0: ließ, um ein gutes Verhältnis zur EU bemühte. Denn sie profitierte von den europäischen Corona-Milliarden, die ihr Vorgänger Mario Draghi noch auf den Weg gebracht hatte. Gelder, die ihr dabei halfen, einzelne wirtschaftliche Erfolge zu verbuchen, etwa mehr Arbeitsplätze zu schaffen.
1: Bei den US Open ist die letzte deutsche Tennisspielerin ausgeschieden. Eva Lys aus Hamburg verlor gegen French Open-Siegerin Mira Andreeva aus Russland mit 0:6 und 2:6. Vorher waren schon Tatjana Maria und Jan-Lennard Struff in der zweiten Runde ausgeschieden. Von 8 deutschen Profis ist damit nur noch Alexander Zverev im Turnier. Das waren die Nachrichten. Das Wetter in Deutschland. Von der Nordsee her Regen, im Süden meist trocken, Tiefstwerte zwischen 19 und 12 Grad. Tagsüber im Norden und später in der Mitte gebietsweise Schauer, im Süden oft trocken, im Norden 18 bis 23 Grad, im Süden bis 32 Grad. Am Samstag freundliche Abschnitte, im Nordosten unbeständig 18 bis 28 Grad, am Sonntag überwiegend trocken bei 19 bis 30 Grad. Es ist 2:03 Uhr.
2: Und hier ist der Verkehrsservice in der ARD-Hitnacht. Die A1 Hamburg nach Lübeck ist zwischen dem Kreuzberg der Heide und Bad Oldesloe bis 5 Uhr gesperrt. Und das gilt auch für die A17 Dresden-Prag zwischen Dresden-Gorbitz und Dresden-Südvorstadt. Und für die A39 Braunschweig-Wolfsburg zwischen dem Kreuz Braunschweig-Süd und Braunschweig-Rautheim. In diesem Fall in beiden Richtungen. Die A40 Duisburg Richtung Venlo ist zwischen Strahlen und dem Kreuz Zerdeheiken in den Niederlanden bis 6 Uhr gesperrt. Die 45 Hagen nach Gießen ist zwischen Lüdenscheid Süd und Meinerzhagen nach einem Unfall gesperrt worden. Die A71 Suhl Richtung Erfurt ist zwischen Stadt Ilm und Arnstadt Süd bis 6 Uhr gesperrt. Und die A115 Dreieck-Nutetal Richtung Dreieck-Funkturm ist zwischen Babelsberg und Kleinmachnow nach einem Unfall gesperrt. Das war's, gute Fahrt!
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2: Und das am frühen Freitagmorgen mit Klaus Schredder-Grau und mit Herbert Grönemeyer. Der mag Musik bekanntlich nur, wenn sie laut ist. Viel Spaß mit uns.

0: O'Carroll. In den 70ern, da waren die Smokey-Jungs noch richtig fett im Geschäft und in den 80ern ging das aber tierisch in den Keller. Da wollte den Herrschaften kein Hit, kein Chart-Entry mehr gelingen und 82 trennte sich die Truppe ja dann noch erst einmal. Und Chris Norman hat ja nach wie vor sehr, sehr viele Fans in Deutschland, nur mit der deutschen Sprache. Da kommt er nicht so ganz mit klar.
1: I've been there a lot. Over the last 40 years or whatever.
2: Wenn ich guten Abend sage, sagen sie gleich, oh, sie sind Engländer und reden auf Englisch weiter.
1: So you start off, guten Abend, and they go, oh, hi, are you from England? And then you've done, you know what I mean?

Simon in der ARD-Hitnacht. Und heute am 4. September, da ist der Tag der Currywurst. Und jeder hat ja so seinen Favoriten in dieser Frage. Der Metzger XY schlägt natürlich den Imbissbetreiber an der Ecke und so weiter und so weiter. Wir haben uns mal im Umfeld der Schalke Arena umgehört. Die sind ja jetzt wieder Erstligist, müssen bald zum Heimspiel antreten. Diese Umfrage, die wir da gemacht haben, die haben wir

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0: gleich 2:30. Unser Blick auf die Straßen in der ARD-Hitnacht. Die A1 Hamburg Richtung Lübeck ist zwischen dem Kreuz Bargteheide Heide und Bad Oldesloe bis 5 Uhr gesperrt. Und das gilt ebenso für die A17 Dresden-Prag zwischen Dresden-Gorbitz und Dresden-Südvorstadt und für die A39 Braunschweig-Wolfsburg zwischen dem Kreuz Braunschweig-Süd und Braunschweig-Rautheim in beiden Richtungen. Dann die 40 Duisburg Richtung Venlo ist gesperrt bis 6 Uhr und zwar zwischen Strahlen und dem Kreuz Zardeheiken in den Niederlanden. Die 45 Hagen nach Gießen ist zwischen Lüdenscheid Süd und Meinerzhagen nach einem Unfall gesperrt und die A71 Suhl Richtung Erfurt ist zwischen Stadtilm und Arnstadt Süd bis 6 Uhr gesperrt. Allen unterwegs eine gute Fahrt.
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0: Von MDR Thüringen in dieser Nacht und mit Klaus Schräder-Grauen. Hallöchen.

0: Jürgen Jünten in der ARD-Hitnacht um 2.37 Uhr. Heute ist der bundesweite Tag der Currywurst.
1: In der Stadt, was macht dich da satt? Die Currywurst.
0: Genau.
1: Kommst du von der Schicht, was Schöneres gibt es nicht als wie Currywurst,
0: genau. Und bekanntlich kommt Herbert Grönemeyer ja aus dem Ruhrpott, aus Bochum. Und ob die Currywurst dort erfunden wurde, im Ruhrgebiet, oder vielleicht doch in Berlin oder in Hamburg oder sonst wo? Ja, dieser Frage wollen wir jetzt mal humorvoll auf den Grund gehen.
2: Wer hat's erfunden?
3: Diese Frage spaltet die Nation seit 1949 und ist damit genauso alt wie die Bundesrepublik selbst.
2: Nein, doch.
3: Denn eine gewisse Hertha Heuwer aus Berlin-Charlottenburg will als erste eine Brühwurst in einer süß-sauren Currysoße ertränkt und patentiert haben. Und nicht wenige fragten sich:
4: Wozu zum Teufel soll denn das gut sein?
5: Keine Ahnung.
3: Die Geschmackskombination sollte fortan den preußischen Gaumen zur Kathedrale machen. Zur Verwendung kam die sogenannte darmlose Spandauer ohne Pelle.
6: Was ist denn das?
7: Das hat es, glaube ich, noch nicht gegeben.
3: Das fragt man sich in Hamburg zu Recht. Denn die Currywurst soll eine Erfindung aus der Hansestadt sein. Das muss auch so sein, denn die Geschichte um die Phosphatstange ist viel schöner.
8: Das ist überhaupt nicht möglich.
9: Aber doch, natürlich.
3: Nach Meinung des Schriftstellers Uwe Timm sind die Wurzeln nämlich schon 2 Jahre vor der Berliner Erfindung am Hamburger Großneumarkt Nummer 10, Ecke Wechsstraße, zu finden.
10: Das ist das Neueste, in der Tat.
11: Dafür habe ich überhaupt kein Verständnis.
3: Eine gewisse Lena Brücker will in der einen Hand Curry und in der anderen Hand Ketchup gehalten haben. Und dann war das passiert, was passieren musste. Fertig war die erste Currysoße. Stellt sich nur noch eine Frage.
2: Wer hat's erfunden?
3: Solange in allen Teilen der Republik jährlich 800 Millionen Brüh- und Bratwürste als Curry über die Theke gehen, ist die mittägliche Seele befriedigt. Und solange darf sie auch gerne aus Berlin kommen. Wir haben ja noch den Hamburger.
12: Da weiß man, was man hat.
0: In diesem Sinne, Mahlzeit.
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die Dire Straits Ticket to Heaven. Und noch ein kleiner Nachtrag zum Tag der Currywurst heute. Ich hatte mal das Vergnügen, als WDR-Reporter damals eine Pommesbude, eine Currywurstbude zu besuchen. Ich glaube, das ist auch die kleinste der Welt. Gerade mal 10 Quadratmeter groß ist das Ding und ist untergebracht in einem ehemaligen Kassenhäuschen einer Tankstelle aus den 50er Jahren. Und das Besondere zudem war, dass der Fernsehsternekoch Björn Freitag für diese Bude in Dorsten die Soßen kreiert hat. Und da gab es auch eine Trüffelsoße, kann ich mich erinnern. Ich sag mal, das ist weniger was für Nostalgiker, eher was für Feinschmecker.

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1: Um 3 Uhr mit Wolfgang Berger. Der VW-Aufsichtsrat hat einen weiteren Stellenabbau beschlossen. Das Gremium einigte sich am Abend überraschend auf das weitere Vorgehen. Aus der Nachrichtenredaktion Thorsten Lange.
2: Wie der VW-Konzern mitteilte, werden über den bereits beschlossenen Arbeitsplatzabbau hinaus weitere rund 50.000 Jobs wegfallen. Es sollen weniger unterschiedliche Modelle gebaut werden, denn derzeit gäbe es eine Überkapazität von 500.000 Fahrzeugen in Europa. 4 Werken droht weiterhin die Schließung: Emden, Hannover, Neckarsulm und Zwickau, und zwar ab 2031. Beschlossen ist sie aber nicht. Jetzt soll versucht werden, alternative Verwendungsmöglichkeiten für die Werke zu finden.
1: Die Polizei in Nordrhein-Westfalen meldet einen weiteren Sabotageversuch am deutschen Stromnetz. An einem Umspannwerk in Dormagen zwischen Köln und Düsseldorf wurde am Abend ein verdächtiger Gegenstand gefunden. Den Ermittlern liegt nach Aussage der Polizei mittlerweile ein Bekennerschreiben vor. Nähere Einzelheiten und Hintergründe sind nicht bekannt. In NRW und Brandenburg wird schon wegen ähnlicher Vorfälle ermittelt. In Italien stellt Ministerpräsidentin Meloni heute einen Rekord auf. Noch nie zuvor war ein Regierungschef so lange im Amt. Mit 1413 Tagen hat sie jetzt auch Silvio Berlusconi überholt. Aus Rom Judith Robaccia.
3: Diese neue Stabilität, wie Fratelli d'Italia es darstellt, wird dadurch begünstigt, dass Melonis Partei in der rechten Koalition von Anfang an klar stärkste Kraft war. Aber auch davon, dass sich Meloni, anders als ihr Wahlkampf vermuten ließ, um ein gutes Verhältnis zur EU bemühte. Denn sie profitierte von den europäischen Corona-Milliarden, die ihr Vorgänger Mario Draghi noch auf den Weg gebracht hatte. Gelder, die ihr dabei halfen, einzelne wirtschaftliche Erfolge zu verbuchen, etwa mehr Arbeitsplätze zu schaffen.
1: Wegen der schweren Wirtschaftskrise im Land öffnet sich Kuba weiter für ausländische Investoren. Nach den neuen Vorschriften dürfen Firmen künftig Mitarbeiter direkt einstellen und entlassen. Privatunternehmen dürfen Reisebüros betreiben, Selbstständige als Reiseführer arbeiten. Bislang wurde die kubanische Tourismusbranche vollständig vom Staat kontrolliert. Bei den US Open ist die letzte deutsche Tennisspielerin ausgeschieden. Eva Lys aus Hamburg verlor gegen French Open-Siegerin Mira Andreeva aus Russland mit 0:6 und 2:6. Vorher waren schon Tatjana Maria und Jan-Lennard Struff in der zweiten Runde ausgeschieden. Von 8 deutschen Profis ist damit nur noch Alexander Zverev im Turnier. Das waren die Nachrichten. Das Wetter in Deutschland: tagsüber im Norden und später in der Mitte gebietsweise Schauer, im Süden oft trocken, im Norden 18 bis 23 Grad, im Süden bis 32 Grad. Am Samstag freundliche Abschnitte, im Nordosten unbeständig, 18 bis 28 Grad. Es ist 3:03 Uhr.
4: Hallo unterwegs, wir haben ein paar Sperrungen. Die A1 Hamburg Richtung Lübeck ist zwischen dem Kreuz Bargteer Heide und Bad Oldesloe bis 5 Uhr gesperrt. Und das gilt auch für die A17 Dresden-Prag zwischen Dresden-Gorbitz und Dresden-Südvorstadt. Und für die A39 Braunschweig-Wolfsburg zwischen dem Kreuz Braunschweig-Süd und Braunschweig-Rautheim in beiden Richtungen. Die A40 Duisburg nach Venlo ist zwischen Strahlen und dem Kreuz Zerdeheiken in den Niederlanden bis 6 Uhr gesperrt. Die 45 Hagen nach Gießen ist zwischen Lüdenscheid Süd und Meinerzhagen nach einem Unfall gesperrt. Und die A71 Suhl Richtung Erfurt ist zwischen Stadt Ilm und Arnstadt Süd bis 6 Uhr gesperrt. Gute Fahrt für Sie!
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4: Mit Klaus Schräder-Rau, Hallöchen.

0: bin ein Sänger, der auf der Bühne steht, die Texte seiner Songs vergisst, ja, dann könnte es am Ende unangenehm werden. Und auch Robbie Williams hat da so ein bisschen Panik vor.
1: My memory is shocking.
2: Meine Gedächtnislücken sind erschreckend. Ich würde mich zum Beispiel nicht wohlfühlen, jetzt Angels zu singen, weil ich nicht wüsste, ob ich das hinbekäme. Ich war auch schon öfter im Fernsehen und habe die Texte und Melodien zu irgendwelchen Songs vergessen, was furchteinflößend ist.
1: It's just terrifying.
0: Ich denke mal, Ronan Keating hat den Text parat für When You Say Nothing At All in der ARD-Hitnacht um

Musik aus England von der Gruppe Yes, und das war auch ihr einziger Nummer 1 Hit, Owner of a Lonely Heart. Das ist so eine On-Off-Band, die wurde schon 1968 gegründet, dann gab es sie mal nicht, dann wieder doch, dann wieder nicht, dann wieder doch. Aber mittlerweile haben sie sich wieder zusammengefunden.

Heute auf der A8 München-Stuttgart zwischen Dasing und Friedberg ist ein Falschfahrer unterwegs. Äußerst rechts fahren, nicht überholen. Auf der A8 München-Stuttgart zwischen Dasing und Friedberg ist ein Falschfahrer unterwegs. Vorsicht bitte in beiden Richtungen. Nicht überholen. Wir melden, wenn die Gefahr vorüber ist.

0: Genau halb vier. Und damit schauen wir auf die Straßen in der ARD-Hitnacht. Vorsicht bitte auf der A8 München-Stuttgart. Zwischen Dasing und Friedberg ist nach wie vor ein Falschfahrer unterwegs. Äußerst rechts fahren, nicht überholen. Auf der A8 München-Stuttgart zwischen Dasing und Friedberg ist ein Falschfahrer unterwegs. Vorsicht bitte in beiden Richtungen. Die A1 Hamburg nach Lübeck ist zwischen dem Kreuz Bargteheide und Bad Oldesloe noch bis 5 Uhr gesperrt. Und das gilt auch für die A17 Dresden-Prag zwischen Dresden-Gorbitz und Dresden-Südvorstadt. Und dann geht's weiter auch auf der A39 Braunschweig-Wolfsburg. Dort auch Sperrung bis 5 Uhr in beiden Richtungen zwischen dem Kreuz Braunschweig-Süd und Braunschweig-Rautheim. So, und dazwischen gefummelt hat sich jetzt die A23 Hamburg Richtung Heide. Die Autobahn ist zwischen Pinneberg-Nord und Tonnisch nach einem Unfall gesperrt. Die A40 Duisburg Richtung Venlo ist zwischen Strahlen und dem Kreuz Zardeheiken in den Niederlanden bis 6 Uhr gesperrt. Die A45 Hagen nach Gießen ist zwischen Lüdenscheid Süd und Meinerzhagen nach einem Unfall gesperrt. Und die A71 Suhl nach Erfurt ist zwischen Stadt Ilm und Arnstadt Süd wegen Wartungsarbeiten noch bis 6 Uhr gesperrt. So, da haben wir's. Gute Fahrt!
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0: Mit Klaus Schredderau, hallo.

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1: Der Revolverheld in der ARD-Hitnacht. Im vergangenen Jahr haben die Jungs echt eine tolle Jubiläumstour hingelegt. Das war sehr anstrengend, haben sie gesagt. Und deshalb machen sie in diesem Jahr eine kleine Pause, eine Erholungspause. Genug Luft geholt hat offenbar schon Frontmann Johannes Strate, denn er hat schon Pläne fürs nächste Jahr. Da geht er wieder auf Classic Meets Pop Tour gemeinsam mit Sebastian Knauer. Und da heißt es, da soll der Classic Sound ein wenig mit der Moderne des Pops miteinander verzahnt werden. Klassische Eleganz meets Pop-Sensibilität. Und los geht's am 12. Januar in München, über Erfurt, Dortmund, Magdeburg, Bremen, Monheim, Hamburg, Dresden nach Leipzig. Karten gibt's im Netz. Sebastian Knauer gemeinsam mit Johannes Strate. Bei uns jetzt Foreigner. I don't want to live without you. Und da haben wir jetzt noch die Entwarnung für die A8 München-Stuttgart. Kein Falschfahrer mehr zwischen Dasing und Friedberg.

7 Sekunden sind es bis zu den Nachrichten nicht, sondern eher 7 Minuten. Okay, es sind 8, 3.52 Uhr haben wir es. 8 Minuten vor 4 in der ARD-Hitnacht und bis zu den News dann tatsächlich noch Chris Rea, Looking for the Summer. Ja, da gucken wir auch gerne nochmal hin, ob es denn nochmal was wird mit angenehmen Temperaturen. Und zuvor noch Kate Bush.

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1: Um 4 Uhr mit Wolfgang Berger. Der VW-Aufsichtsrat hat einen weiteren Stellenabbau beschlossen. Das Gremium einigte sich am Abend überraschend auf das weitere Vorgehen. Aus der Nachrichtenredaktion Thorsten Lange.
2: Wie der VW-Konzern mitteilte, werden über den bereits beschlossenen Arbeitsplatzabbau hinaus weitere rund 50.000 Jobs wegfallen. Es sollen weniger unterschiedliche Modelle gebaut werden, denn derzeit gäbe es eine Überkapazität von 500.000 Fahrzeugen in Europa. 4 Werken droht weiterhin die Schließung: Emden, Hannover, Neckarsulm und Zwickau, und zwar ab 2031. Beschlossen ist sie aber nicht. Jetzt soll versucht werden, alternative Verwendungsmöglichkeiten für die Werke zu finden.
1: Ein verdächtiger Gegenstand an einem Umspannwerk in Dormagen in Nordrhein-Westfalen deutet offenbar auf einen weiteren Fall von möglicher Sabotage hin. Nach neuesten Angaben der Kölner Polizei wurde ein Bekennerschreiben gefunden. Aus der Nachrichtenredaktion Benny Riemer.
3: Jemand habe versucht, mutwillig einen Kurzschluss herbeizuführen, hat ein Polizeisprecher in der Nacht mitgeteilt. Ziel sei es offenbar gewesen, Schaden anzurichten. Die Ermittler gehen von einem Sabotagedelikt aus. Bei dem Gegenstand handelt es sich demnach wohl um eine Abschussvorrichtung. In einem Bekennerschreiben, das der Polizei vorliegt, seien auch andere, schon öffentlich bekannte Verdachtsfälle in Nordrhein-Westfalen und Brandenburg erwähnt. Am Dienstag war es an einem Umspannwerk in Bergheim, westlich von Köln, zu einer Attacke auf ein Umspannwerk gekommen. Einen ähnlichen Vorfall hatte es wenige Stunden vorher in Südbrandenburg gegeben.
1: Bundeskanzler Merz hat bei einem Wahlkampftermin in Sachsen-Anhalt noch einmal vor einer AfD-Regierung gewarnt. Wer möchte, dass Deutschland ein offenes Land und Sachsen-Anhalt ein interessanter Wirtschaftsstandort bleibe, dürfe am Sonntag nicht die AfD wählen. 2 Tage vor der Landtagswahl liegt die rechtsextremistische AfD in Umfragen deutlich vor der CDU von Ministerpräsident Schulze. Wegen der schweren Wirtschaftskrise im Land öffnet sich Kuba weiter für ausländische Investoren. Nach den neuen Vorschriften dürfen Firmen künftig Mitarbeiter direkt einstellen und entlassen. Privatunternehmen dürfen Reisebüros betreiben, Selbstständige als Reiseführer arbeiten. Bislang wurde die kubanische Tourismusbranche vollständig vom Staat kontrolliert. Bei den US Open ist die letzte deutsche Tennisspielerin ausgeschieden. Eva Lüß aus Hamburg verlor gegen die Russin Mira Andreeva mit 0:6 und 2:6. Auch Tatjana Maria und Jan-Lennart Struff sind raus. Letzter Deutscher im Turnier ist Alexander Zverev. Das waren die Nachrichten. Das Wetter in Deutschland: tagsüber im Norden und später in der Mitte gebietsweise Schauer, im Süden oft trocken. Im Norden 18 bis 23, im Süden bis 32 Grad. Am Samstag freundliche Abschnitte, im Nordosten unbeständig, 18 bis 28 Grad. Am Sonntag überwiegend trocken bei 19 bis 30 Grad. Es ist 4.03 Uhr.
4: Und damit einen schönen guten Morgen auf die Straßen. Die A1 Hamburg Richtung Lübeck ist zwischen dem Kreuz Bargte Heide und Bad Oldesloe noch bis 5 Uhr gesperrt. Und das gilt auch für die A17 Dresden-Prag zwischen Dresden-Gorbitz und Dresden-Südvorstadt. Die A23 Hamburg nach Heide ist zwischen Pinneberg-Nord und Tornisch nach einem Unfall gesperrt. Dann aber die A39 Braunschweig-Wolfsburg ist gesperrt zwischen dem Kreuz Braunschweig-Süd und Braunschweig-Rautheim in beiden Richtungen bis 5 Uhr. Die A40 Duisburg Richtung Venlo ist zwischen Strahlen und dem Kreuz Zerdeheiken in den Niederlanden noch bis 6 Uhr gesperrt. Und die A45 Hagen Richtung Gießen ist gesperrt, und zwar nach einem Unfall zwischen Lüdenscheid-Süd und Meinerzhagen. Und die A71 Suhl Richtung Erfurt ist zwischen Stadt Ilm und Arnstadt-Süd noch bis 6 Uhr gesperrt. Gute Fahrt für Sie.
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4: Ja, wir sind der persönliche Radiowecker an diesem Freitagmorgen. Herzlich willkommen zur ARD-Hitnacht live aus Erfurt vom Mitteldeutschen Rundfunk mit Klaus Schredergau, und wir starten mit YouTube.

Weiterer Falschfahrer in dieser Nacht, diesmal unterwegs auf der A46 Düsseldorf-Heinsberg. Vorsicht bitte zwischen dem Kreuz Holz und dem Dreieck Mönchengladbach-Wandlow. Äußerst rechts fahren, nicht überholen. Falschfahrer auf der A46 Düsseldorf-Heinsberg zwischen dem Kreuz Holz und dem Dreieck Mönchengladbach-Wandlow. Äußerst rechts fahren, nicht überholen. Wir melden, wenn die Gefahr vorüber ist.

Mr. Julian Lennon. Geboren wurde er am 8.4.1963 und ist somit 63 Jahre alt. Und er hat noch einen jüngeren Stiefbruder, Jean Ono Lennon. Der ist immerhin auch schon 50 und jetzt zum ersten Mal Papa geworden. Er und seine Partnerin Charlotte Kemp-Muhl sind Eltern geworden. Und Julian Lennon war noch mal ein bisschen vorgeprescht und hatte das in einem inzwischen gelöschten Beitrag in den sozialen Medien bekannt gegeben. Jetzt hat sich der Papa aber höchstpersönlich zu Wort gemeldet und da heißt es, Zitat: Okay, also, Charlotte und ich möchten verkünden, dass wir tatsächlich eine menschliche Bohne erschaffen haben. Sein Name ist Aurelius. Danke. Ja, das sagt doch manches, wenn nicht alles.

Na, ganz so perfekt wie im Song von Ed Sheeran läuft's auf den Straßen im Moment nicht. Wir haben noch den Falschfahrer auf der A46 Düsseldorf-Heinsberg zwischen dem Kreuz Holz und dem Dreieck München-Gladbach-Wanlow. Bitte äußerst rechts fahren, nicht überholen. Ein Falschfahrer auf der A46 Düsseldorf-Heinsberg zwischen dem Kreuz Holz und dem Dreieck München-Gladbach-Wanlow. Hier bitte besonders gut aufpassen.

In der ARD-Hitnacht haben wir auch durchaus die Möglichkeiten, mal Maxi-Versionen zu spielen. In diesem Fall hier von Gianna Nannini, Imashi, knapp 6 Minuten lang. Ging der Song um 6 Minuten vor 4:30. Wenn Songwriter verliebt sind, und das kommt hin und wieder offenbar mal vor, dann versuchen sie ihre Gefühle in einen Songtext zu pressen. Und das war auch der Fall bei Emil Schuld in den 70er Jahren, denn als er Das Model schrieb für seine Gruppe Kraftwerk, war er tatsächlich hoffnungslos in ein Model verliebt, ja. Und da schrieb er dieses Lied und das hört man vielleicht auch ein bisschen raus. Der Wahnsinnserfolg von Kraftwerk. Spielen Sie heute noch auf Ihren Konzerten. Das Model.

0: Mr. Cliff Richard in der ARD-Hitnacht. Und damit haben wir es 4.31 Uhr. Einen schönen guten Morgen. Hier nochmal die Entwarnung für die A46 Düsseldorf-Heinsberg. Kein Falschfahrer mehr zwischen dem Kreuzholz und dem Dreieck München-Gladbach-Wandlow. Die A1 Hamburg Richtung Lübeck ist zwischen dem Kreuz Bargte Heide und Bad Oldesloe noch bis 5 Uhr gesperrt. Und das gilt auch für die A17 Dresden-Prag zwischen Dresden-Gorbitz und Dresden-Südvorstadt. Die 39 Braunschweig-Wolfsburg ist zwischen dem Kreuz Braunschweig-Süd und Braunschweig-Rautheim ebenfalls noch bis 5 Uhr gesperrt in beiden Richtungen. Die 40 Duisburg nach Venlo ist zwischen Strahlend und dem Kreuz Zarderheiken in den Niederlanden noch bis 6 Uhr gesperrt. Die A45 Hagen nach Gießen zwischen Lüdenscheid Süd und Meinerzhagen Sperrung nach einem Unfall. Und dann haben wir noch die 71 Suhl nach Erfurt, ebenfalls gesperrt zwischen Stadt Ilm und Arnstadt Süd noch bis 6 Uhr. Gute Fahrt!
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0: Und ihre nächtliche Schlafstörung heißt in dieser Nacht Klaus Schräder-Grau. Hallöchen, und hier sind 8th Wonder.

Mann mit der eigenwilligen Choreografie. Joe Cocker with a little help from my friends. In der ARD-Hitnacht. Ja, und Joe Cocker war ja schon zu Lebzeiten eine Legende, so muss man das ja mal sagen. Und die Kollegen von Arte haben jetzt eine umfassende Filmbiografie über Joe Cocker erstellt und sein bewegendes Leben mal Revue passieren lassen. Von den wilden Anfängen und seiner Alkoholsucht bis zu seinen späten Jahren mit seiner Frau Pam in Colorado. Können Sie sich anschauen in der Mediathek bei den Kollegen vom ZDF. Joe Cocker Mad Dog with Soul. Jetzt gleich eine Dame, die saß kürzlich bei uns hier im MDR Fernsehen im Riverboat und hat gesagt, ja, von mir könnte bald wieder neue musikalische Frischware auf den Markt kommen. Wir warten noch drauf. Jennifer Rush hatte ja in den 80er und 90er Jahren ihre großen Hits. Unter anderem auch dieser hier. 25 Lovers.

Tür in der ARD-Hitnacht. Ja, und die geht jetzt auch für die meisten zu Ende. Da starten um 5 Uhr die Morning-Shows in den einzelnen Landesrundfunkanstalten. Für SWR 4 und WDR 4 senden wir noch fröhlich eine Stunde weiter bis 6 Uhr. Ich bin Klaus Schredderau, wünsche Ihnen einen wunderschönen Start in diesen Tag. Und vielleicht hören wir uns ja auch in der kommenden Nacht wieder.

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1: Um 5 Uhr mit Wolfgang Berger. Der VW-Aufsichtsrat hat am Abend überraschend einem Sanierungskonzept des Vorstands zugestimmt. Die Entscheidung sei einstimmig gefallen, teilte der Konzern am Abend mit. Aus der Nachrichtenredaktion Viktor Kupka.
2: In den kommenden Jahren will VW demnach weitere 50.000 Stellen streichen. Für die Werke in Emden, Zwickau, Hannover und Neckarsulm werden nach alternativen Verwendungsmöglichkeiten gesucht. Ab 2031 können dort nach und nach keine wettbewerbsfähige Folgebelegung gewährleistet werden. Werksschließungen sind also nicht vom Tisch. Vorstandschef Blume nennt die Einigung ein starkes Signal für die Zukunft des Konzerns. In den kommenden Jahren soll eine dreistellige Milliardensumme investiert werden. IG Metall und Konzernbetriebsrat erklären, dass man heute eine Eskalation verhindert habe.
1: Ein verdächtiger Gegenstand an einem Umspannwerk in Dormagen in Nordrhein-Westfalen deutet offenbar auf einen weiteren Fall von möglicher Sabotage hin. Nach neuesten Angaben der Kölner Polizei wurde ein Bekennerschreiben gefunden. Aus der Nachrichtenredaktion Benny Riemer.
3: Jemand habe versucht, mutwillig einen Kurzschluss herbeizuführen, hat ein Polizeisprecher in der Nacht mitgeteilt. Ziel sei es offenbar gewesen, Schaden anzurichten. Die Ermittler gehen von einem Sabotagedelikt aus. Bei dem Gegenstand handelt es sich demnach wohl um eine Abschussvorrichtung. In einem Bekennerschreiben, das der Polizei vorliegt, seien auch andere, schon öffentlich bekannte Verdachtsfälle in Nordrhein-Westfalen und Brandenburg erwähnt. Am Dienstag war es an einem Umspannwerk in Bergheim, westlich von Köln, zu einer Attacke auf ein Umspannwerk gekommen. Einen ähnlichen Vorfall hatte es wenige Stunden vorher in Südbrandenburg gegeben.
1: US-Präsident Trump fordert von Deutschland und anderen europäischen Staaten die Rückzahlung von Ukraine-Hilfen. Er sprach von hunderten Milliarden Dollar, die die USA zugesagt hatten, als Trumps Vorgänger Biden noch im Amt war. Auf seinem Online-Netzwerk schreibt er, die USA hätten das Geld umsonst ausgegeben. Europa hätte auch gezahlt, wenn man drum gebeten hätte. Außerdem hat Trump Berichte zurückgewiesen, der US-Armee würden bestimmte Waffen und Munition ausgehen. Bei den US Open ist die letzte deutsche Tennisspielerin ausgeschieden. Eva Lüß aus Hamburg verlor gegen die Russin Mira Andreeva mit 0:6 und 2:6. Auch Tatjana Maria und Jan-Lennard Struff sind raus. Letzter Deutscher im Turnier ist Alexander Zverev. Das waren die Nachrichten.
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5: Heute gibt es bei uns noch mal viel Sonne, es wird noch mal richtig sommerlich, vor allem am Vormittag. Da ziehen dann zwar auch ein paar dichtere Wolken durch, aber es bleibt trocken. Schwüle 25 Grad in Freisen, 28 in Weißkirchen, bis zu 30 in Dillingen. Und der Wind, der kann heute ordentlich blasen.
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5: Wir haben keine Meldungen über Verkehrsstörungen. Um kurz nach 5, der Hinweis der Polizei. Blitzer heute auf der A623 zwischen Saarbrücken-Herrensohr und dem Dreieck Friedrichsthal, auf der B406 zwischen Nennig und Oberleuken und der B269 zwischen Liebach und Saarlouis. Haben Sie eine gute Fahrt!
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5: Wie hat Franz Beckenbauer immer gesagt, we call it a Klassiker. Das tun wir bei Albert Hammond. Hier ist It Never Rains in Southern California. Ich bin Frank Hofmann. Schönen Freitag.
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Sachen, die man zum ersten Mal macht, sind immer irgendwie besonders. Zum ersten Mal jemanden küssen, zum ersten Mal auf eine große Reise gehen, zum ersten Mal eine Single veröffentlichen. Für die Beatles war es der Hammer. Knapp 64 Jahre liegt das zurück. Das Ganze am 5. Oktober 1962 in Großbritannien. Als Autoren Paul McCartney, John Lennon, so wie es ganz oft auch dann in der Zukunft noch war. Und das war Love Me Do. Das ist nochmal ein Klassiker hier bei uns. Werden Sie mal schön langsam wach. Kommen Sie rein in diesen Freitag. Es ist 10:05 Uhr. SR3 begleitet Sie dabei mit den Beatles unter anderem.

0: 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Guten Morgen.
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0: Unsere Reisegruppe war gestern in Lecce unterwegs, die Barockstadt im Süden Apuliens. Es gab eine Stadtführung durch die historische Altstadt und es gab eine kleine, naja, sagen wir mal einen kleinen Zwischenfall in der Basilika in Lecce. Da wollten die Leute, die Gruppe wollte eigentlich rein, unsere Hörergruppe mit Oliver Hottung und Michael Friemel und haben dann aber gesagt, ach komm, nee, gehen wir lieber nicht rein, weil da war gerade eine Hochzeit in der Kirche. Da wollte man dann doch nicht stören. Und dann gab es noch einen saarländischen Zufall. Im Reisebus, da hat sich herausgestellt, dass zwei Leute, eine Hörerin und ein Mitreisender, sich von früher kannten, aus dem Saarland.
3: Der Raimund hat sich mit dem Herrn gegenüber unterhalten.
4: Im Bus.
3: Im Bus. Und er hat gefragt, woher er ist. Da sagt er aus Schmelz. Oh, sagt der andere, Schmelz, da war ich mal Lehrer. So, ich hatte so ungefähr den Jahrgang 1954 und ich saß vorne. Richtig. 54 war für mich das Stichwort, weil ich 54... Also,
4: und du warst schon Schmelz auch in der Schule?
3: Ach, ja, klar, ich bin ja vor Schmelz. Und da habe ich mich umgedreht, da sag ich, wie ist dann Ihr Name? Denn ich habe ihn nicht erkannt. Da sind Sie mein Klassenlehrer gewesen.
4: Das ist nicht dein Ernst.
3: Doch, ehrlich, der ältere Herr.
4: War der ein netter Lehrer gewesen?
3: Sehr nett.
0: 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Zum Beispiel unser Reisetagebuch auf sr3.de, heute Tag 4. Und da geht's mal nicht auf Besichtigungstour, da ist was ganz anderes angesagt.

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Die haben immer ordentlich Stimmung gemacht. 1982 war das, die Weather Girls. It's raining men. Heute wird es keinen Regen geben. Vielleicht kommt mal eine dunkle Wolke durch, aber da passiert nichts. Es ist eher ein sonniger Tag heute bei uns im Saarland und die Temperaturen zwischen 25 und 30 Grad. 30 ist in Dillingen zum Beispiel angesagt. Die sind unter den Spitzenreitern. Bis zum offiziellen Sonnenaufgang müssen wir noch ein bisschen warten. Das ist 6:51 erst. Also kuscheln wir uns noch ein bisschen ein in die Dunkelheit. Und hören hier Neil Diamond mit Forever in Blue Jeans, SA3. Guten Morgen.

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1: Es ist gleich 5.30 Uhr, halb sechs. Weiterer möglicher Sabotageversuch. An einem nordrhein-westfälischen Umspannwerk in Dormagen ist ein verdächtiger Gegenstand entdeckt worden. Laut Polizei habe jemand offenbar versucht, einen Kurzschluss herbeizuführen. Volkswagen-Sanierungskonzept steht. Der Aufsichtsrat hat gestern Abend überraschend zugestimmt. Bei VW sollen in den nächsten Jahren 50.000 Stellen wegfallen. Um Werksschließungen zu vermeiden, sollen für die Standorte Emden, Zwickau, Neckarsulm und Hannover Zukunftskonzepte erarbeitet werden. Wieder Präsenzunterricht an Saarbrücker Marienschule. Es war nach zwei Windpockenfällen ausgefallen. Um am Unterricht teilzunehmen, müssen Schüler ihre Immunität nachweisen. Inzwischen gibt es auch an der Ganztagsschule Dellengarten einen Verdachtsfall, den das Gesundheitsamt abklären lässt. Konsequenzen gibt es erst nach zwei bestätigten Fällen. Und CDU stellt Landesliste für Landtagswahl auf. Die Veranstaltung findet in Eppelborn statt. Zum Spitzenkandidaten hatte der CDU-Landesausschuss bereits im März Stefan Toscani nominiert. Die Landtagswahl im Saarland findet am 18. April des kommenden Jahres statt.
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1: Ein Tag mit viel Wind, das kann man auf jeden Fall schon mal sagen. Das ist Beiwerk. Neben diesem Wind, die heißen Temperaturen, ist vielleicht gar nicht so schlecht, dass man im Wind dann diese Werte nicht als so kräftig empfindet. 25 Grad in Freising, 28 in Weißkirchen maximal heute und bis zu 30 in Dillingen. Vor allem am Vormittag gibt es viel Sonne, später ziehen ein paar Wolken auf, aber es bleibt trocken.
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1: 5.30, Vorsicht bitte, A8 Saarlouis Richtung Pirmasens, zwischen Schwalbach und Schwalbach-Schwarzenholz, Gegenstände auf der Fahrbahn. Und die Polizei mit den Hinweisen, wo heute noch geblitzt wird, auf der A623, nämlich zwischen Saarbrücken-Herrensohn und dem Dreieck Friedrichsthal, auf der B406 zwischen Nennig und Oberleuken und der B269 zwischen Liebach und Saarlouis. Haben Sie eine gute Fahrt, wenn auf Ihrer Strecke irgendwas ist? Wir hören gerne von Ihnen. Rufen Sie einfach die 0800 700 8000 an.
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1: Paul Simons, 50 Ways to Leave Your Lover. Ich höre es nicht so häufig hier bei uns, deswegen freue ich mich ganz besonders, dass ich jetzt spiele heute Morgen. 50 Ways to Leave Your Lover. Los geht's. Ich bin Frank Hofmann. Guten Morgen. Kommen Sie gut rein in diesen Freitag. Viel Spaß.

0: 60 Jahre Die Monkees, das feiern wir in dieser Woche.
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0: Also das Jubiläumsalbum. Sagen wir es so, es ist das erste Album, was die Monkees rausgebracht haben. Das war vor 60 Jahren das Debütalbum. Und da waren die Schätze eigentlich, die wir heute gerne noch im Programm von SR3 spielen, die waren drauf. Und wir gehen so ein bisschen durchs Album, haben schon einiges gehört in dieser Woche. Und heute Morgen Papa Jean's Blues aufgelegt von den Monkees. Ehrlich gesagt, ich weiß nicht, was uns da erwartet. Ich kenne das Stück auch nicht und bin so gespannt wie Sie. SR3, guten Morgen, Papa Jean.

0: Klingt gar nicht nach den Monkees. Sind aber die Monkees ist auf dem Debütalbum drauf gewesen. Papa Jeans Blues. Und Michael Nesmith hat diesen Song auf dem Album haben wollen, hat ihn geschrieben, gesungen und auch selbst produziert. Und das Ganze ging so in die Country-Folk-Richtung, wie wir gerade gehört haben. Aber er hat es aufs Album geschafft und ist ein Monkees-Song, wie die anderen auch. 60 Jahre Monkees, unser Album der Woche um 5.41 Uhr. SR3 hören Sie, hier ist der beste Verkehrsservice für Saarland, A8 Saarlouis Richtung Pirmasens zwischen Schwalbach-Schwarzenholz und Schwalbach und Schwalbach-Schwarzenholz. Gegenstände auf der Fahrbahn, ich weiß immer noch nicht, wie groß die Gegenstände sind, vielleicht ganz winzig, dass es nur so ein kleines bisschen hubbelt, wenn Sie drüber fahren, oder riesig, dass man gar nicht drüber kommt. Ich weiß es nicht, also fahren Sie einfach vorsichtig ran, dort auf dieser Stelle an der A8. Guten Morgen, Marbeka.
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Bilder schon gesehen, die unsere Reporterin geschickt hat von gestern Abend. SR3 hat Paule nämlich präsentiert in den Weinbergen in Perl am Panoramaweg bei Seendorf. Draußen hat sie gespielt, mitten in der Landschaft. Das ist einer der schönsten Plätze im Saarland. Wir haben das vorher alles natürlich angeguckt. Paule Klink ist mit ihrer Band aufgetreten auf so einer kleinen Bühne. Wir haben die Bilder auch schon auf sr3.de, wenn Sie da mal reingucken wollen. Es war kein großes Festival, es war echt so ein kleines Echt-Live-Konzert, so eine kleine Sache und so eine intime Atmosphäre. Karten gab es auch nirgends zu kaufen, die konnte man nur hier bei uns im Programm gewinnen. Deutschsprachigen Singer-Songwriter-Pop mit so ein bisschen Chanson zwischendrin, so Sprenkel von Chanson mit einer kleinen Band. Das hören Sie heute Morgen bei uns noch im Programm, die Paule. Die Bilder schon jetzt auf sr3.de und die Paule zu hören auch bei uns im Programm. Sie ist gar nicht über uns, sie hat schon echt Live-Konzerte auf dem Heilberg gespielt und diesmal eben in den Weinbergen bei Perl. Eines unserer Themen heute Morgen, 5.50 Uhr. Mal ein bisschen runterkühlen, nicht so schnell starten. Tonight's the night, Rod Stewart sorgt dafür, dass es geschmeidig läuft heute früh. Auf SR3.

Es hat offenbar einen erneuten Sabotageakt an einem Umspannwerk in Nordrhein-Westfalen gegeben. Ein erneuter Anschlagsversuch, was man schon weiß aus Dormagen, hören Sie gleich in den SR-Info-Nachrichten um 6. In 4 Minuten also.

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1: 6 Uhr. In Nordrhein-Westfalen hat es offenbar einen weiteren Anschlagsversuch auf ein Umspannwerk gegeben. Betroffen war diesmal eine Anlage in Dormagen zwischen Köln und Düsseldorf. Nachdem gestern Abend ein verdächtiger Gegenstand gefunden wurde, spricht die Polizei von möglicher Sabotage. Für SR Info Benny Riemer.
2: Jemand habe versucht, mutwillig einen Kurzschluss herbeizuführen, hat ein Polizeisprecher in der Nacht mitgeteilt. Ziel sei es offenbar gewesen, Schaden anzurichten. Die Ermittler gehen von einem Sabotagedelikt aus. Bei dem Gegenstand handelt es sich demnach wohl um eine Abschussvorrichtung. In einem Bekennerschreiben, das der Polizei vorliegt, seien auch andere, schon öffentlich bekannte Verdachtsfälle in Nordrhein-Westfalen und Brandenburg erwähnt. Am Dienstag war es an einem Umspannwerk in Bergheim, westlich von Köln, zu einer Attacke auf ein Umspannwerk gekommen. Einen ähnlichen Vorfall hatte es wenige Stunden vorher in Südbrandenburg gegeben.
1: Der Aufsichtsrat von Volkswagen hat dem Sanierungsplan gestern Abend zugestimmt. Demnach sollen konzernweit bis zum Jahr 2030 50.000 Stellen abgebaut werden. Für die Werke Emden, Zwickau, Hannover und Neckarsulm könne aktuell keine wettbewerbsfähige Folgebelegung ab den Jahren 2031 bis 2034 gewährleistet werden. Für sie soll eine alternative Verwendungsmöglichkeit geprüft werden. Bis 2027 soll feststehen, wie es mit den Werken weitergeht. Der rechtsextreme israelische Sicherheitsminister Ben-Gvir hat einen Plan zur Umsiedlung der Palästinenser vorgestellt. Der Plan zielt darauf ab, im ersten Jahr 250.000 Palästinenser zur Ausreise aus dem Gazastreifen zu bringen. In den folgenden 6 Jahren sollen die übrigen rund 2 Millionen Einwohner freiwillig folgen. Für die Umsiedlung soll ein eigenes Ministerium geschaffen werden. Die Zwangsumsiedlung von Zivilisten in besetzten Gebieten ist gemäß den Genfer Konventionen ein Kriegsverbrechen. 11 Partner aus Wirtschaft, Kommunen und Landesregierung haben gestern die Vereinbarung Bündnis für zirkuläres Bauen im Saarland unterzeichnet. Ziel ist es, Gebäude von Anfang an so zu planen, dass sie später leicht umgebaut werden können. Dadurch kann die Umwelt geschont werden. SR-Info-Reporter Peter Sauer.
3: Materialien sollen bei Neubauten beispielsweise nicht mehr fest verklebt werden, sondern so verbaut werden, dass man sie ressourcenschonend wiederverwenden kann. Bei Altbauten soll verstärkt darauf geachtet werden, wie sie umgebaut werden können oder wie die Bausubstanz wiederverwertet oder recycelt werden kann. Damit Schwung ins zirkuläre Bauen kommt, wollen Land und Kommunen das Vergaberecht gerade bei öffentlichen Aufträgen Richtung zirkulärem Bauen anpassen. Denn es schont laut Bündnis Rohstoffe, reduziert Abfälle und macht die Bauwirtschaft unabhängiger von Lieferengpässen und steigenden Materialpreisen. Das Bündnis erwartet, dass die zirkuläre Planung etwas teurer werden könnte, die Kosten insgesamt jedoch gleich bleiben, da Baustoffe wiederverwendet werden.
1: In diesen Minuten beginnt bei der Saarbahn ein weiterer Streik der Bahnfahrer. Das hat die Gewerkschaft Deutscher Lokomotivführer GDL mitgeteilt und der Saarbahn vorgeworfen, die Belegschaft spalten zu wollen. Wie lange der Ausstand dieses Mal andauern soll, wurde noch nicht bekannt gegeben. Nach Angaben der Saarbahn greift wieder das Ersatzkonzept. Der frühere saarländische Ministerpräsident Hans zieht sich aus der Landespolitik zurück. Der CDU-Politiker sagte dem SR, dass er bei der Wahl im kommenden April nicht mehr für den Landtag kandidieren will. Seit dem SPD-Sieg vor 4,5 Jahren ist Hans einfacher Abgeordneter. Heute Abend wollen die Christdemokraten in Eppelborn ihre Landesliste für die Landtagswahl aufstellen. Als Spitzenkandidat steht schon Saar-CDU-Chef Toscani fest. Das waren die Nachrichten mit Linda Grothold. 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
4: Es wird heute nochmal sommerlich, vor allem am Vormittag gibt es viel Sonne. Danach ziehen ein paar dichtere Wolken durch, es bleibt aber trocken heute. Schwül bei 25 in Freisen, 28 in Weißkirchen und bis zu 30 Grad in Dillingen. Der Wind bläst aber ordentlich.
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4: Kurz nach 6, guten Morgen, unser neuester Blitzer. Herzlich willkommen auf der A8 Saarlouis Richtung Pirmasens in Höhe Dillingen Süd. Ich wünsche Ihnen eine gute Fahrt.
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4: Hier kommt eine Schnulze. Ich meine das im positiven Sinne. Hier kommt eine schöne Schnulze jetzt am frühen Morgen und zwar von Engelbert. Sage mir quando, nee, quando, quando, was weiß ich.
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4: Ich bin Frank Hofmann. Guten Morgen. Quando, quando, quando.

0: Am Samstag. Am Samstag geht's am Vormittag nach St. Louis. Und wenn wir unseren SR3 Markttag machen, dann klingt das so.
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0: Ja, der dritte Markttag des Jahres findet statt, und zwar in St. Louis. Der Bauernmarkt in St. Louis feiert sein 30-jähriges Bestehen. Das nehmen wir zum Anlass, da mal vorbeizuschauen und von dort live zu senden zwischen 9 und 12 vom Marktgeschehen. Christian Job und Freaky Jörn sind da und sind auf einem besonderen Platz. Das kann man auch mal erwähnen, der große Markt im Zentrum der Stadt in St. Louis. Historisch rund 10.000 Quadratmeter groß, habe ich gerade mal nachgeschaut. Und im 17. Jahrhundert ursprünglich als Parade- und Exerzierplatz der Festungsstadt angelegt. Dort findet er seit 30 Jahren statt, der St. Louis Bauernmarkt. Wir sind gerne mit dabei und schauen, was da geboten wird, also auf dem Markt selbst, ne? Welche Produkte angeboten werden, welche Händler da sind. Und wir suchen die Geschichten von Ihnen, die Sie den Markt am Samstag besuchen. SR3 ist mit dabei mit dem Markttag und wir haben es ja schon ein paar Mal gemacht jetzt. Diese Markttage, all das finden Sie natürlich dokumentiert auf unserer Internetseite auf sr3.de. Wir freuen uns, das wird schön. Es ist 6.12 Uhr.

0: Forever Live and Die. Guten Morgen, 20 nach 6. Hier ist SR3, der Hitzesommer, der sich ganz langsam verabschiedet. Der sorgt in den Weingütern schon für mächtig Betrieb, weil die Weinlese durch diesen heißen, trockenen Sommer früher begonnen hat als in vielen normalen Jahren. SR3-Reporter René Henken hat in Perl die Winzerin Katharina Weber besucht vom Weingut Schmidt-Weber und hat gesehen, im Perler Weinkeller, da läuft schon alles auf Hochtouren.
1: Wir stehen jetzt hier vor einem Tank, da steht Spätburgunder 2026 drauf, obendrauf schon so ein Gärtrichter und da blubbert es auch schon ein bisschen, das heißt, der gärt auch schon.
2: Genau, die ersten Moste sind schon am Gären, weil wir haben schon vor 2 Wochen angefangen mit der Lese, also so früh wie eigentlich noch nie zuvor, weil durch die Trockenheit einfach die Mostgewichte schon so hoch waren, also es war verrückt früh dieses Jahr.
0: Hätte man die Trauben noch länger hängen lassen, dann wären die noch süßer geworden, aber beim Weißwein will man nicht. Die jüngeren Weinstöcke, die haben im Sommer tatsächlich gewässert werden müssen, aber Katharina Weber sagt:
2: Alte Anlagen, die tiefe Wurzeln haben, so eine Rebe, die wurzelt ja bis zu 25, 30 Meter tief, die ziehen sich das Wasser schon aus anderen Schichten, also die haben das ganz gut weggesteckt. Also wir sind eigentlich im Großen und Ganzen überrascht, wie vital die Reben doch noch dastehen.
0: Ein Lichtblick. Und in puncto Qualität ist die Winzerin natürlich zuversichtlich, nur bei der Quantität, also der Menge. Da müssen vermutlich alle dieses Jahr Abstriche machen.
1: Also Katharina Weber rechnet für ihr Weingut hier mit so rund 20% weniger Wein als die letzten Jahre. Aber ich würde mal sagen, die Hauptsache ist ja auch, dass der Wein am Ende schmeckt.
0: Freuen wir uns auf einen guten Jahrgang. SR3-Reporter René Henken im Weingut in Perl, wo sich die Fässer schon füllen. Die Kaffeetassen füllen sich auch im Saarland um 20 nach 6. Ganz notwendig, um auf Touren zu kommen. SR3, guten Morgen.

aus dem Jubiläumsalbum von Reinhard Fendrich, haben Sie hier nur einen Wimpernschlag gehört, von wegen damals. Es hat doch nur, eben war ich doch noch jung, das ist doch das, was für uns alle zwischendurch, denke mal, im Kopf bin ich ja teilweise noch 16 Jahre alt, ne? Und jetzt bin ich schon 53. Aber so geht's. Das merkt auch der Reinhard Fendrich. Nur ein Wimpernschlag. 6.27 Uhr ist es gleich. Beim nächsten Wimpernschlag machen wir Kurznachrichten um 6.30 Uhr. Halb sieben. 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Guten Morgen, hier sind die White Plains. 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
1: Um gleich 6:30 Uhr mit Ute Mühlbauer. Guten Morgen.
2: Guten Morgen. Neuer Streik bei der Saarbahn.

0: fahren. Laut Gewerkschaft GDL hat der Streik der Lokführer vor einer halben Stunde begonnen. Wie lange er diesmal dauert, teilte sie nicht mit. Nach Angaben der Saarbahn greift wieder das Ersatzkonzept mit Bussen und einigen Zügen. Weitere Sabotageermittlungen. In Nordrhein-Westfalen wurde an einem Umspannwerk in Dormagen ein verdächtiger Gegenstand gefunden. Laut Polizei hat offenbar jemand versucht, einen Kurzschluss herbeizuführen. Es gebe ein Bekennerschreiben, in dem ähnliche Vorfälle in NRW und Brandenburg erwähnt seien. VW-Aufsichtsrat billigt Sanierungskonzept. Beim Volkswagen-Konzern ist der Abbau von 50.000 Stellen geplant. Um Werksschließungen zu vermeiden, sollen für die Standorte Emden, Zwickau, Neckarsulm und Hannover Zukunftskonzepte erarbeitet werden. Umsiedlung von Palästinensern geplant. Nach Plänen des rechtsextremen israelischen Sicherheitsministers Ben-Gvir sollen zunächst 250.000 Palästinenser dazu gebracht werden, den Gazastreifen zu verlassen. Innerhalb von 7 Jahren sollen dann fast alle der rund 2 Millionen Bewohner folgen. Tobias Hans kandidiert nicht mehr. Der frühere saarländische Ministerpräsident Hans zieht sich aus der Landespolitik zurück. Der CDU-Landtagsabgeordnete sagte dem SR, dass er bei der Wahl im kommenden April nicht mehr kandidieren werde. Die Christdemokraten wollen heute Abend ihre Landesliste aufstellen. Wieder Präsenzunterricht an Saarbrücker Marienschule. Er war nach 2 Windpockenfällen ausgefallen. Um am Unterricht teilzunehmen, müssen Schüler ihre Immunität nachweisen. Inzwischen gibt es auch an der Ganztagsschule Dellengarten einen Verdachtsfall, den das Gesundheitsamt noch abklären lässt.
1: Ute, vielen Dank.
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3: Heute nochmal sommerlich, am Vormittag viel Sonne, später auch ein paar dichtere Wolkensplatte, aber trocken heute. Es wird schwül allerdings. Schwül heiß, 25 Grad maximal in Freisen, bis 28 in Weißkirchen und bis zu 30 in Dillingen heute.
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3: Kurz nach 7:30 keine Meldungen über Verkehrsstörungen. Unser neuester Blitzer. Guten Morgen. Die A8 Saarlouis Richtung Pirmasens. Der steht da in Höhe Dillingen Süd. Wenn noch irgendwo ein Blitzer auftaucht, geben Sie gerne Bescheid. Hier ist unsere Nummer, die 0800 700 8000. Und kommen Sie gut an heute Morgen.
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3: Paule hat einen tollen Auftritt präsentiert. So sympathisch. 5 O's. Und ganz nah bei den Fans, das hat die Silke Schnubel aus der Wellingen heute geschrieben. Sie war gestern nämlich mit dabei beim Echt-Live-Konzert in Perl in den Weinbergen. Und ihre beste Freundin hat nämlich Karten gewonnen und da hat sie mitgenommen. Und das, was da passiert ist, das hören wir gleich. Also was die Paule da gesungen hat und wie die Leute reagiert haben, gleich noch vor 7 hier bei uns in der Sendung. SR3, guten Morgen. Ich bin Frank Hofmann.
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0: Laura Pausini zusammen mit Julien. Libre la dernière chanson, der letzte, das letzte Lied. Keine Sorge, ich habe noch eins gleich von den Doobie Brothers. Listen to the music.
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0: Und das mit dem Blick rüber nach New York zu den US Open. Till Schachter aus dem Sport ist da. Guten Morgen.
2: Guten Morgen.
0: Till, das war nicht die Nacht der deutschen Tennisstars.
2: Nee, nicht wirklich. Wobei da jetzt auch unterm Strich viel Erwartbares dabei war. Eva Lüst zum Beispiel gegen die Nummer 5 der Welt, Mira Andreeva, die French Open-Siegerin, die dann auch ja unterm Strich eine Nummer zu groß war für die deutsche Lüst.
3: Ich bin sehr, sehr schlecht in das Spiel gekommen.
2: Ja, hat sie gesagt und das kann man auch wirklich so sagen. Erster Satz 0-6 verloren für Lüst, danach dann 2-0 Satzführung für die Hamburgerin, aber am Ende dann in 63 Minuten mit 0-6 und 2-6 chancenlos ausgeschieden.
3: Ich bin happy, dass ich im zweiten Satz auf jeden Fall der Mira einen kleinen Kampf gegeben habe. Ich glaube auch für mich, für mein Selbstbewusstsein war das, glaube ich, ganz wichtig. Aber es fehlt einfach die Intensität der Schläge. Also ich war immer einen Ticken zu spät und war deswegen gar nicht so aggressiv, wie ich gerne sein wollte. Und diese 5-10% bei dem Level machen einfach den größten Unterschied.
0: Tja, das wird sich auch Jan-Lennart Struff irgendwie denken, der Deutsche, der den Einzug ins Achtelfinale ebenfalls verpasst hat. Mhm. Und das nach einem richtigen Kampf, Till, über 4 Stunden in 5 Sätzen.
2: Ja, am Ende denkbar knapp gesteitert am Argentinier Cirundolo. Womöglich auch wegen einer kleinen Fußverletzung, die hat Lennart Struff ja hinten raus schon so ein Stück weit beeinflusst in seinem ja sehr mutigen Spiel, was er an den Tag gelegt hat. Ausschlaggebend sind sicher am Ende seine 16 Doppelfehler. Das ist dann irgendwann einfach zu viel.
0: Zu viele Punkte abgegeben hat auch Tatjana Maria am Ende. Auch sie ist in der Nacht von gestern auf heute in New York aktiv gewesen und verliert in 3 Sätzen gegen die Tschechin Nicola Batumkova.
2: Ja, und damit ist Tatjana Maria, und das muss man sich mal vorstellen, schon zum 13. Mal in Folge in der zweiten Runde der US Open gescheitert. Trotz Satzführung am Ende kein Weiterkommen für sie gegen die 19 Jahre jüngere Batumkova. Ja, und somit von 8 gestarteten Deutschen bei den US Open nur noch einer im Rennen. Und der tut sich gerade sichtbar schwer. Alexander Zverev hat den Franzosen Quentin Ali da. Ich glaube, es ist der 4. Satz. Wir gucken mal hoch. Wie steht es aktuell? Das
0: ist der 4. Satz, genau. Wir sind gerade in den 4. Satz. Da ist noch ausgeglichen. Zverev liegt 2-1 Sätze vorne. Sind wir gespannt.
2: Absolut.
0: Quentin Alice, der Franzose gegen Alexander Zverev bei den US Open. Till, ich danke dir vielmals.
2: Gerne.
0: Und wünsche einen schönen Tag. 6.42 Uhr haben wir es. Sie hören SR3. Guten Morgen.

Ina Paule Klink, Paule nennt sie sich, wenn sie Musik macht, und sie ist auf unsere Einladung nochmal ins Saarland gekommen zu einem SR3 Echt Live Konzert gestern ganz vor einer ganz besonderen Kulisse, und zwar in den Weinbergen von Perl. Da ist sie aufgetreten vor einer überschaubaren Gruppe von SR3 Hörerinnen und Hörern im Sonnenuntergang und hat da einige ihrer Songs gespielt, zum Beispiel.

0: Genau, und das haben wahrscheinlich auch viele so empfunden, obwohl es erst Donnerstagabend war und sie von Freitag singt. Sie ist ja auch Schauspielerin, die Paula, nicht nur Sängerin. Sie hat in der Krimireihe Wilsberg gespielt, im Zürich-Krimi spielt sie mit. Sie kann beides, denn auch sie, liebe Hörerinnen und Hörer, waren sich gestern Abend uneinig, was ihnen besser gefällt. Schauspielerin Paula oder die Sängerin Paula oder vielleicht auch beide?
1: Ich kenne sie ja eigentlich von der Schauspielerei bzw. aus den Filmen und muss jetzt auch sagen, dass ich mich gar nicht entscheiden kann, weil sie sehr authentisch rüberkommt und das Ganze so mit Leben füllt und halt eben auch zu jedem Lied ja eine Geschichte hat.
2: Schwierig, eine super Schauspielerin und eine ganz tolle Sängerin mit einer super Stimme.
3: Ich kann mich wirklich nicht entscheiden. Beide ganz fantastisch.
4: Mir gefällt sie als Schauspielerin sehr gut. Sie hat so eine Ausstrahlung, eine nette Art. Also gefällt mir sehr gut, aber als Sängerin auch mega gut.
0: Aber komm, warum entscheiden, wenn man noch beides haben kann? Paula selbst hat jedenfalls nie darüber nachgedacht, eins von beiden, also die Schauspielerei oder die Singerei, aufzugeben.
5: Die Entscheidung war nie da, also niemals im Herzen. Es sind einfach zwei unglaubliche große Leidenschaften, die ich habe. Und ich kann weder ohne das eine noch ohne das andere, also dementsprechend eine Entscheidung. Man hat mir das immer nahegelegt, mich mal irgendwann zu entscheiden. Man kann ja nicht beide Sachen gleichzeitig machen. Doch, kann man.
0: Doch, kann man. Das geht. Paula bei einem Echt-Live-Konzert in den Weinbergen von Perl gestern Abend. Ein SR3 Echt-Live-Konzert. Also die Paula war ein Star und der andere Star auf den Fotos auf sr3.de, finde ich. Ist der Sonnenuntergang. Das ist wirklich ganz tolle Foto. Schauen Sie mal rein, sr3.de.

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10: 7 Uhr. Der Volkswagen-Aufsichtsrat hat gestern Abend dem Sanierungsplan des Vorstands zugestimmt. Vorgesehen ist unter anderem, dass bis 2030 über den bereits beschlossenen Arbeitsplatzabbau hinaus weitere rund 50.000 Jobs wegfallen. Für SR Info Bertil Starke.
11: Die Beschäftigten in den VW-Werken Emden, Hannover und Zwickau können erstmal aufatmen. Ebenso am Audi-Standort Neckarsulm. Zwar ist weiter offen, ob und welche Autos in den Fabriken ab den 2030er Jahren gebaut werden sollen, aber ein Aus ist alles andere als besiegelt. Vorstand, Arbeitnehmerseite und das Land Niedersachsen wollen nun gemeinsam nach Lösungen suchen. Einig sind sich alle Seiten darin, dass VW Überkapazitäten abbauen muss. Was das genau für Jobs und Standorte heißt, wird sich erst in den kommenden Monaten zeigen. Von Betriebsrat und IG Metall heißt es, eine gefährliche Eskalation des Konflikts sei abgewendet, der Weg sei nun für, Zitat, tragfähige Lösungen geebnet. Alle hätten sich dafür aufeinander zubewegt, es sei kein Werk aufgegeben worden.
10: In Nordrhein-Westfalen hat es offenbar einen weiteren Anschlagsversuch auf ein Umspannwerk gegeben. Betroffen war diesmal eine Anlage in Dormagen zwischen Köln und Düsseldorf. Nachdem gestern Abend ein verdächtiger Gegenstand gefunden wurde, spricht die Polizei von möglicher Sabotage. Jemand habe versucht, mutwillig einen Kurzschluss herbeizuführen. Bei dem Gegenstand handelt es sich demnach wohl um eine Abschussvorrichtung. In einem Bekennerschreiben, das der Polizei vorliegt, seien auch andere schon öffentlich bekannte Verdachtsfälle in Nordrhein-Westfalen und Brandenburg erwähnt worden. Mehr als eine Woche nach der verheerenden Sturzflut im Himalaya sind in Nepal zwei Arbeiter aus einem Tunnel gerettet worden. Das haben zwei Minister des Landes bestätigt. Die beiden Menschen seien wohlbehalten aus dem Tunnel befreit worden. Nach der Sturzflut im Grenzgebiet zwischen Nepal und Tibet war die Zahl der Todesopfer zuletzt auf mindestens 1280 gestiegen. Mehr als 5600 Menschen werden noch vermisst. Der Bundeswehrstandort Merzig wird ausgebaut. Durch die Stationierung des Heimatschutzbataillons 132 wird sich die Anzahl der Stellen um rund 170 auf etwa 810 Dienstposten erhöhen. Das haben die Landesregierung und der CDU-Bundestagsabgeordnete Hoffmann mitgeteilt. Wie es weiter heißt, steht die Stationierung des Bataillons im Zusammenhang mit der Einführung des neuen Wehrdienstes. Rekruten aus der Region, die sich für bis zu 11 Monate bei der Bundeswehr verpflichten, können in Merzig ihre heimatnahe Grundausbildung absolvieren. Nach zwei Windpockenfällen an der Saarbrücker Marienschule soll der Präsenzunterricht heute wieder aufgenommen werden. Schülerinnen und Schüler müssen aber ihre Immunität nachweisen. Das gilt auch für Schüler des Saarbrücker Gymnasiums am Schloss, die Kurse an der Marienschule besuchen. Das Gesundheitsamt wird alle Dokumente überprüfen. Ohne Nachweis dürfen die Betroffenen auch in den nächsten Tagen die Schule nicht betreten. Eva Lüß ist als letzte deutsche Spielerin bei den US Open ausgeschieden. Sie unterlag der russischen French Open-Siegerin Andreeva nach zwei Sätzen. Tim Brockmeier berichtet.
12: Lüß schafft es damit auch bei ihrer fünften US Open-Teilnahme nicht, endlich und erstmals in die dritte Runde einzuziehen. Vor ihr war auch für Tatjana Maria und Jan-Lennard Struff Schluss bei den US Open. Auch diese beiden schafften es nicht in die dritte Runde. Maria verlor in drei Sätzen gegen die Tschechin Bartunkova. Struff, nach großem Kampf und gutem Spiel, in dem er am Ende aber mit einer leichten Verletzung am Fuß zu kämpfen hatte, in fünf Sätzen gegen den favorisierten Argentinier Cerundolo. Damit ist von den ursprünglich acht in die US Open gestarteten deutschen Tennisprofis nur noch Alexander Zverev im Turnier.
10: Das waren die Nachrichten mit Linda Grothold. 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
13: Es wird ordentlich schwül heute. 25 Grad in Freisen, maximal 28 in Weißkirchen. Spitzenreiter unter anderem Dillingen. Dort werden wir Temperaturen heute Nachmittag von bis zu 30 Grad erreichen. Der Wind kann ordentlich blasen. Das ist vielleicht dann bei der Feuchtigkeit in der Luft eine ganz gute Kombination, dass es nicht zu unangenehm wird. Also nochmal ein sommerlicher Tag heute mit viel Sonne, später auch ein paar dichteren Wolken. Es bleibt aber auf jeden Fall trocken.
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13: Um kurz nach 7, keine Meldungen über Verkehrsstörungen. Unser neuester Blitzer auf der A8 Saarlouis Richtung Pirmasens in Höhe Dillingen Süd. Ich wünsche eine gute Fahrt. Ist auf Ihrer Strecke alles klar? Wenn nicht, gerne Bescheid geben. 0800 700 8000. Vielen Dank.
9: 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Guten Morgen.
13: Er ist unterwegs und kann es kaum erwarten. In Texas ist er verabredet, in Amarillo mit seiner Liebsten. Das ist aus 1971. Tony Christie, jetzt hier bei uns auf
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13: Ich bin Frank Hofmann.

0: In all dem Dickicht der schlechten Nachrichten, hier heute Morgen mal eine gute. In Nepal sind gerade nach 9 Tagen unter Schlamm und Geröll 2 Arbeiter eines Wasserkraftwerks gerettet worden. Die Männer haben nach dieser Flutkatastrophe in einem verschütteten Tunnel ausgehalten. Und jetzt haben Helfer sie aus 170 Metern Tiefe rausgeholt. Und da sind alle in Nepal jetzt euphorisch, ob man noch weitere Menschen lebend bergen kann. Wir drücken die Daumen.
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0: Tim Steger ist unser Wettermann. Ich habe die Dachfenster so einen Spalt weit offen gelassen, Tim Steger. Das wird sich nicht rächen, oder?
2: Nein, Frank. Nein. Also heute bleibt es trocken, zumindest mal tagsüber. Erst ab der 2. Nachthälfte zieht von Norden so ein bisschen Regen auf. Der breitet sich dann so ganz langsam bis zum Morgen nach Süden aus, beziehungsweise zieht dann auch schon wieder nach Frankreich ab. Bis dahin kommst du auf jeden Fall dazu, dein Dachfenster wieder ein bisschen zuzumachen. Mhm. Und wie gesagt, heute über den Tag muss man sich überhaupt keine Sorgen machen. Im Gegenteil, es ist freundlich, ein sonniger Start. Und es geht ordentlich nach oben mit der Temperatur. Spätsommerliche 25 bis 30 Grad heute Nachmittag. Fast schon ein bisschen schwül. Kommen auch noch ein paar Wolken dazu, aber wie gesagt, das ist dann mehr Garnitur. Der Wind kann durchaus ein bisschen böig auffrischen, das ist so ein bisschen wie ein Föhn, dann die warme Luft aus Südwesten, aber ansonsten ist es ein angenehmer Tag und auch das Temperaturniveau für die allermeisten noch im Wohlfühlbereich, würde ich mal tippen.
0: Und wie geht's weiter hier bei uns im Saarland?
2: Also am Samstag hat der Regen ja, ist dann schon morgens abgezogen, dann ist so eine Wolkenmix mit etwas niedrigem Temperaturniveau, 21 bis 25 Grad, aber das ist doch auch noch wirklich angenehm warm. Sonntag geht es wieder schon ein bisschen nach oben mit bis zu 27 Grad, nur locker bewölkt, sonnig, also wirklich ein herrliches Spätsommerwochenende steht an, kann man also wirklich schön draußen aktiv werden, muss sich da keine Gedanken um irgendwelche Wetterextreme machen, also ein sehr sanftes und angenehmes Wetterchen fürs Wochenende.
0: So habe ich es gerne. Tim, ich danke dir. Mach's gut.
2: Du auch.
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0: Es ist gleich 7:15 Uhr. 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
1: 7:21 Uhr. SR3, guten Morgen. Das waren in der letzten Zeit echt eine Menge komischer Meldungen. Wir haben es ja hier auf SR3 auch gesagt, die Sabotageversuche, Anschlagsversuche, Merkwürdigkeiten an Flughäfen oder Energieversorgung. Gerade wieder ein Fall heute Morgen, Dormagen. Mehrere Bundesländer sind betroffen von solchen Vorfällen. Und deswegen haben wir uns gedacht, wir fragen mal nach beim saarländischen Innenminister Joos von der SPD. Wie gut sind denn wir im Saarland gerüstet? Er sagt, klar ist,
2: dort, wo wir mit Blick auf besonders wichtige kritische Infrastruktur unterwegs sind, beispielsweise mit Netzbetreibern für Gas, Wasser oder Energie, haben wir nachgesteuert in Form vom Informationsaustausch. Wir passen unsere Lage immer an. Das kann beispielsweise auch darin bestehen, dass neue Objekt- und Raumschutzrouten bei den täglichen Bestreifungen der Polizei genauso in den Mittelpunkt kommen wie das Nachsteuern von Sicherheitsmaßnahmen an anderer Stelle.
1: Und diese anderen Stellen, die betreffen auch Drohnen. Die sind inzwischen ein wichtiges Thema und auch dazu hat sich der Innenminister geäußert.
2: Wir haben jetzt in den zurückliegenden Wochen und Monaten gegenüber dem Bund darauf hingewiesen, dass man natürlich die großen Flughäfen im Blick hat, aber auch kleinere Verkehrsflughäfen wie hier im Saarland in Saarbrücken. Wir haben auch materiell nachgerüstet, um entsprechende größere Veranstaltungslagen zu überwachen mit eigenen Drohnen oder aber auch Drohnenabwehr. Aber wir sehen da noch Nachsteuerungsbedarf und aktuell sind wir auch im Austausch mit einer entsprechenden Firma aus einer Ausgründung hier im Saarland, die sich mit dem Thema Drohnendetektion über und mit kritischer Infrastruktur beschäftigt.
1: Die Drohnen sind also ein Thema, auch beim Tag der Deutschen Einheit in Saarbrücken im vergangenen Jahr. Sie erinnern sich, da war ja mindestens eine zur Überwachung im Einsatz. Aber es geht eben auch darum, fremde Drohnen schnell zu erkennen. Laut Innenminister Joos versucht sich das Saarland in diesem Punkt zu rüsten, hätte aber gerne auch mehr Unterstützung aus Berlin. Der erste Song, der auf MTV gelaufen ist. Video Killed the Radio Star, MTV Europe von den Buggles. Hier auf SR3 läuft er jetzt um 7:24 Uhr.

0: Guten Morgen. Neuer Streik bei der Saarbahn. Laut Gewerkschaft GDL hat der Streik der Lokführer um 6 Uhr begonnen. Wie lange er diesmal dauert, teilte sie nicht mit. Nach Angaben der Saarbahn greift wieder das Ersatzkonzept mit Bussen und einigen Zügen. VW-Aufsichtsrat stimmt Sanierungskonzept zu. Demnach werden bis 2030 weitere rund 50.000 Stellen abgebaut. Um Werksschließungen zu vermeiden, sollen für die Standorte Emden, Zwickau, Neckarsulm und Hannover Zukunftskonzepte erarbeitet werden. Offenbar neuer Sabotageversuch. In Nordrhein-Westfalen wurde an einem Umspannwerk in Dormagen ein verdächtiger Gegenstand gefunden. Laut Polizei hat offenbar jemand versucht, einen Kurzschluss auszulösen. Es gebe ein Bekennerschreiben, in dem ähnliche Vorfälle in NRW und Brandenburg erwähnt seien. Rettungseinsatz in Nepal. Mehr als eine Woche nach der Sturzflut im Himalaya wurden 2 verschüttete Arbeiter aus einem Tunnel befreit. 5.600 Menschen werden noch vermisst. Die Zahl der Toten ist auf 1.280 gestiegen. Bundeswehrstandort Merzig wird ausgebaut. Die Zahl der Dienstposten wird auf 810 aufgestockt. Das sind 170 mehr als bisher. Hintergrund ist der neue freiwillige Wehrdienst von bis zu 11 Monaten. Laut Staatskanzlei können Rekrutinnen und Rekruten in Merzig im Anschluss an eine heimatnahe Grundausbildung als Reservisten dienen. Wieder Präsenzunterricht an Saarbrücker Marienschule. Er war nach 2 Windpockenfällen ausgefallen. Um am Unterricht teilzunehmen, müssen Schüler ihre Immunität nachweisen. Inzwischen gibt es auch an der Ganztagsschule Dellengarten einen Verdachtsfall, den das Gesundheitsamt noch abklären lässt.
1: Ute, danke dir.
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1: Es wird schwül auf jeden Fall heute und es wird dann nochmal warm in Freisen bis 25, Weißkirchen bis 28 Grad und Dillingen ist unter den Spitzenreitern heute bis 30 Grad. Der Wind weht ordentlich. Das ist vielleicht bei der Schwüle auch gar nicht so verkehrt, wenn man draußen sich aufhält. Es wird also nochmal ein sommerlicher Tag, vor allem am Vormittag mit viel Sonne. Später kommen auch ein paar dichtere Wolken noch dazu. Es bleibt trocken. In der kommenden Nacht ein bisschen Regen. Zum Samstagmorgen ist der schon wieder abgezogen. Die Temperaturen gehen auf 16 bis 12 zurück in der Nacht. Der Samstag dann freundlich, sonnig trocken, 21 bis 25 Grad. Und auch der Sonntag sieht gut aus. Viel Sonne und bis zu 27 Grad.
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1: Ja, 620 Saarlouis Richtung Saarbrücken. Zwischen Völklingen und Saarbrücken-Gersweiler 4 Kilometer an Stau an der Dauerbaustelle. Eine Viertelstunde geht verloren heute Morgen. Und unser neuester Blitzer auf der A8 Saarlouis Richtung Pirmasens in Höhe Dillingen Süd. Dankeschön fürs Durchgeben. Wenn noch irgendwas wichtig ist auf Ihrer Strecke, sagen Sie gerne Bescheid. Hier ist die Nummer 0800 700 8000.
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1: Es ist kurz nach 7:30, manch einer überlegt sich heute Morgen, oh, soll ich wirklich aufstehen? Muss ich? Habe ich nicht irgendeine Ausrede? Ja, hier zum Beispiel, Sie können sagen, wenn Sie irgendwohin zu spät kommen, ich bin nicht zu spät, ich wollte dem Tag nur die Chance geben, einfach ohne mich anzufangen. Warum nicht? SR3 ist hier. Guten Morgen, mein Name ist Frank Hofmann.

0: Der große Tom Petty mit seinen Heartbreakers, American Girl. Es ist 20 vor 8. SR3 geht mit ihm auf Reisen. Gerade ist es wieder soweit. Ein ganzer Flieger SR3-Hörerinnen und Hörer ist vor ein paar Tagen nach Apulien gestartet, in den Absatz des italienischen Stiefels und hat schon einiges erlebt, einiges an Sightseeing gemacht. Und vor Ort, da zeigt sich auch das Expertenwissen der Teilnehmerinnen und Teilnehmer rund um Italien. Hier geht's ums Essen.
1: Die Italien-Expertin des Tages.
2: Aber dann, zeigt ein richtiger Italiener, was er kann.
3: Ich bin die Ursula, ich komme aus Bierbach und bin ein saarländisches Urgewächs. Also wenn man eine Pizza isst, wird die geviertelt bzw. geachtelt und dann mit der Hand gegessen. Anstatt mit Messer und Gabel, mit der Hand. Das schmeckt besser. Und es ist komplizierter mit der Schneiderei.
1: Und was macht das jetzt?
3: Ich grüße alle Lieben zu Hause, die Familie und unsere liebe Cousine, die uns auch jetzt da zum Flughafen gefahren hat und uns auch wieder abholt, die Kerstin. Ich wünsche mir von Eros Ramazzotti Adesso Tu.

Mir geht das gerade nicht mehr aus dem Kopf, was die Ursula gerade gesagt hat, die auf Italienreise mit SR3 ist. Mir geht's nicht aus. Haben Sie gehört? Eben hat sie gesagt, die Italien-Expertin, Pizza wird mit der Hand gegessen. In Achtel schneiden und dann auf die Hand. Mit Messer und Gabel wäre viel zu kompliziert. Ursula, ich bin im Grunde genommen, sehe ich es auch so, aber ich bin ehrlich, im Restaurant nehme ich dann doch Messer und Gabel. Da denke ich schon, da muss ich ein bisschen aufs Schälen machen. Gerade jetzt, wo ich sage, kommt es mir selbst ein bisschen komisch vor. Aber ich bräuchte da mal hier einen Beistand. Wie halten Sie es denn mit der Pizza? Achteln und auf die Hand oder mit Messer und Gabel? Also ein bisschen vornehmen. Ich bin gespannt. 0681 64 064. Wie halten Sie das? Oder bin ich der einzige Bekloppte hier? Wahrscheinlich.

0: Du bist nicht allein. Heinz-Rudolf Kunze ist an unserer Seite, hilft uns an der Tankstelle auch nicht weiter. Tanken ist schon wieder teurer geworden. Laut ADAC 1 Liter E10 im Bundesschnitt 2,22 Euro. Das ist Rekord. Was bedeutet das für Menschen, die das Auto jeden Tag für die Arbeit brauchen oder auch zum Einkaufen? SR3-Reporterin Jill Kalmes war gestern in Bildstock unterwegs und hat mal gefragt, ganz vorsichtig, bei Fahrerinnen und Fahrern, wie es ihnen gerade so geht beim Tanken. Ist ja nicht so einfach.
1: Das ist natürlich schon extrem. Also es wird immer teurer und Volltanken ist schon eine Herausforderung.
2: Ja, das ist eine Katastrophe für mich. Das ist Katastrophe immer.
3: Also eigentlich will ich gar nicht tanken, aber ich muss ja, weil ich sonst nicht von A nach B komme. Also bleibt uns ja im Endeffekt kein anderer Wahl.
4: Ich nutze mein Auto geschäftlich, schon keine andere Möglichkeit, wie zu fahren. Von daher tut es natürlich weh. Umsätze werden immer schlechter und die Kosten immer höher. Ist schon schwierig.
5: Man ist einfach nur sprachlos wie so ein Scheiß. Man geht quasi nur noch scharf für den Diesel.
0: Ja. Die Gründe für die teure Tankfüllung liegen unter anderem bei den gestiegenen Ölpreisen, die USA und die Angriffe auf den Iran. Das geht jetzt dann doch wieder weiter. Außerdem sind die Transportkosten wegen unter anderem des niedrigen Wasserstands des Rheins weiterhin hoch. SR3. Lenken wir uns ein bisschen ab mit Musik jetzt von Kylie Minogue und dem Local Motion. Yeah.

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15: Um 8 Uhr mit Dorothee Scharner. Guten Morgen. Das sind die Themen der Stunde. Erneuter Saarbahnstreik. Mahlstatterverein appelliert an Tarifpartner. Sparpaket bei VW. Weitere 50.000 Jobs sollen wegfallen. Und offenbar weiterer Anschlagsversuch. Umspannwerk bei Köln betroffen. Das Wetter erst Sonne, später wolkig und windig bei 25 bis 30 Grad. Wieder streikt die Saarbahn. Die Gewerkschaft GDL hat heute ab 6 Uhr zum Ausstand aufgerufen. Der Verein Mahlstatt gemeinsam stark appelliert an die Tarifpartner und macht auf die Auswirkungen für die Betroffenen aufmerksam. SR3-Reporter Immanuel Gelestus.
16: Weinende Schülerinnen und Schüler, die zu spät zum Unterricht kommen, oder Menschen, die aufgrund ihrer wirtschaftlichen Lage nicht mal eben auf das Auto umsatteln können. Diese und weitere Gruppen nennt Mahlstatt gemeinsam stark als Beispiele für diejenigen, die von den Ausfällen bei der Saarbahn besonders betroffen sind. Die Auswirkungen auf das Leben der Menschen könnten nach Ansicht des Vereins massive Folgen haben, denn das Grundvertrauen in die öffentlichen Dienstleistungen gehe dramatisch verloren. Zwar betont der Verein die Bedeutung der Tarifautonomie, die dafür sorge, dass Arbeitnehmer angemessen bezahlt werden, gleichzeitig appelliert er jedoch an das Verantwortungsgefühl beider Parteien für die Lage der Bevölkerung. Mahlstatt gemeinsam stark ruft in seinem Statement Saarbahn und GDL dazu auf, an den Verhandlungstisch zurückzukehren, um eine Lösung zum Wohle der Stadtgesellschaft zu finden.
15: Der Bundeswehrstandort Merzig wird ausgebaut. Durch die Stationierung des Heimatschutzbataillons 132 wird sich die Anzahl der Stellen um rund 170 auf etwa 810 Dienstposten erhöhen. Das haben die Landesregierung und der CDU-Bundestagsabgeordnete Hoffmann mitgeteilt. Wie es weiter heißt, steht die Stationierung des Bataillons im Zusammenhang mit der Einführung des neuen Wehrdienstes. Rekruten aus der Region, die sich für bis zu 11 Monate bei der Bundeswehr verpflichten, können in Merzig ihre heimatnahe Grundausbildung absolvieren. In der Krise bei Volkswagen gibt es eine Überraschung. Der Aufsichtsrat hat früher getagt als angenommen und er hat sich geeinigt. Eine Eskalation ist vom Tisch. VW hat sich Zeit verschafft. Werksschließungen sind erstmal abgewendet. Einer der folgenreichsten Punkte der Einigung betrifft die Beschäftigung. Wolfgang Kurz aus Hannover.
1: Die Zahl der Jobs bei Volkswagen soll in den nächsten Jahren massiv schrumpfen. Zusätzlich zu den schon vereinbarten 50.000 Stellen könnten weltweit bis zu 50.000 weitere Stellen gestrichen werden. Ein harter Schnitt, dem der Aufsichtsrat zugestimmt hat. VW will außerdem die Modellpalette bis 2035 um die Hälfte reduzieren. Der Autobauer leidet unter erheblichen Überkapazitäten in Deutschland, sprich die Standorte sind nicht ausgelastet. Trotzdem gibt es jetzt für die VW-Werke Emden, Hannover und Zwickau sowie den Audi-Standort Neckarsulm etwas Luft. Erst bis Ende 2027 soll über deren Zukunft entschieden werden. Bis dahin wollen Konzernführung, Arbeitnehmer und das Land Niedersachsen als Anteilseigner nach Lösungen suchen. In den letzten Tagen hieß es immer wieder, das Aus dieser Werke sei bereits beschlossene Sache.
15: Die Zahl der in Deutschland lebenden Geflüchteten ist in der ersten Jahreshälfte um rund 20.000 auf rund 3,5 Millionen zurückgegangen. Das berichtet die Neue Osnabrücker Zeitung und beruft sich auf eine Antwort der Bundesregierung auf eine Anfrage der linken Bundestagsfraktion. Gründe für die sinkende Gesamtzahl seien Abschiebungen und Ausreisen, aber auch Einbürgerungen. In Nordrhein-Westfalen hat es offenbar einen weiteren Anschlagsversuch auf ein Umspannwerk gegeben. Betroffen war diesmal eine Anlage in Dormagen zwischen Köln und Düsseldorf. Nachdem gestern Abend ein verdächtiger Gegenstand gefunden wurde, spricht die Polizei von möglicher Sabotage. Für SR Info die Rundschau, Annika Müller.
2: Spaziergänger entdeckten gestern Abend Abschussvorrichtungen, mit denen möglicherweise Stromleitungen angegriffen werden sollten. Der Polizei liege ein Bekennerschreiben vor, in dem auch andere schon öffentlich bekannte Verdachtsfälle in Nordrhein-Westfalen und Brandenburg erwähnt seien. Die Ermittler fahnden nach einem Mann aus dem Raum Gevelsberg im südlichen Ruhrgebiet, der den Brief unterschrieben haben soll. Gleichzeitig überprüften Beamte weitere Umspannwerke rund um das rheinische Braunkohlerevier, ob dort ebenfalls verdächtige Gegenstände platziert wurden. Laut Polizei sind mit Ausnahme des Umspannwerks in Bergheim westlich von Köln bisher keinerlei Schäden festgestellt worden. Dort waren am Dienstag Kabel über die Oberleitung befördert worden, wodurch es zu einem Kurzschluss kam. Einen ähnlichen Vorfall hatte es wenige Stunden zuvor in Südbrandenburg gegeben.
15: Der rechtsextreme israelische Sicherheitsminister Ben Gvir hat einen Plan zur Umsiedlung der Palästinenser vorgestellt. Der Plan zielt darauf ab, im ersten Jahr 250.000 Palästinenser zur Ausreise aus dem Gazastreifen zu bringen. In den folgenden 6 Jahren sollen die übrigen rund 2 Millionen Einwohner freiwillig folgen. Für die Umsiedlung soll ein eigenes Ministerium geschaffen werden. Die Zwangsumsiedlung von Zivilisten in besetzten Gebieten ist gemäß der Genfer Konvention ein Kriegsverbrechen. Mehr als eine Woche nach der verheerenden Sturzflut im Himalaya sind in Nepal 2 Arbeiter aus einem Tunnel gerettet worden. Das haben 2 Minister des Landes bestätigt. Die beiden Menschen seien wohlbehalten aus dem Tunnel befreit worden. Nach der Sturzflut im Grenzgebiet zwischen Nepal und Tibet war die Zahl der Todesopfer zuletzt auf mindestens 1280 gestiegen. Mehr als 5600 Menschen werden noch vermisst. US-Präsident Donald Trump fordert von den europäischen Staaten die Rückzahlung von $1 Milliarden an Ukraine-Hilfen. Sie waren während der Amtszeit seines Vorgängers Joe Biden zugesagt worden. Aus Washington berichtet Anne Schneider.
3: In einem Post auf seinem Netzwerk True Social spricht Trump von Hilfen im Wert von hunderten Milliarden Dollar, die die USA kostenlos geleistet hätten. Eine Summe, die jedoch Europa bezahlt hätte, wenn man die Europäer nur darum gebeten hätte. Dieses Geld werde er jetzt zurückholen. Die von Trump genannte Summe ist jedoch umstritten. Gleichzeitig betonte Trump, die USA verfügten über, so wörtlich, praktisch unbegrenzte Mengen an Munition. Deutlich mehr als für den Einsatz gegen den Iran benötigt werde. Der Post gilt als Reaktion auf Berichte, wonach die Bestände bestimmter US-Präzisionswaffen und Luftabwehrraketen durch den Krieg gegen den Iran deutlich geschrumpft sind. Sowohl der Krieg in der Ukraine als auch der Krieg gegen den Iran und die damit verbundenen wirtschaftlichen Folgen könnten Einfluss darauf haben, ob die Republikaner bei den Zwischenwahlen im November die Mehrheit in beiden Kammern des US-Kongresses verteidigen können.
15: Im Dauerkonflikt um die Falklandinseln hat der argentinische Präsident Milei eine Militärbasis und Sanktionen angekündigt. Die Sanktionen sollen sich gegen Firmen richten, die ohne Erlaubnis die Gewässer um die Inselgruppe wirtschaftlich ausbeuten wollen. Aus Anlass für die Maßnahmen benannte Milei ein Projekt von Firmen aus Großbritannien und Israel, das eine Erdölförderung rund 220 Kilometer nördlich der Inselgruppe vorsieht. Die Falklandinseln sind seit 1833 ein britisches Überseegebiet. Sowohl Großbritannien als auch Argentinien beanspruchen die Herrschaft über die Inselgruppe. Von 82 Millionen Bundesbürgern sind nur etwa 72.000 ohne Krankenversicherung. Das ist scheinbar eine geringe Zahl, doch für Kliniken bedeutet die Behandlung dieser Patienten dennoch Defizite in Millionenhöhe. Auch in Rheinland-Pfalz zum Beispiel. In Trier hat das Klinikum Mutterhaus der Borromäerinnen die Kosten berechnet. Sebastian Grauer für SR Info, die Rundschau.
5: Demnach kommen pro Jahr etwa 50 Patienten in die Notaufnahme der Klinik, die nicht versichert sind, aber trotzdem behandelt werden. Das Klinikum prüft nach eigenen Angaben für diese Patienten noch einmal extra, ob ein Anspruch auf eine Krankenversicherung besteht, beispielsweise indem Sozialämter kontaktiert werden. Diese Verfahren seien sehr zeit- und personalaufwendig. Die Krankenhausgesellschaft Rheinland-Pfalz schlägt einen speziellen Fonds vor, der die Kosten in solchen Fällen übernimmt. Laut offiziellen Statistiken gibt es bundesweit 72.000 Menschen, die nicht krankenversichert sind.
15: Die Dillinger Pyrum Innovations AG weiht am Mittag offiziell die weltweit größte Mahl- und Pelletieranlage für Recycling-Ruß ein. Wie es heißt, kann das Unternehmen dadurch deutlich mehr Öl, Gas und Ruß aus Altreifen herstellen. Die Erweiterung der Mahl- und Pelletieranlage sei ein weiterer Schritt in Richtung Kreislaufwirtschaft. Die Dillinger Pyrum Innovations AG entwickelt seit 2008 eine Thermolyse-Technologie, die es ermöglicht, Altreifen und Kunststoffe nahezu emissionsfrei zu recyceln. Ihre Erzeugnisse werden von Partnern wie BASF und Continental verwendet, um neue Produkte herzustellen. Der frühere saarländische Ministerpräsident Hans zieht sich aus der Landespolitik zurück. Der CDU-Politiker sagte dem SR, dass er bei der Wahl im kommenden April nicht mehr für den Landtag kandidieren will. Seit dem SPD-Sieg vor 4,5 Jahren ist Hans einfacher Abgeordneter. Heute Abend wollen die Christdemokraten in Eppelborn ihre Landesliste für die Landtagswahl aufstellen. Als Spitzenkandidat steht schon Saar-CDU-Chef Toscani fest. Nach zwei Windpockenfällen an der Saarbrücker Marienschule soll der Präsenzunterricht heute wieder aufgenommen werden. Schüler und Schülerinnen müssen aber ihre Immunität nachweisen. Das gilt auch für Schüler des Saarbrücker Gymnasiums am Schloss, die Kurse an der Marienschule besuchen. Das Gesundheitsamt wird alle Dokumente überprüfen. Ohne Nachweis dürfen die Betroffenen auch in den nächsten Tagen die Schule nicht betreten. In der vergangenen Woche hat es einen Windpockenausbruch am Theodor-Heuss-Gymnasium in Sulzbach gegeben. Das war SR Info, die Rundschau mit Dorothee Schaner. Um 8.10 Uhr geht's hier weiter mit Frank Hofmann. Guten Morgen.
17: Dorothee, danke dir.
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17: Heute wird es nochmal richtig sommerlich. Vor allem am Nachmittag, am Vormittag gibt es viel Sonne. Später dann ziehen dichtere Wolken durch. Aber auch da bleibt es trocken. Schwül wird's. 25 in Freisen, bis zu 30 Grad in Dillingen. Und wie geht's weiter ab Samstag, Tim Steger?
19: Der Regen ist dann schon morgens abgezogen. Dann ist Sonne-Wolkenmix mit etwas niedrigem Temperaturniveau, 21 bis 25 Grad. Aber das ist auch noch wirklich angenehm. Warm. Sonntag geht es wieder schon ein bisschen nach oben mit bis zu 27 Grad. Nur locker bewölkt, sonnig. Also wirklich ein herrliches Spätsommer. Wochenende steht an, kann man also wirklich schön draußen aktiv werden, muss sich da keine Gedanken um irgendwelche Wetterextreme machen. Ein sehr sanftes und angenehmes Wetterchen fürs Wochenende.
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17: Die A620 Saarlouis Richtung Saarbrücken. Zwischen Völklingen und Saarbrücken-Gasweiler Dauerbaustelle. 4 Kilometer Stau. Sie verlieren etwa eine Viertelstunde. Unsere neuesten Blitzer in Saarbrücken am Hauptfriedhof in Braunshausen in der Ernst-Wagner-Straße und auf der A8 Saarlouis Richtung Pirmasens in Höhe Dreieck Friedrichsthal. 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
18: 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Guten Morgen.
17: mit Frank Hofmann. Guten Morgen. Pizza aus der Hand, aber im Restaurant mit Besteck. Ich bin gerade im Clinch mit mir selbst. Annemarie, helfen Sie mir.
20: Ich arbeite jetzt schon ziemlich lange im Schnorkelloch und die Kneipe gibt es auch schon ziemlich lang. Und dort ist die Pizza im Großen und Ganzen immer mit der Hand gegessen, so wie sich das gehört.
17: Also ich muss nicht auf Schäden machen. Daniel hat unter 0681 64 064 noch eine WhatsApp geschrieben. Er schneidet sich die Pizza immer in 6 Stücke, 8 sind ihm zu viel. Die packt er nicht.
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0: 8 Uhr und 17 ist es, Sören, SR3. Ist eine harte Woche für alle Autofahrer, die tanken müssen. Super E10 auf Rekordhöhe. Hinterm Komma stehen mittlerweile 30er-Zahlen. Der bisherige Höchststand ist jedenfalls übertroffen. Das war ein deutschlandweiter Durchschnitt von 2,20 Euro pro Liter im Frühling 22. Gibt es eine Lösung? Ist da irgendwas in Sicht? Wir sprechen mit Katharina Luca vom ADAC in München. Frau Luca, guten Morgen.
1: Hallo, guten Morgen.
0: Erklären Sie es uns vielleicht noch einmal. Was hat denn den Preis jetzt schon wieder so hochgetrieben?
1: Ja, teilweise sind die hohen Spritpreise eben durch die geopolitischen Unsicherheiten, also das Wiederaufwachen des Kriegs im Nahen Osten, zu erklären. Und da eben infolgedessen wird der Ölpreis nach oben getrieben. Und das sehen wir dann eben beim Tanken.
0: Ist das aus Ihrer Sicht nachvollziehbar oder schlagen die Ölkonzerne da doch noch mal was drauf, einfach weil sie es können?
1: Also natürlich gibt es da logistische Herausforderungen. Es gibt Unsicherheiten im Markt, die so leichte Preissteigerungen durchaus rechtfertigen können. Aber im Moment sehen wir diesen Anstieg, den wir aktuell sehen, die sehr hohen Preise, gerade bei Super E10, die können wir nicht nachvollziehen. Da können wir uns nicht erklären, wo es herkommt, weil der Ölpreis einfach noch nicht so hoch ist, dass er die Preise wirklich erklären würde.
0: Aber Sie haben eine Idee, eine Vermutung.
1: Naja, am Ende ist es natürlich so, dass wir können da nicht reingucken. Wir können in diese Margen, in diese Gewinn Dinge der Mineralölkonzerne nicht reinschauen, aber wir sehen die harten Fakten, die Ölpreise, den Euro-Dollar-Wechselkurs. Natürlich sehen wir die geopolitischen Unsicherheiten, aber was die Mineralölkonzerne daraus machen, das sehen wir nicht, wo hier Margen gemacht werden. Und wir gehen davon aus, dass es Spielraum gäbe, um günstigeren Sprit anzubieten.
0: Wir haben auch jetzt die Flusspegel, die wegen der Trockenheit so niedrig sind. Das hat sich auch ausgewirkt. Es gab da Gegenden, wo der Sprit günstiger war, andere, wo es teurer war. Ist das eigentlich immer so?
1: Das ist immer so ein bisschen unterschiedlich. Gerade mit dem Niedrigwasser am Rhein war vor allem im Westen Deutschlands waren die Preise etwas höher. Wir gucken uns das immer einmal im Monat an, wie es in den Bundesländern ausschaut. Da war eben gerade Nordrhein-Westfalen zum Beispiel sehr, sehr teuer als Bundesland. Und das Saarland war ja im guten Mittelfeld, was sowohl Super E10 als auch Diesel anbetrifft.
0: Diese 12-Uhr-Regel, das ist natürlich auch eine Sache. Die einen sagen so, die anderen so. Also Preiserhöhungen an den Tankstellen nur einmal am Tag um 12. Was würden Sie sagen? Hätten wir das nicht? Wäre es dann noch schlimmer preislich im Moment an den Zapfsäulen?
1: Das ist schwer zu sagen, aber wir sehen tatsächlich bei der 12-Uhr-Regel eher seit Einführung, dass das Niveau mit dieser Einführung, mit dieser Regel einfach stetig zu hoch ist seit April. Das heißt, dieser Aufschlag mittags, der ist oft so hoch, dass es gar nicht mehr so weit nach unten geht. Unsere Tendenz ist eher zu sagen, es wäre günstiger, wenn wir diese Regel nicht hätten.
0: Was stattdessen? Steuern weg, das wird ja auch gefordert.
1: Das ist schwer zu sagen. Also wir sehen, der Tankrabatt, den es ja gab, der ist nicht in vollem Umfang bei den Verbrauchern und Verbraucherinnen angekommen. Die Politik hat dem Ganzen eine Absage erteilt. Man muss natürlich jetzt schauen, welche Lösungen man finden kann, die auch wirklich denen zugutekommen, die aufs Auto angewiesen sind.
0: Hoher Spritpreis E10 auf Rekordwert. Das war Katharina Luca vom ADAC in München. Ich danke Ihnen vielmals. Schönen Tag noch für Sie.
1: Gerne. Tschüss.
0: 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Guten Morgen.

0: Überhaupt nicht mehr von Udo Lindenberg. Hier ist SR3. Guten Morgen. Ich habe eben gesagt, dass ich mich im Restaurant nicht traue, die Pizza mit der Hand zu essen. Silvia meint aber, ich spreche doch nicht so generese Sinn.
1: Guten Morgen, Frank. Warum soll man Pizza nicht aus der Hand essen? Es wird auch Hähnchen, Hamburger, Pommes etc. aus der Hand gegessen. Und ich finde, besser Pizza im Mund, aus der Hand, wie geschnitten und auf dem Dior-Kleid. Tschüss.
0: Ganz genau, aber das ziehe ich auch nur für gut an.

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5: Kurz nach 8:30.
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7: Mim Immanuel Gelestus, Gemäuer. Bei VW geht's jo schon länger rund. Und jetzt hat der Aufsichtsrat im Sanierungsplan zugestimmt. Bis 2030 solle ungefähr 50.000 Jobs wegfallen. Die Fabriken in Zwickau, Emden, Hannover und Neckarsulm stehen weiter auf der Kipp. Bis nächstes Jahr soll klar sein, wie es dort weitergeht. Die Gewerkschaft IG Metall und der Betriebsrat von VW sahen, dass mit der Zustimmung gestern Abend eine weitere Eskalation verhindert worden wäre. Bei der Bundeswehr in Merzig gibt's bald mehr Soldaten. Dort kommt es Heimatschutzbataillon 132 an. Dann gibt's 170 Dienstposten mehr, und zwar dann insgesamt 810. Das Ganze basiert wie im neuen Wehrdienstgesetz. Rekrute aus der Gegend können dann in Merzig ihre Grundausbildung machen und müsse dort davor nicht so weit weg. Bei der Saarbahn wird mal Wetter gestreikt. Wie lang ist Wetter nicht klar. Weil das schlecht für Haufe Leid in und um Saarbrücke ist, hatte Verein Malstadt gemeinsam stark gesagt, dass die Saarbahn und die GDL sich endlich ähnliche solle, weil nicht jeder mal einfach so aufs eigene Auto umsattele kennt. Wenn's nicht bald eine Lesung gibt, könnte die Leid das Vertrauen in die öffentliche Dienstleistungen verlieren. Und in Dillinge wird heute die Kreischt-Altreve Recyclinganlage ingeweiht, und zwar von der Pyrum. Der Ausbau vom Stammsitz wäre ein weiterer Schritt in Richtung Kreislaufwirtschaft. Pyrum kommt aus Dillinge und hat ein Verfahren entwickelt, mit dem er alte Räfe und Kunststoffe nächst ohne Emissionen recyceln kann.
5: Immanuel, danke dir.
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5: Mal richtig sommerlich heute, am Vormittag viel Sonne, später ein paar Wolken, bleibt trocken und es wird heiß, unter anderem in Dillingen bis zu 30 Grad.
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5: Die A620 Saarlouis Richtung Saarbrücken. Dauerbaustelle zwischen Völklingen und Saarbrücken-Gersweiler. 4 Kilometer Stau, eine Viertelstunde geht mindestens verloren. Unsere neuesten Blitzer am Ortsausgang Ommersheim Richtung Asweiler in Saarbrücken am Hauptfriedhof und in Braunshausen in der Ernst-Wagner-Straße. Das ist auch der Blitzer am Drahtzugweiher in der 30er-Zone, den der Klaus mir gerade durchgegeben hat. Deutschmühlental am Hauptfriedhof, ganz genau. Haben wir notiert. Lieber Klaus Hartmann, vielen Dank dafür. Und ich wusste gar nicht, wo der Drahtzugweiher ist. Deutschmühlental, merke ich mir jetzt. Dankeschön.
6: 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Guten Morgen.
5: Ich bin Frank Hofmann. Ich wünsche Ihnen einen angenehmen Freitag.
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0: Voila.
1: Guten Morgen. Sind Sie schon wach? Vielleicht ist es ja gestern spät geworden. Dann waren Sie vielleicht unter den 160 Hörerinnen und Hörern, die im Weinberg waren und die gestern die Musik von Paule gehört haben. Ein SR3 echt live Konzert in den Weinbergen bei Perl. Da ist es spät geworden, weil die Paule hat schön gesungen. Es gab Wein zu trinken. Man hat schön gesessen. Die Karten, die hat man nirgends kaufen können für das SR3 echt live Konzert. Wie immer gab es die nur hier bei uns im Programm zu gewinnen. Meine Kollegin Alessandra Weiland war auch vor Ort und hat vom Konzert für uns heute Morgen einige Eindrücke mitgebracht.
2: Und dann höre ich den Jubel, verbeuge mich vor euch und weiß wieder, wer ich bin. Oh, hier gehöre ich hin.
3: Eine tolle Stimmung war das gestern Abend bei Paule. Denn so eine Konzertkulisse gab es wohl selten. Da waren sich wirklich alle einig.
4: Ja, ich war schon geflasht. Also mitten in Weinbergen zu sitzen und den Ausblick zu genießen, toll.
5: Dieses Panorama im Hintergrund, der Sonnenuntergang, das ist schon sehr traumhaft hier.
6: Was mir halt gut gefällt, dass es so ein kleiner Rahmen auch ist, so ganz gemütlich. Schön hier.
7: Wirklich SR3, richtig geil. Danke.
3: In den Weinbergen von Perl mit Blick bis nach Frankreich und dann noch im Sonnenuntergang die perfekte Bühne für die

0: Mal einfühlsam, mal ruhiger und auch mal rockig, aber auch nachdenklich und mit viel Tiefe. So kennt man ihre Musik und deshalb ist sie auch gern nah beim Publikum. Zumindest so nah, wie es ihr Kabel gestern zugelassen hat.
1: Ja, ich bin jetzt natürlich auch jemand, der sehr, sehr gerne zu den Leuten geht. Dummerweise habe ich meine Funke von meinem Mikro nicht aufgeladen gestern Abend und dann dementsprechend musste ich ein Kabel haben, was bedingt nur lang war und ich kam nur bis zur ersten Reihe. Aber das ist ganz besonders wichtig immer für mich, irgendwie dann wirklich runterzugehen und bei den Leuten zu sein, weil ich erzähle ja meine Geschichten und ich freue mich natürlich umso mehr, wenn die Leute merken und denken und fühlen und sich irgendwie wiedererkennen vielleicht auch. Und das funktioniert halt am besten für mich jedenfalls gefühlmäßig auch, wenn ich einfach hingehe und da bin.
0: Am Ende sind sich alle einig, schöner als in Perl bei Paule war es gestern nirgendwo. Wirklich nirgendwo.
2: Und wir haben gerade noch drüber gesprochen, dass der Herr Priemel in Ampulien nicht schöner kann haben. Also hier ist herrlich. Wir wollten jetzt nicht tauschen.
3: Und nichts muss. Dankeschön.
4: SR3 echt live mit Paule. Und zwar in den Weinbergen an der Hütte am Panoramaweg bei Seendorf. Gestern Abend war das SR3 echt live Konzert. Paule, ein Star und der zweite Star. Das war der Sonnenuntergang. Ich bin verliebt in diesen Sonnenuntergang. Sehen Sie auch auf den Bildern und Fotos, die wir mitgebracht haben von dort auf sr3.de.

Ich bin absoluter Apfelfan. Ich habe mal auf dem Markt so eine Rubinette gekauft, hat mir super geschmeckt. Habe ich dann später mal irgendwo gesehen, habe es nochmal gekauft, fand ich ganz furchtbar. Und deswegen bin ich ganz gespannt hier auf SR3, wenn Katja Preisner Apfelgeschichten erzählt, weil ich so ein Apfelesser bin. Mein Favorit bislang immer so Boskop, das ist mein Favorit. Und die Apfelgeschichten gibt's am Sonntag in SR3 Land und Leute, eine halbe Stunde lang mit Katja Preisner und gleichen Vorgeschmack im Vormittag hier mit Christian Job, die Apfelgeschichten. Ich bin echt gespannt. Der Apfel an sich ist ja eigentlich ein praktisches Lebensmittel, ne? Bringt die Verpackung schon mit, muss man gar nichts weiter tun. Bisschen abspülen vielleicht unter Wasserhahn und dann reinbeißen und oh. 8:47 Uhr ist es, wir hören SR3. Guten Morgen.

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3: Ich bin Frank Hofmann, gleich Christian Job mit dem Vormittag auf SR3. Machen Sie es gut, bis bald. Tschüss.

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6: 9 Uhr. In Nordrhein-Westfalen hat es offenbar einen weiteren Sabotageversuch an einem Umspannwerk gegeben. Betroffen war diesmal eine Anlage in Dormagen zwischen Köln und Düsseldorf. Für SR Info Annika Müller.
7: Spaziergänger entdeckten gestern Abend Abschussvorrichtungen, mit denen möglicherweise Stromleitungen angegriffen werden sollten. Der Polizei liege ein Bekennerschreiben vor, in dem auch andere, schon öffentlich bekannte Verdachtsfälle in Nordrhein-Westfalen und Brandenburg erwähnt seien. Die Ermittler fahnten nach einem Mann aus dem Raum Gevelsberg im südlichen Ruhrgebiet, der den Brief unterschrieben haben soll. Gleichzeitig überprüften Beamte weitere Umspannwerke rund um das rheinische Braunkohlerevier, ob dort ebenfalls verdächtige Gegenstände platziert wurden. Laut Polizei sind mit Ausnahme des Umspannwerks in Bergheim westlich von Köln bisher keinerlei Schäden festgestellt worden. Dort waren am Dienstag Kabel über die Oberleitung befördert worden, wodurch es zu einem Kurzschluss kam.
6: Der VW-Aufsichtsrat hat gestern Abend dem Sparpaket des Konzernvorstandes zugestimmt. Der sogenannte Zukunftsplan soll Volkswagen und seine Marken wettbewerbs- und leistungsfähiger machen. Vorgesehen ist unter anderem, dass in den kommenden Jahren weitere 50.000 Stellen gestrichen werden. Die vier Werke in Zwickau, Emden, Hannover und Neckarsulm stehen weiter auf der Kippe. Bis Mitte 2027 soll über deren Zukunft entschieden werden. Bis dahin wollen Konzernführung, Arbeitnehmer und das Land Niedersachsen als Anteilseigner nach Lösungen suchen. Die Zahl der in Deutschland lebenden Geflüchteten ist in der ersten Jahreshälfte um rund 20.000 auf etwa 3,5 Millionen zurückgegangen. Das berichtet die Neue Osnabrücker Zeitung und beruft sich auf eine Antwort der Bundesregierung auf eine Anfrage der linken Bundestagsfraktion. Gründe für die sinkende Gesamtzahl seien Abschiebungen und Ausreisen, aber auch Einbürgerungen. Die CDU Saar stellt heute Abend die Kandidatenliste für die Landtagswahl auf. Die Veranstaltung findet im Big Apple in Eppelborn statt. Bereits im März hatte der CDU-Landesausschuss den Partei- und Fraktionsvorsitzenden Stefan Toscani als Spitzenkandidaten nominiert. Der frühere Ministerpräsident Hans wird nicht mehr für den Landtag kandidieren. Das hat Hans dem SR erklärt. Die Landtagswahl im Saarland findet am 18. April kommenden Jahres statt. Bei der Saarbahn streiken derzeit wieder die Bahnfahrer. Das hat die Gewerkschaft Deutscher Lokomotivführer mitgeteilt und der Saarbahn vorgeworfen, die Belegschaft spalten zu wollen. Wie lange der Ausstand dieses Mal andauern soll, wurde noch nicht bekannt gegeben. Nach Angaben der Saarbahn greift wieder das Ersatzkonzept. Wegen der Auswirkungen appelliert der Stadtteilverein Mahlstadt gemeinsam stark an das Verantwortungsgefühl von Saarbahn und Gewerkschaft. Sollte es weiterhin zu Ausfällen und Verspätungen kommen, könnte die Bevölkerung das Grundvertrauen in die öffentlichen Dienstleistungen verlieren. Der deutsche Tennisprofi Alexander Zverev hat die dritte Runde der US Open erreicht. Zverev besiegte den französischen Außenseiter Quentin Alice in 5 Sätzen. Tim Brockmeier mit weiteren Einzelheiten.
8: Das Match schwappte hin und her, was vor allem am Deutschen lag. Wenn er aktiv genug war, war er der bessere Spieler. Wenn nicht, dann reicht es für Alis, die Punkte zu machen. Der erste und dritte Satz ging an Zverev, der zweite und vierte an den Franzosen. Bei drückend schwülen Temperaturen war Zverev dann am Ende der mental etwas stabilere Spieler. Es waren Kleinigkeiten, die das Match schlussendlich nach deutlich über 4 Stunden Spielzeit und gegen 2 Uhr in der New Yorker Nacht für ihn entschieden. Ein höchst schmeichelhafter Drittrundeneinzug. Alle anderen Deutschen, die am 5. Tag der US Open am Start waren, schafften das nicht. Tatjana Maria, Eva Lüss und Jan-Lennart Struff kassierten Niederlagen. 8 Deutsche waren ins letzte Grand-Slam-Turnier des Jahres gestartet. Nur noch Alexander Zverev ist noch mit dabei.
6: Das waren die Nachrichten mit Linda Grothold. 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
9: Erstmal viel Sonne, später kommen mehr Wolken, aber es bleibt trocken. Leicht schwül wird's und heiß mit 25 bis 30 Grad. Heute Nacht kann's mal regnen, ist morgen früh aber schon wieder trocken. Die Sonne scheint dann spätestens zum Abend, 21 bis 25 Grad. Und der Sonntag ist freundlich bis 27 Grad warm.
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9: Die A8 Richtung Saarlouis zwischen dem Saarbrücker Kreuz und Heusweiler. Ein Plastikteil an der Autobahn. Ein Salotri-Püppchen, wer weiß es. Die Dauerbaustelle A620 Richtung Saarbrücken zwischen Völklingen und Gersweiler. 4 Kilometer und eine Viertelstunde plus auf die Fahrzeit. Blitzer gibt's neue in Braunshausen, Ernst-Wagner-Straße, Göttelborn-Die-Josef-Straße und Ommersheim raus nach Assweiler. Kommen Sie gut an, genau 9.05 Uhr.
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9: SR3. Mit Christian Job in diesem Jahr der 100. Geburtstag von Chuck Berry. Hier ist Johnny B. Goode.

SR3, der Freitagvormittag im Radio. Die Village People gehen gen Westen. Wir gehen gleich auf die Streuobstwiese und erzählen ein paar Apfelgeschichten. Immer kraftvoll zubeißen. Yeah.

0: SR3, der Vormittag. Oh, wir reden mal über saarländisches Essen und warum da nicht mal über den Apfel. Wir haben da viele Streuobstwiesen im Saarland und SR3-Reporterin Katja Preisner hat Apfelgeschichten von hier gesammelt. Die erzählst du uns am Sonntag.
1: Genau, eine halbe Stunde lang in der Reihe Land und Leute. Untertitel: Eine bedrohte saarländische Liebe. Denn leider sind viele unserer Streuobstwiesen bedroht. Denen geht's wirklich nicht gut. Ich war mit SR3-Gärtner Harry Lawall auf einer Wiese in St. Ingbert, wo wirklich dünne, kümmerliche Bäumchen stehen.
2: Man sieht hier die Jungpflanzung, da sind diese Wassersäcke dran. Junge Bäume haben wenig Wurzeln und denen muss man eben Nährstoff und Wasser zuführen, bis die so weit etabliert sind, dass die sich selbst das alles erobern können. Es fehlt hier das Freistellen der Bäume. Im Bereich der Kronentraufe muss gemäht sein, weil Gras nimmt unheimlich viel Wasser und damit eben Nährstoffe weg. Und wir sind hier auch im ganz sandigen Boden. Das heißt, er hat eine Wasserhaltekraft von gegen null.
1: Da müsste mehr gepflegt werden und das kostet Zeit. Alte Bäume müssen geschnitten werden, die Misteln müssen immer wieder raus. Und das macht kein Roboter, keine KI, da braucht's Menschen.
0: Aber um die Streuobstwiesen wird sich doch gekümmert, da gibt's doch auch Fördergeld, oder?
1: Ja, aber das ist ein Thema für sich. Ob das Ziel genau ist, ob die Vorschriften zu streng sind. Ich habe Monika Lambert-Debon gefragt, die sich beim Kreis Saarlouis sehr für Streuobstwiesen einsetzt. Die hat auch gerade wieder eine Streuobstwiesenwanderung angesetzt. Am 26. September gibt es die in Giesingen und sie sieht das mit der Förderung so.
3: Die Förderung im Saarland ist eigentlich gut. Die setzt schon auch da an, wo was bewirkt wird. Es müsste noch zielstrebiger sein, klar, und es müsste einfach noch viel mehr sein. Also es ist ja nicht damit getan, die Pflanzungen zu fördern. Wir brauchen Vermarktungsstrukturen, wir brauchen Menschen, die auch die Produkte kaufen, die etwas teurer sind, als wenn ich im Discount da irgendwelche Billigprodukte kaufe. Und wenn das alles so zusammengeht, dann glaube ich, kann man auch vieles erreichen.
0: Also da so Vorbehalte, Wändchen, höre ich raus?
1: Mhm. Genau, das ist ein Wettlauf gegen die Zeit. Aber es gibt immerhin auch Leute wie Klaus Finsterer aus Felsberg. Ein Hobby-Streuobstgärtner, der noch Mitstreiter sucht. Einfach bei ihm melden, beim Obst- und Gartenbauverein Felsberg. Und er hat übrigens fürs Mähen eine kleine Schafherde.
4: Und von daher, ja, ist diese Erntezeit schon sehr schön, wobei einfach auch im Frühjahr, wenn es dann rausgeht, ist halt auch immer ein tolles Erlebnis. Dann gehe ich mit den Schafen auf eine neue Wiese, dann ist schon so warm, dass man sich mal daneben setzen kann, Getränk dabei, kann den Schafen beim Mümmeln zugucken. Das ist auch sehr entspannend irgendwie. Also, man gibt Leute, die gehen in die Meditation und ich gehe halt auf meine Wiese mit meinen Schafen und kann mich da entspannen und abschalten. Und dann fällt so der Alltag auch von mir ab.
0: Und auch am Sonntag schöne Apfelgeschichten. Er ist dabei bei Land und Leute um 12.30 Uhr und Katja Preisner. Danke!

0: 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Es wird 9:30.
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0: Gute Mühlbauer.
2: Guten Morgen. Saarbahnstreik soll in diesen Minuten enden. Das Unternehmen rechnet aber weiter mit kurzfristigen Streikaufrufen der GDL. Daher fahren weiter Ersatzbusse und einige Züge. Der Verein Mahlstadt, gemeinsam stark kritisiert, arme Menschen in dem Saarbrücker Stadtteil seien von den Ausfällen besonders hart betroffen. Saar-CDU stellt Landesliste auf. Im März hatte der CDU-Landesausschuss bereits Stefan Toscani zum Spitzenkandidaten für die Landtagswahl nominiert. Sie findet am 18. April statt. Der frühere Ministerpräsident Tobias Hans kandidiert nicht mehr für den Landtag. Bekenner schreiben nach Sabotageversuch. In Nordrhein-Westfalen fahndet die Polizei nach dem mutmaßlichen Absender. In dem Schreiben kritisiert er fossile Energieträger und benennt weitere mögliche Tatorte. Zuvor waren in Dormagen an einem Umspannwerk verdächtige Gegenstände entdeckt worden. Zverev bei US Open weiter. Der deutsche Tennisprofi besiegte am Morgen den Franzosen Quentin Halys in 5 Sätzen und steht damit in der dritten Runde. Zuvor war bei den Frauen mit Eva Lies die letzte deutsche Tennisspielerin ausgeschieden.
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0: Erstmal viel Sonne, später kommen mehr Wolken, aber es bleibt heute trocken und es wird leicht schwül und heiß mit 25 bis 30 Grad.
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0: Neue Blitzer, Braunshausen, die Ernst-Wagner-Straße, Göttelborn, die Josef-Straße und Ommersheim raus nach Assweiler. Kommen Sie gut an.
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Applaus. Und unter den Klatschenden war auch Udo Jürgens damals bei dieser Hommage zum 80. Yvonne Katterfeld und ihre Version von Immer wieder geht die Sonne auf. Cass Elliot war die Mama von den Mamas und den Papas, also eine von beiden, die etwas kräftigere. Ja, hat gern gegessen und hat gerne super Partys geschmissen, die für die Musikgeschichte entscheidend waren. Im Laurel Canyon von Los Angeles, da waren Crosby, Stills and Nash eingeladen und James Brown und Joni Mitchell und James Taylor und viele andere. Also sozusagen am LA-Schwenker haben sie gestanden und sich Musik ausgedacht. Make your own kind of music. Mama Cass Solo, jetzt bei SR3.

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Smokey, die gab's auch nach Chris Norman. Mike Kraft hat in den 90ern gesungen. Something's been making me blue. Und das ist Gary Rafferty und Baker Street.

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12: 10 Uhr. Volkswagen steht vor einem einschneidenden Umbau. Der Autobauer will in den kommenden Jahren weitere 50.000 Stellen weltweit streichen und die Zahl seiner Modelle verringern. Außerdem stehen 4 deutsche Werke weiter auf der Kippe. Wolfgang Kurz mit Experteneinschätzungen zu den Sparplänen.
13: Diese Einigung sei ein Waffenstillstand, aber noch kein Frieden, sagte Automobilexperte Ferdinand Dudenhöfer dem NDR Niedersachsen. Denn erst bis Ende Juni 2027 soll nun entschieden werden, wie es mit den Werken in Emden, Hannover, Zwickau und Neckarsulm weitergeht. Beim vereinbarten Stellenabbau hält Experte Dudenhöfer betriebsbedingte Kündigungen für ausgeschlossen. Stefan Bratzel von der Fachhochschule der Wirtschaft sagte der Neuen Osnabrücker Zeitung, Sparmaßnahmen bei VW alleine seien nicht ausreichend. 4 Werksschließungen seien übertrieben, so Bratzel. 2 sollten ausreichen. Ministerpräsident Lies, SPD, der für das Land Niedersachsen im Aufsichtsrat bei VW sitzt, spricht von einem Weg für die notwendige Transformation. Für die Standorte würden langfristige Perspektiven entwickelt.
12: Die Auftragslage der deutschen Industrie hat sich zu Beginn der zweiten Jahreshälfte deutlich verbessert. Wie das Statistische Bundesamt mitteilte, wuchs das Neugeschäft im Juli wegen vieler Großaufträge aus dem Inland um 2,5% im Vergleich zum Vormonat. Das ist der 3. Zuwachs in Folge. Nach der Mitteilung geht die positive Entwicklung im Juli fast ausschließlich auf den Bereich des sonstigen Fahrzeugbaus zurück, zu dem Flugzeuge, Schiffe, Züge und Militärfahrzeuge gehören. Nach einem mutmaßlichen Sabotageversuch an einem Umspannwerk in Dormagen fahndet die Polizei nach dem Absender eines Bekennerschreibens. Nach Informationen des WDR soll es sich um einen Mann aus dem Ennepe-Ruhr-Kreis handeln. In dem Schreiben wurden auch weitere mögliche Tatorte genannt. Deshalb wird nun auch an anderen Umspannwerken nach verdächtigen Gegenständen gesucht. In den vergangenen Tagen waren bei Köln und im Süden Brandenburgs Kurzschlüsse an Umspannwerken ausgelöst worden. Dazu wurde ein Draht mit selbstgebauten Abschussvorrichtungen auf Stromleitungen gefeuert. Bei der Saarbahn haben die Lokführer ihren Streik vorerst wieder beendet. Das hat das Unternehmen mitgeteilt. Demnach gilt auch weiterhin das Ersatzkonzept. Falls die Lokführergewerkschaft GDL vorher keinen neuen Streik ankündigt, soll die S1 ab 17.30 Uhr wieder in den Regelbetrieb gehen. Eine Klinik in Trier fordert wegen der Behandlung von Patienten ohne Krankenversicherung mehr finanzielle Hilfe von der Politik. Wie das Mutterhaus der Borromäerinnen mitteilte, entstehen jährlich Kosten in Höhe von rund 500.000 Euro. Aus Trier für SR Info Sebastian Grauer.
14: Demnach kommen pro Jahr etwa 50 Patienten in die Notaufnahme der Klinik, die nicht versichert sind, aber trotzdem behandelt werden. Das Klinikum prüft nach eigenen Angaben für diese Patienten noch einmal extra, ob ein Anspruch auf eine Krankenversicherung besteht, beispielsweise indem Sozialämter kontaktiert werden. Diese Verfahren seien sehr zeit- und personalaufwendig. Die Krankenhausgesellschaft Rheinland-Pfalz schlägt einen speziellen Fonds vor, der die Kosten in solchen Fällen übernimmt. Laut offiziellen Statistiken gibt es bundesweit 72.000 Menschen, die nicht krankenversichert sind.
12: Im Saarland gibt es wieder mehr Störche. Wie der Naturschutzbund NABU mitteilt, wurden im laufenden Jahr 60 Brutpaare gezählt. Das seien 3 Paare mehr als 2025. Mit 115 ausgeflogenen Jungvögeln sei zudem der Bruterfolg auf einem Rekordniveau. Der Weißstorch hatte sich 1998 nach mehr als 30 Jahren wieder im Saarland angesiedelt. Die meisten Exemplare gibt es weiterhin im Saarpfalzkreis. Das waren die Nachrichten mit Linda Grothold. 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
15: Ganz viel Sonne, es kommen aber noch mehr Wolken. Trocken bleibt es heute bei leicht schwül heißen 25 bis 30 Grad. Heute Nacht kann es mal regnen. Morgen ist die Sonne eher so Nachmittag, Abend wieder da. 21 bis 25 Grad und der Sonntag ist freundlich und bis 27 Grad warm.
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15: Da melden Sie uns Blitzer, Braunshausen, die Ernst-Wagner-Straße, Göttelborn, die Josefstraße und Ommersheim raus nach Asweiler. Kommen Sie gut an.
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0: Boyzone und Picture of You. Klatschmarsch!
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0: Das ist schon irgendwie toll, wenn man so Kultalben, so Legenden nach vielen, vielen Jahrzehnten nochmal so durchhört. Auch die Titel, die keine Hits und keine Singles waren. Die Monkees. Vor 60 Jahren gab es das Album The Monkees. Diese US-Truppe aus 4 gecasteten Musikern für eine Sitcom im Fernsehen. Und dann haben sie gesagt, nee Freunde, wir machen dann bitte auch richtig Musik. Mit diesem Album Take a Giant Step, die Monkees.

0: zack, verzieh dich. Das ist die Otto Walkes-Version von Miriam Makeba. Freitags im SR3-Vormittag ist regelmäßig unser SR3-Gärtner Harry Laval im Studio. Der weiß alles rund ums Pflanzen und Mähen und Schneiden und überhaupt. Und manchmal sieht man Harry Laval mit dem Feldstecher in den Streuobstwiesen stehen. Dann guckt er, wie es mit der Ernte aussieht, ja, mit den Enten dann auch, und meldet das an den Verband der Fruchtsafthersteller.
1: Ja, die sind schon interessiert aus heimischer Produktion, weil unsere Äpfel ja auch in der Regel keine Tafeläpfel sind. Streuobstwiesen, das sind oft ältere Sorten, Mostsorten mit einem höheren Säuregehalt. Und Säure ist sehr wichtig im Apfelsaft. Das Spiegelzuckersäure, das muss sein. Wir hier in der ja fast nördlichen Hemisphäre neigen zu süßlich-sauer als Hauptgeschmacksrichtung. Je weiter nach Süden man geht, umso eher werden süße Säfte bevorzugt. Das hängt auch damit zusammen, dass im Süden, zum Beispiel Südfrankreich, die Äpfel durch das Klima eher süß sind und weniger Säure bilden. Und die Industrie, wenn die dann kauft aus was weiß ich wo, dann ist das oft Tafelobst. Verhageltes Obst zum Beispiel oder Mindergrößen oder, die dann auch zum Saft gepackt werden. Und da ist es wichtig, von unserer Seite, aus unserer Region, ein bisschen säurebetontere Äpfel dazu zu bringen.
0: Und dann kommt noch dazu saure Apfelschorle oder süße Apfelschorle. Das muss jeder für sich entscheiden. 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

0: gleich 10:30.
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0: Mit Ute Mühlbauer.
2: Auch nach Saarbahnstreik weiter Ersatzbusse. Das Unternehmen rechnet mit neuen kurzfristigen GDL-Streikaufrufen. Außer den Ersatzbussen fahren demnach auch einige Saarbahnzüge. Der Verein Mahlstadt gemeinsam stark kritisiert, arme Menschen, Schüler und Senioren seien von Ausfällen besonders hart betroffen. Bekenner schreiben nach Sabotageversuch. In Nordrhein-Westfalen fahndet die Polizei nach dem mutmaßlichen Absender aus dem Ennepe-Ruhr-Kreis. In dem Schreiben kritisiert er fossile Energieträger und benennt weitere mögliche Tatorte. Volkswagen-Konzern wird umgebaut. Nach langem Ringen hat der Aufsichtsrat dem Sanierungskonzept zugestimmt. Demnach werden 50.000 Stellen weltweit abgebaut. Die Zahl der Automodelle wird verringert. 4 deutsche Werke stehen weiter auf der Kippe. Der Vorstand will die Rendite bis 2030 auf 9% erhöhen. Zverev bei US Open weiter. Der deutsche Tennisprofi besiegte am Morgen den Franzosen Quentin Alice in 5 Sätzen und steht damit in der 3. Runde. Bei den Frauen ist Eva Lys als letzte Deutsche ausgeschieden.
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0: Ganz viel Sonne, später kommen dickere Wolken, es bleibt aber trocken, leicht schwül und es wird heiß heute, 25 bis 30 Grad.
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0: Sie melden uns Blitzer, und zwar Braunshausen, die Ernst-Wagner-Straße, Göttelborn, die Josefstraße und Ommersheim raus Richtung Assweiler. Kommen Sie gut an!
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0: Mit Christian Job, unsere SR3-Hörerreise nach Apulien. Gibt's schon Kräuterlikör auf Eis oder tut's noch der dritte Espresso? Wir hören da gleich mal nach.

0: Hey, hey, Jennifer Lopez. Und damit nach Krabben-Apulien.
1: Der erste Ramazzotti geht aufs Haus. Der zweite auch. Und der dritte und der vierte. Die SR3-Hörerreise in Italien.
0: Grazie. Grazie, genau. So, Sie müssen nicht Auto fahren, Sie haben heute nichts vor. Sie sind, glaube ich, im Ressort am Pool. Da darf man schon mal fragen, ob es schon ein Likörchen gab an Oliver Hottung und Michael Friemel.
2: Auf gar keinen Fall, auf gar keinen Fall. Wir sind hier keine Daydrinker. Wir hatten so eine kleine Sektflöte zur Begrüßung. Aber ansonsten würde auch jeglicher Alkohol, den wir am Tag zu uns nehmen, diesem wahnsinnig leckeren Kaffee den Raum nehmen. Und den wollen wir uns ja nicht entgehen lassen. Den gibt es hier schon in der Frühstückstheke. Genau, Frühstück haben wir schon hinter uns, was in dieser Tageszeit auch keine sehr überraschende Information ist, gebe ich zu. Aber ein sehr leckeres, das muss man schon beifügen. Überhaupt haben wir viel hinter uns. Also gestern war ja Ausflug in die wunderschöne Altstadt von Lecce mit sehr viel Sightseeing und sehr viel Rumgeschlendere. Und dann haben wir da auch schon unsere Cappuccinen und unsere kleinen süßen Teilchen zu uns genommen. Und gestern Abend gab es ja hier Rahmenprogramm von Michael Friemel und seinen Friemeleien, was immer ein sehr spezieller Abend ist, weil da sind ganz viele, die haben da auch gesessen, die haben das schon über 5 Hörerreisen mitbekommen. Aber der Michael kriegt das eben wieder immer hin, dass es eigentlich immer eine neue Show ist. Also der hält da in der einen Hand sein Friemeleienbuch und dann erzählt er irgendwas und alle liegen am Boden. Es war wirklich ein wunderschöner Abend. So können wir uns heute ein bisschen entspannen. Entspannen heißt, ich bin nicht ganz alleine hier. Man ist ja immer so ein bisschen bevölkert. Wir liegen hier in einer großen Schatteninsel von einem Baum, dessen Sorte ich nicht kenne. Der Michael weiß es.
3: Ich habe, während du gerade hier machst, ich habe es fotografiert, weil er mir auch so gut gefällt. Es ist ein Johannesbrotbaum, kann man ja dann beim Foto ohne auf i drücken. Und das ist ein Johannesbrotbaum tatsächlich, weil den hätte ich gern für den Garten, aber wächst wahrscheinlich bei uns zu Hause nicht.
2: Also Reisen heißt lernen, lernen, lernen, aber auch entspannend, entspannen, entspannen. Bei mir ist zum Beispiel die Lilo, die hat sich hier auch in den Schatten getummelt, alleinreisend, oder?
4: Mit einer Freundin.
2: Diesmal mit einer Freundin. Letztes Jahr warst du allein unterwegs?
4: Letztes Jahr war ich allein, ja. Aber ich habe 2 nette Damen dabei gehabt. Die habe ich kennengelernt dort.
2: Denn man lernt ja eben Leute kennen, wie ich eben auch die Lilo hier auf dieser Reise. Wir sammeln uns ein bisschen für das, was da vor uns liegt. Und darauf möchte ich sehr, sehr gerne hinweisen. Morgen machen wir nicht nur so eine kleine Einblendung wie diese, sondern wir machen ein 3-stündiges Spezialradio. Und das ist eine ziemlich aufwendige Sache, denn ich werde hier tatsächlich sozusagen den Radio-Vormittag von 9 bis 12 moderierend am Pool verbringen, während Mr. Reporter Michael Friemel ausschwärmen darf.
3: Genau, wir machen einen Ausflug nach Otranto morgen. Das ist eine dieser schönen weißen Städte, die man so am Meer von den Bildern kennt, wenn man Apulien so googelt. Weiße Felsenstadt und die liegt am Meer, am blauen Meer der Adria. Und wir haben ja gar nicht gedacht, dass die alle Ausflüge wirklich buchen, aber es wollen alle immer mit dabei sein. Ich glaube, morgen wirst du wieder relativ alleine hier sein, weil die Ausflüge sind sehr begehrt.
2: Lilo, bist du morgen bei mir oder beim Friemel?
4: Nein, ich bin morgen bei Michael.
2: Tja. Natürlich, alle sind bei Michael. Ich bin da, aber auf jeden Fall das ganze Morgen von 9 bis 12 live hier von Apulien. 3 Stunden lang Urlaubsradio von SR3.
0: Komm ein bisschen mit nach Italien. Morgen nach 9.

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0: Die Vögelein von den Young Rascals und Grooving SR3 am Freitagvormittag, eben bei der Hörerreise in Italien. Beim italienischen Feinkost sind wir in der nächsten Stunde.
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10: Es ist 11 Uhr. In Nordrhein-Westfalen hat es offenbar einen weiteren Sabotageversuch an einem Umspannwerk gegeben. Betroffen war diesmal eine Anlage in Dormagen zwischen Köln und Düsseldorf. Für SR Info Annika Müller.
11: Spaziergänger entdeckten gestern Abend Abschussvorrichtungen, mit denen möglicherweise Stromleitungen angegriffen werden sollten. Der Polizei liege ein Bekennerschreiben vor, in dem auch andere, schon öffentlich bekannte Verdachtsfälle in Nordrhein-Westfalen und Brandenburg erwähnt seien. Die Ermittler fahnten nach einem Mann aus dem Raum Gevelsberg im südlichen Ruhrgebiet, der den Brief unterschrieben haben soll. Gleichzeitig überprüften Beamte weitere Umspannwerke rund um das rheinische Braunkohlerevier, ob dort ebenfalls verdächtige Gegenstände platziert wurden. Laut Polizei sind mit Ausnahme des Umspannwerks in Bergheim westlich von Köln bisher keinerlei Schäden festgestellt worden. Dort waren am Dienstag Kabel über die Oberleitung befördert worden, wodurch es zu einem Kurzschluss kam.
10: Nach einem großen Polizeieinsatz an einem Umspannwerk im Landkreis Oldenburg in Niedersachsen gibt es mittlerweile Entwarnung. Laut Polizei hatte jemand einen Schaltschrank offen stehen lassen. Es seien weder Schäden noch Eindringlinge gefunden worden. Das Bündnis Sarah Wagenknecht verliert in Thüringen weitere Abgeordnete. 9 Abgeordnete kündigten heute ihren Austritt aus der BSW-Fraktion im Landtag in Erfurt an. Nach Informationen der Deutschen Presseagentur sind unter ihnen auch alle 3 BSW-Minister. Am Mittwoch hatten bereits 3 Abgeordnete ihren Austritt aus Fraktion und Partei erklärt. Mit den heutigen 9 Austritten verschärft sich der offene Konflikt zwischen der Bundesspitze des BSW und dem Thüringer Landesverband weiter. Der VW-Aufsichtsrat hat gestern Abend dem Sparpaket des Konzernvorstands zugestimmt. Der sogenannte Zukunftsplan soll Volkswagen und seine Marken wettbewerbs- und leistungsfähiger machen. Vorgesehen ist unter anderem, dass in den kommenden Jahren weitere 50.000 Stellen weltweit gestrichen werden. Die 4 Werke in Zwickau, Emden, Hannover und Neckarsulm stehen weiter auf der Kippe. Bis Mitte 2027 soll über deren Zukunft entschieden werden. Bis dahin wollen Konzernführung, Arbeitnehmer und das Land Niedersachsen als Anteilseigner nach Lösungen suchen. In Saarbrücken hat der Stadtteilverein Mahlstadt gemeinsam stark mit Blick auf die andauernden Streiks bei der Saarbahn an die Tarifpartner appelliert. Der Verein wies außerdem auf die Auswirkungen der Streiks hin. Die Gewerkschaft der Lokomotivführer und die Saarbahn sollten schnellstmöglich eine Lösung finden. Aus der SR-Nachrichtenredaktion Immanuel Gelestus.
12: Weinende Schülerinnen und Schüler, die zu spät zum Unterricht kommen, oder Menschen, die aufgrund ihrer wirtschaftlichen Lage nicht mal eben auf das Auto umsatteln können. Diese und weitere Gruppen nennt Mahlstadt gemeinsam stark als Beispiele für diejenigen, die von den Ausfällen bei der Saarbahn besonders betroffen sind. Die Auswirkungen auf das Leben der Menschen könnten nach Ansicht des Vereins massive Folgen haben, denn das Grundvertrauen in die öffentlichen Dienstleistungen gehe dramatisch verloren. Zwar betont der Verein die Bedeutung der Tarifautonomie, die dafür sorge, dass Arbeitnehmer angemessen bezahlt werden, gleichzeitig appelliert er jedoch an das Verantwortungsgefühl beider Parteien für die Lage der Bevölkerung.
10: Heute Morgen hatten die Fahrer der Saarbahnen von 6 Uhr bis 9:30 Uhr gestreikt. Das Unternehmen rechnet aber mit weiteren Streikaufrufen der GDL. Der Bundeswehrstandort Merzig wird ausgebaut. Nach Angaben der saarländischen Landesregierung und des CDU-Bundestagsabgeordneten Hoffmann wird sich die Zahl der Dienstposten mit der Stationierung des Heimatschutzbataillons 132 um rund 170 auf etwa 810 Posten erhöhen. Zuvor müsse in Merzig noch die Infrastruktur fertiggestellt werden. Wie es weiter heißt, steht die Stationierung des Heimatschutzbataillons im Zusammenhang mit der Einführung des neuen Wehrdienstes. Und das waren die Nachrichten mit Stefan Eising. 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
13: Viel Sonne, es kommt später mehr Wolken, trocken bleibt es trotzdem, leicht schwül wird es. Bei heißen 25 bis 30 Grad heute nochmal. Heute Nacht kann es ein bisschen regnen, morgen ist die Sonne eher später da, bei 21 bis 25 Grad. Und ein freundlicher Sonntag bringt es auf bis 27 Grad.
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13: Mit aktuellen Blitzern, Braunshausen, die Ernst-Wagner-Straße, Göttelborn, die Josef-Straße und Ommersheim raus nach Asweiler. Kommen Sie gut an, gleich 11.05 Uhr.
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13: 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Mit Christian Job und gleich einem Seifenkistenrennen.

0: Bom, bom, bom, bom, bom. 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Hauptsache schnell, gut guess, das sind unsere SR3-Tipps für die Straßenlokale und rollenden Speisewagen. Und man könnte meinen, wenn es jetzt in einen Slow-Food-Laden nach St. Arnual geht, das passt gar nicht, aber weit gefehlt. Denn das Apero hat italienische Feinkost im Angebot zum Mitnehmen und bietet mittags tolle Gerichte und Pizzen.
1: Mein Name ist Andreas Schmal und zusammen mit meiner Frau Katja Sellnau betreiben wir seit 25 Jahren in St. Arnual in Saarbrücken das Apero mediterrane Genusskultur mit Spezialisierung auf italienische Lebensmittel.
0: Katja und Andreas lieben Italien, seit sie vor vielen Jahren als Mitarbeiterin eines Reiseveranstalters mit ihrem Mann den Stiefel bereist hat. Wie kann man zumindest ein bisschen Italien mit nach Hause nehmen? Mit den Produkten, die von der Toskana bis nach Sizilien mit Hand und Herz hergestellt werden.
1: Die Leitlinie von Slow Food sind diese drei Begriffe: gut, sauber und fair. Was vereinfacht bedeutet, gute Lebensmittel im Sinne von hochwertigen Lebensmitteln ohne schlechte Inhaltsstoffe, handwerklich hergestellt. Sauber bedeutet zum Beispiel artgerechte Tierhaltung und nachhaltige Landwirtschaft. Und fair bedeutet auch die Arbeitsbedingungen, sprich und Löhne für die Menschen, die an der Produktion dieser Lebensmittel beteiligt sind.
0: Und so bietet das Apero an der Theke italienische Feinkost mit Pasta und Fleisch und Käse, frisches und eingelegtes Gemüse, Tomatensoßen und in der Flasche ebenso feine Olivenöle wie Weine aus Italien. Slow gilt hier für die Sorgfalt in der Herstellung, nicht für die Zeit bis zum Servieren. Denn der Streetfood-Ansatz ist eine Stärke für Andreas Schmal. Mittags bietet er im kleinen Bistro Pasta-Gerichte oder seine selbstgemachten Mini-Pizzen. Überhaupt, die Apero-Pizza hat viele Fans.
1: Die Pizza, die wir machen, hat mehrere Aspekte, die besonders sind. Das eine ist, wir haben 72 Stunden lang Teigruhe, was sowohl die Bekömmlichkeit als auch den Geschmack beeinflusst. Dann natürlich die Zutaten. Wir verwenden aus Italien Bio-Weizenmehl aus einer alten traditionellen Mühle. Wir verwenden als Zutaten ganz viele Slow-Food-Produkte höchster Qualität, angefangen bei der San Marzano-Tomate, Mozzarella di Bufala aus dem Cilento-Nationalpark. Salami vom schwarzen Schwein aus Kalabrien, aus Bio-Freilandhaltung, ohne jegliche Zusatzstoffe und so weiter und so weiter. Ich könnte jetzt noch ungefähr 25, 30 oder 40 weitere Slow-Food besondere Zutaten aufzählen.
0: Wenn die Zutaten stimmen, muss es gar nicht der Huppa-Duppa-Belag sein. Schon eine schlichte Margherita mit aromatischen Tomaten und klasse Mozzarella ist ein Genuss.
1: Mit frischem Basilikum, der bei uns auf dem Balkon wächst, was ebenfalls sehr gut an kommt, ist die Pizza Calabria mit Nduja und scharfer Salami. Und was auch immer wieder sehr gut ankommt, ist unsere Pizza Alici mit fangfrischen Sardellen aus Cetara.

0: ist gute Zeit. Drei Tage haben Schülerinnen und Schüler der Willy-Graf-Realschule in Saarbrücken statt Klassenzimmer die Werkstatt bevölkert und gewerkelt an echten Seifenkisten, so wie früher. Und jetzt muss probiert werden, ein Seifenkistenrennen in Saarbrücken von der Heide. Da ist unser schneller Reportagewagen, der die Handbremse angezogen hat und nicht mitrennt, aber das hoffentlich mitbekommt. Lukas Baumann ist der Reporter. Hi.
1: Hi, mein Lieber. Ja, tatsächlich wird hier gerade so ein bisschen Probe gelaufen. Also die einzelnen Seifenkisten kommen hier einen Berg runter, mitten in Van der Heide im Wald. Total schöne Atmosphäre hier, weil man einfach überall diese bergigen Straßen hat. Tim und Emil sind bei mir und ihr habt jetzt drei Tage lang hier in einer Meisterwerkstatt alles Mögliche getan, um die besten Seifenkisten herzustellen. Was habt ihr denn für eine schöne gemacht?
2: Also wir haben einmal so eine Parodie von der McLaren, also von dem McLaren Formel 1 Auto gemacht und haben halt quasi das amerikanische Klischee mit Karen eingebaut. Das heißt, wir haben jetzt das Thema McCarran.
1: Sehr schön. Also ein Motto auch noch mit dabei direkt. Ganz wichtig, heute werdet ihr ja nicht nur nach Schnelligkeit bepunktet, sondern auch noch nach eurem Kostüm. Und das Kostüm passt. Erzähl mal, was hast du da genau an?
2: Ja, also der ist von meinem Cousin, der Rennanzug. Der war mal Kartfahrer, genau, und hat mir auch seinen Motorradhelm gegeben. Wir haben unser Logo auch draufgeklebt. Genau.
1: Sehr schön. Und dann ist hier gerade eben jemand runtergekommen mit seinem eigenen Wagen, mit der Seifenkiste. Dein Name war?
2: Niklas.
1: Niklas, komm, wir gehen mal ganz kurz zu deiner Seifenkiste. Magst du dich vielleicht mal ganz kurz reinsetzen?
2: Ja, natürlich.
1: So, erklär mal, du hast hier zwischen deinen Beinen jetzt so eine Art Steuerklüppel. Was ist das?
2: Das ist eine Art Bremse, aber die schleift nur unten den Boden, damit es langsamer wird. Also es ist keine sogenannte richtige Bremse wie beim Auto, dass wir sofort in den Stopp kommen, sondern zur Abbremsung, damit wir immer langsamer werden, damit die Geschwindigkeit verlangsamt wird.
1: Okay, sonst würden wir uns ja hier irgendwann auch in den Wald rasen, das wollen wir ja nicht.
2: Ne? Ja, das wollen wir nicht.
1: Na gut. Ich roll dich mal ganz kurz an und dann kannst du ja mal ganz kurz bremsen, damit wir auch eine Vorstellung dafür kriegen. So, du rollst und jetzt bremst mal. Also wir hören, hier wird richtig Asphalt mitgenommen. Oh, und da kommt schon die zweite Seifenkiste angerast. Also es steht alles fürs Seifenkistenrennen. Gleich um 11.30 Uhr ist hier Anpfiff. Und dann werden wir natürlich auch von hier aus berichten, Christian.
0: Dann sausen alle runter. Lukas Baumann aus Saarbrücken von der Heide vom Seifenkistenrennen.

0: Es ist 11:35.
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0: mit Michaela Berger.
2: Bekenner schreiben nach Sabotageversuch. In Nordrhein-Westfalen fahndet die Polizei nach dem Absender. In dem Schreiben ist von einem Kampf gegen fossile Energieträger die Rede. Zuvor waren in Dormagen an einem Umspannwerk verdächtige Gegenstände entdeckt worden. Thüringer BSW-Fraktion schrumpft weiter. 9 Abgeordnete des Bündnisses Sarah Wagenknecht haben heute ihren Austritt aus der BSW-Fraktion im Erfurter Landtag angekündigt. Bereits am Mittwoch hatten 3 Abgeordnete ihren Austritt aus Fraktion und Partei erklärt. Kritik an Streiks bei der Saarbahn. Der Saarbrücker Verein Mahlstadt gemeinsam stark erklärte, arme Menschen seien von andauernden Ausfällen besonders betroffen. Am Morgen hatten die Fahrer der Saarbahnen erneut gestreikt. Laut Saarbahn gibt es weiterhin Ersatzbusse und einige Züge. Große Katastrophenschutzübung im Landkreis Saarlouis. Nach Angaben des Kreises werden daran morgen rund 600 Menschen teilnehmen. Bei der Übung geht es um den möglichen Einsturz des Theaters am Ring in Saarlouis und die anschließenden Rettungsmaßnahmen.
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0: So, da ziehen die ersten Wolken rein. Es wird heute Nachmittag eher grau, bleibt aber trocken, leicht schwül wird's und heiß mit 25 bis 30 Grad.
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0: 2 aktuelle Blitzer, einer in Braunshausen in der Ernst-Wagner-Straße und auf der A8 Richtung Pirmasens, einer in Höhe Dreieck Friedrichsthal. Kommen Sie gut an.
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0: Es ist Freitag, im Studio ist Christian Job und das sind die Traveling Wilburys.

0: Tim Gräbert, junger Künstler, der ist erst 15, ist der Sohnemann von Claudia Korek aus Bayern. Und jetzt macht er selbst Musik. Cabriolet.
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0: Jetzt mit, da ist er, Ralf Neuschwender für die evangelische Kirche.
2: Füße können eine ganz schön stinkige Angelegenheit sein. So wie bei Ludwig dem 14. genannt, der Sonnenkönig. Wenn die Sonne schien, dann fingen seine Füße besonders an zu schwitzen. Der Geruch muss unerträglich gewesen sein. Selbst seine sonst so dienstbereiten Höflinge haben sich angeekelt weggedreht. Wobei, stinkige Füße ziehen sich durch die Menschheitsgeschichte. Gerade in Zeiten ohne Kanalisation landete manch Ekliges auf der Straße, wohl dem Menschen mit eigenen Stiefeln. Aber das waren nicht viele. Die Masse musste barfuß durch den stinkenden Siff der Straßen laufen. Füße waschen galt deshalb als widerlich, vielleicht die widerlichste Arbeit überhaupt. Da kommt es einer Sensation gleich, wenn Jesus seinen Jüngern die Füße wäscht. Die wehren sich erst, das kann ja nicht sein, der Meister muss doch sowas nicht machen. Aber Jesus besteht darauf. Er ist sich für nichts zu schade, selbst dafür nicht. Die Jünger verstehen die Botschaft, sollen es später auch so machen. Bei Füßen, aber eben auch sonst. Für nichts zu schade. Nicht wegdrehen wie die Höflinge beim Sonnenkönig, sondern helfen ohne Wenn und Aber. Ein neuer Style, christlich und zutiefst menschlich.

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sieht's aus. Schön informiert Richtung Wochenende mit der SR3-Region am Mittag, gleich mit Simin Sadeghi. Das war der Vormittag mit Christian Jupp. Morgen Vormittag Hörerradio, Urlaubsradio, Italienradio. Tschüss, bis dann.

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14: Es ist 12 Uhr. Nach Anschlagsversuchen auf Umspannwerke in Deutschland fahndet die Polizei nach dem Verfasser mehrerer Bekennerschreiben. Nach ARD-Informationen liegen bei der Polizei in Nordrhein-Westfalen 2 handschriftliche Briefe vor. Auch die Polizei in Brandenburg hat nach eigenen Angaben ein Bekennerschreiben vorliegen. Michael Götschenberg.
15: Darin bekennt sich ein Mann, der seinen vollen Namen nennt, zu den Anschlägen auf die Umspannwerke in Jenschwalde und weiteren Standorten. Zur Motivation für die Taten führt der Verfasser an, dass die Stromversorgung aus fossilen Brennstoffen ein Verbrechen sei. Dem ersten Schreiben ist ein detaillierter Überblick über die technische Durchführung der Tat beigefügt, das deutlich macht, dass der Verfasser über exklusives Täterwissen verfügt. Die Ermittler halten die Schreiben deshalb auch für authentisch. In einem zweiten Schreiben bekennt sich der Mann zu weiteren Anschlagsversuchen in Gohr, Reit, Dormagen und Weißweiler. Nach dem Mann wird gesucht. Gestern wurde bereits seine Wohnung durchsucht. Ob er den Sicherheitsbehörden bereits bekannt war, ist noch unklar.
14: Das Bündnis Sarah Wagenknecht verliert in Thüringen weitere Abgeordnete. 9 Abgeordnete kündigten heute ihren Austritt aus der BSW-Fraktion im Landtag in Erfurt an. Nach Informationen der Deutschen Presseagentur sind unter ihnen auch alle 3 BSW-Minister. Am Mittwoch hatten bereits 3 Abgeordnete ihren Austritt aus Fraktion und Partei erklärt. 10 der ausgetretenen Abgeordneten wollen die thüringische Landesregierung aber weiter mittragen. Die bisherige BSW-Fraktionschefin Hupach sagte, sie stünden weiter zur Koalition mit CDU und SPD. Russland hat nach ukrainischen Angaben erneut Energieanlagen in der Region Odessa angegriffen. Laut dem dortigen Gouverneur wurde dabei ein Mensch getötet, 5 weitere seien verletzt worden. Wie es aus Moskau heißt, haben die russischen Streitkräfte im Schwarzen Meer 2 Frachter angegriffen. An Bord seien Munition und Waffen für die Ukraine gewesen. Aus der russischen Hafenstadt Sotschi wird ein ukrainischer Drohnenangriff auf ein Öldepot gemeldet. Nach Angaben der Behörden steht es in Flammen. Unabhängig überprüfen lassen sich diese Angaben nicht. Mehr als eine Woche nach der verheerenden Sturzflut im Himalaya haben Einsatzkräfte in Nepal zwei Arbeiter aus einem Tunnel gerettet. Nach Angaben der Behörden ist einer der beiden in kritischem Zustand. Wie das Militär mitteilte, haben die beiden den Rettungskräften von weiteren Überlebenden in dem Tunnel berichtet. Den örtlichen Behörden zufolge werden noch immer rund 900 Arbeiter aus 12 Wasserkraftwerken vermisst. Hunderte von ihnen könnten noch in Tunneln eingeschlossen sein. In Saarlouis wird morgen eine große Katastrophenschutzübung durchgeführt. Dabei wird nach Angaben des Landkreises der plötzliche Teileinsturz des Theaters am Ring simuliert, durch den viele Menschen unterschiedlich schwer verletzt würden und medizinisch versorgt werden müssten. Kai Forst für SR Info.
5: An der Übung beteiligen sich rund 600 Einsatzkräfte. Die Anwohner in Saarlouis müssen sich vor allem auf Verkehrseinschränkungen einstellen. Ab dem frühen Samstagmorgen sind Teile der Innenstadt gesperrt und einige Parkplätze nicht nutzbar. Auch der Busverkehr ist teilweise eingeschränkt. Nach Angaben des Landkreises erstreckt sich der gesperrte Bereich vom Kaiser-Friedrich-Ring entlang des Theaters am Ring über den Luxemburger Ring bis hin zur Einmündung Vaubernstraße. Der Landkreis wird am Samstag auf seiner Homepage und auf den Social-Media-Kanälen aktuell über die Übung informieren. Außerdem wird ein Bürgertelefon eingerichtet.
14: Zwei Sprudelbetriebe dürfen vorerst weiterhin Wasser aus dem Nationalpark Hunsrück-Hochwald fördern. Das hat das Oberverwaltungsgericht in Koblenz entschieden. Die Betriebe setzten damit in Eilrechtsschutzverfahren durch, dass sie jeweils drei Brunnen weiter nutzen dürfen. Umweltschützer warnen seit Jahren vor den negativen Folgen für die Biotope durch die Nutzung großer Mengen Grundwasser. Und das waren die Nachrichten mit Stefan Eising. 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
16: Viel Sonne und nochmal überraschend warm heute. Teilweise bis 30 Grad hier bei uns im Saarland. Die Nacht wird eher kühl und es kann regnen. Morgen dann erst wolkig. Mehr und mehr Sonne im Laufe des Tages bei 21 bis 25 Grad. Sonntag weiterhin sommerlich warm.
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16: Vorsicht auf der A6 Saarbrücken Richtung Mannheim zwischen Saarbrücken-Goldene Brem und dem Dreieck Saarbrücken, hier Gefahr durch Gegenstände auf der Fahrbahn. Vorsicht auf der A620 Saarlouis Richtung Saarbrücken in der Ausfahrt Saarlouis Mitte, Gefahr durch Gegenstände auf der Fahrbahn. Und was haben wir noch? Blitzer, danke fürs Melden. In Braunshausen in der Ernst-Wagner-Straße und auf der A8 Saarlouis Richtung Pirmasens in Höhe Dreieck Friedrichsthal. Das waren die uns gemeldeten Blitzer. Wenn Sie noch was haben, rufen Sie gerne an unter 0800 700 8000.
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16: Mit Simin Sadeghi, hallo. Ja, wenn man denkt, es geht nicht mehr, dann überrascht uns die Tankstellenanzeige immer wieder aufs Neue. Wir haben ein neues Rekordhoch bei den Preisen, jetzt bei E10. Wie die Stimmung an den Tankstellen ist, hören wir gleich.
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0: SR3 hier mit der Region am Freitagmittag. Viele Leute, die einen Benziner fahren, sind auf E10 umgestiegen. Ich meine, einfach weil es günstiger ist, ne? Und der günstigste Sprit im Verhältnis. Aber E10 hat jetzt auch einen Rekordpreis erreicht. 2,22 Euro den Liter. Ist eine Menge Holz, kann man sagen. Seit Mittwoch klettern die Preise wieder in die Höhe. Der Grund, der Krieg zwischen den USA und dem Iran und die neuen Angriffe dort. Das lässt den Ölpreis weiter steigen. Dieses Spiel kennen wir ja schon. Und wie sieht es im Saarland aus an den Tankstellen? SR3-Reporterin Jill Kalmes war für uns unterwegs. Jill, die Leute, mit denen du gesprochen hast, wie frustriert sind die?
1: Ja, also das Thema, das macht natürlich keinem Spaß. Also ich war gestern an einer Tankstelle in Bildstock unterwegs und habe da mit ein paar Leuten gesprochen. Da ist der Frust schon da.
2: Also mein Mann, der ist Soldat und der muss jeden Tag Nord-Merzig fahren, also 60 Kilometer hin, 60 Kilometer zurück. Ich arbeite als Krankenschwester in Saarbrücken. Also es schlaucht sehr. Für was geht man schaffen, denkt man sich da, ne? Für das Auto zu bezahlen und für sich noch was zum Essen zu kaufen und das war's dann.
3: Pure Frechheit, was unser Staat uns abzockt. Es wird Zeit, dass eine Regierung drankommt.
4: Da ich jetzt gerade über meinen Chef tanke, ist es mal relativ egal. Aber wenn ich für mich privat tanke, tut es natürlich weh.
5: Man hätte gerne ein E-Auto, aber so schnell geht das alles nicht. Aber irgendwo hört man ja in anderen Ländern, ist es nicht gerade so schlimm. Da muss dann auch mal was getan werden in Deutschland.
0: Ja, da denkt der ein oder andere wahrscheinlich gerade über einen Umzug nach Luxemburg nach. Wie sieht es denn eigentlich aus bei unseren Nachbarn? In Luxemburg sind die Tankpreise ja an jeder Tankstelle gleich, weil der Staat da einen Maximalbetrag festgelegt hat, ne?
1: Genau, also dort kostet der Super E10 Stand heute 1,87 Euro pro Liter. Bei einem 50-Euro-Liter Tank spart man dabei schon rund 20 Euro. Der Diesel, der ist gestern über die 2-Euro-Marke geklettert. Das heißt, der ist schon auch teurer geworden in Luxemburg, aber immer noch günstiger als in Deutschland. Auch in Frankreich ist beides günstiger als in Deutschland. Hier zahlt man ungefähr 2 Euro für einen Liter Benzin, für Diesel rund 20 Cent mehr. Katharina Luca vom ADAC in München sieht die hohen Preise in Deutschland recht kritisch.
6: Es gibt Unsicherheiten im Markt, die so leichte Preissteigerungen durchaus rechtfertigen können. Aber im Moment sehen wir diesen Anstieg, den wir aktuell sehen, die sehr hohen Preise, gerade bei Super E10, die können wir nicht nachvollziehen. Da können wir uns nicht erklären, wo es herkommt, weil der Ölpreis einfach noch nicht so hoch ist, dass er die Preise wirklich erklären würde.
1: Ja, sie sagt, das würde in Deutschland definitiv auch günstiger gehen.
0: Ja, da hat man wirklich immer das Gefühl, als ob man von irgendwem auch immer da abgezockt werden würde. Wenn man im Moment sparen will, dann am besten, haben wir schon gehört, wissen wir auch bei den Nachbarn tanken. Wie sieht es denn eigentlich bei den Tankstellenbetreibern aus? Kriegen die den Frust der Kunden mit?
1: Ja, natürlich schon auch. Birgit Wagner, die arbeitet an der ED-Tankstelle in Bildstock, die hat mir da ein bisschen was erzählt.
7: Wenn viel Betrieb ist oder wenn morgens die Preise runtergeht und sie sehen, wie man da kann rinfahren, ne? Wenn die dann von hier kommen und die stehen aber da oben schon an und die drängen sich einfach vor, dann gibt es schon Streit, ne?
1: Ja, so richtig schlimme Situationen hat sie aber noch nicht erlebt, hat sie erzählt. Und sie hat betont, dass die meisten Kunden auch immer noch freundlich bleiben, vor allem auch die jüngeren Leute.
0: Und irgendwann ist man dann auch so weit, dass man sich denkt, ja mein Gott, wie teuer soll es denn dann noch werden? Ne? Ob die Preise bald wieder sinken, bleibt abzuwarten. Bis dahin heißt es Preise vergleichen. Wie immer möglichst vor 12 Uhr tanken oder morgens oder nach Frankreich und Luxemburg fahren. Aber nur, wenn die Grenze nicht zu weit weg ist. Sonst lohnt sich das nämlich auch wieder nicht. Vielen Dank, Jill.
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0: So, letzter Ton. Erklungen, verklungen. Wir gucken kurz auf die Straße. Vorsicht auf der A8. Saarlouis Richtung Pirmasens am Dreieck Friedrichsthal auf der Überleitung zur A623. Richtung Saarbrücken Gefahr durch ein defektes Auto. SA3 hier, Sie hören die Region am Mittag. Heute startet die Weltmeisterschaft, eine Weltmeisterschaft hier in Deutschland, die immer mehr Menschen, vor allem auch hier im Saarland, interessiert. Und zwar die WM Basketball der Frauen. Los geht's heute Abend in Berlin. Deutschland als Gastgeber spielt gegen Spanien. Und mit dabei auch Emma Eichmeier von den Saarlouis Royals.
1: Ja, ich bin absolut ready. Also die Vorbereitung war lang, deswegen ich kann es kaum erwarten, dass es endlich losgeht.
0: Na, Emma gehört zu den besten Spielerinnen Deutschlands. Insgesamt 16 waren für den vorläufigen Kader nominiert. 12, darunter Eichmeier, bilden nun den finalen Kader. Und sie freut sich schon besonders auf das Nationalteam, denn sie sagt, die Chemie, die stimmte einfach.
1: Ja, definitiv. Also wie gesagt, dadurch, dass man sich auch schon lange kennt und wir auch alle irgendwie, also die Dynamik passt super, auch egal, ob wir mal wieder neue Gesichter dabei haben oder es dieselben alten Gesichter sind. Ich würde sagen, dass so Teamchemie ist immer das kleinste Problem.
0: Ja, das ist doch schon mal ganz gut. Das größere Problem wird wahrscheinlich heute der Gegner, und zwar kein geringerer als der Vize-Europameister Spanien. Das Spiel beginnt heute Nachmittag, am späten Nachmittag um 17:45 Uhr. Bei Emma flattern zwar noch nicht die Nerven, aber
1: nichtsdestotrotz, glaube ich, lässt sich so eine Heim-WM nicht ganz vergleichen. Also bisher geht es noch mit der Nervosität, aber ich glaube vor allem, wenn es dann losgeht im ersten Spiel, glaube ich, kommen die Nerven doch noch mal ein bisschen mehr raus.
0: In erster Linie freut sich die Nationalspielerin aber darauf, in Berlin vor tausenden Basketballfans zu spielen. Das Interesse dieses Mal ist riesig. Nie wurden so viele Tickets im Vorfeld verkauft.
1: Also ich glaube, die Stimmung wird riesig. Die Tickets sind ja schon so gut wie ausverkauft. Es wird richtig voll, und auch jetzt in Berlin merkt man schon, die Leute kriegen es mit erstmal. Das ist schon ein Riesenschritt für uns, und die haben auch Bock. Also ich finde, man merkt richtig viel Excitement einfach.
0: Ja, auch wenn der erste Gegner direkt ein schwerer ist, Emma ist zuversichtlich, dass die deutsche Nationalmannschaft es bis in die K.O.-Runde schaffen wird. Und wer weiß, vielleicht können sich die Basketballdamen am Ende auch Weltmeisterin nennen. Nationalspielerin Emma setzt da auf Rückenwind vom Publikum.
1: Ich glaube, vor Heimpublikum zu spielen, ist immer ein Vorteil. Und ich glaube auch für uns, wenn es auch mal vielleicht im Spiel schlecht läuft, dann trägt uns, glaube ich, die Crowd schon nochmal auch wieder da raus. Also wie gesagt, vor allem auch, wenn man merkt, wie positiv die Stimmung ist, hilft das enorm.
0: Wir drücken auf jeden Fall die Daumen. Heute Abend geht's los. Basketball-WM in Berlin. Erster Gegner für die deutschen Frauen ist Spanien. Um 17:45 Uhr heute Abend geht's los. Pro7 überträgt unter anderem live.
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0: Neil Diamond, Desiree. Und von Desiree kommen wir jetzt zu Michaela.
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0: Wir sprechen hier nicht von Bata Illitsch, sondern von Michaela Berger.
2: Angriffe auf die Stromversorgung. Nach den Sabotageakten an mehreren Umspannwerken in Deutschland fahndet die Polizei nach den Tätern. Aktuell werden mehrere Bekennerschreiben ausgewertet. Thüringer BSW-Fraktion schrumpft weiter. 9 Abgeordnete des Bündnisses Sarah Wagenknecht haben am Vormittag ihren Austritt aus der BSW-Fraktion im Erfurter Landtag angekündigt. Bereits am Mittwoch hatten 3 Abgeordnete die Fraktion und die Partei verlassen. Sprudelbetriebe dürfen weiter Wasser fördern. Das hat das Oberverwaltungsgericht in Koblenz entschieden. Es geht dabei um die Entnahme von Wasser im Nationalpark Hunsrück-Hochwald. Umweltschützer warnen dort seit Jahren vor den negativen Folgen für die Biotope durch die Förderung großer Mengen Grundwasser. Und Verkehrsbehinderungen in Saarlouis erwartet. Nach Angaben des Landkreises gibt es morgen in der Stadt eine große Katastrophenschutzübung mit rund 600 Teilnehmern. Bei der Übung geht es um den möglichen Einsturz des Theaters am Ring und die anschließenden Rettungsmaßnahmen.
0: Aber alles nur eine Übung. Gemein übrigens, wenn man einen Witz macht, bevor man die Nachrichten lesen muss. Aber du bist ein Profi. Vielen Dank, Michael.
2: Danke dir.
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0: Viel Sonne haben wir heute und es ist nochmal warm, 25 bis 30 Grad. Heute Nacht kann es auch mal regnen und das kühlt den Tag morgen ein bisschen runter. Da haben wir nur noch Temperaturen von 21 bis 25 Grad und Sonne eher am Nachmittag. Und der Sonntag, der bleibt weiterhin sommerlich.
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0: Vorsicht auf der A8 Saarlouis Richtung Pirmasens am Dreieck Friedrichsthal. Auf der Überleitung zur A623 Richtung Saarbrücken. Gefahr durch ein kaputtes Auto immer noch. Nochmal Vorsicht, A620 diesmal. Saarlouis Richtung Saarbrücken zwischen Saarbrücken-Gersweiler und dem Messegelände. Hier Gefahr durch 2 liegengebliebene Fahrzeuge. Und wir haben noch ein paar Blitzer. 2 an der Zahl. Danke fürs Melden. In Braunshausen in der Ernst-Wagner-Straße und auf der A8 Saarlouis Richtung Pirmasens in Höhe Dreieck Friedrichsthal.
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0: Mit Simin Sadeghi, hallo. Und wir sind in der kommenden halben Stunde bei einem Seifenkistenrennen dabei. Und wir hören, warum das Oktoberfest in St. Wendel im Moment für Ärger sorgt. Das alles hier gleich bei uns auf
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0: Es ist September, obwohl es sich noch nicht richtig danach anfühlt. Der Herbst, der kommt und damit auch die Oktoberfeste hier bei uns im Saarland. In den Schaufenstern sieht man schon Dirndl und Lederhosen hängen. Eins der größten Oktoberfeste hier im Saarland ist das in St. Wendel und da gibt es dieses Jahr Ärger. Zwei Vereine wechseln sich mit der Orga des Festes regelmäßig ab. Eines davon ist der TV St. Wendel und dann im nächsten Jahr macht dann mal der FC Blau-Weiß St. Wendel die Arbeit. Der Fußballverein ist aber im Frühjahr abgesprungen und was darauf folgt, sorgt für Irritationen. Gestern war das auch Thema im St. Wendeler Stadtrat. SR3-Reporterin Stefanie Balle war dort. Steffi, erstmal, wieso gibt es denn da Ärger?
1: Ja, also dieses Jahr war, wie du schon gesagt hast, der Fußballverein Blau-Weiß an der Reihe. Und der hat wegen gestiegener Kosten angefragt, ob er 4 Tage, also Freitag, Samstag und nochmal Freitag, Samstag, während der Kirmes das Zelt für das Oktoberfest öffnen darf. Und der Vereinsvorsitzende Thorsten Moseler hat das so begründet.
2: Also wir brauchen den 4. Tag, um die Mehrkosten für Zelt allein schon auffangen zu können. Das Zelt steht 14 Tage und soll dann auch bestmöglich an 2 Wochenenden voll genutzt werden, um halt einfach diese Kostenstruktur, die da ist, die hohen Kosten, einfach noch mit mehr Umsatz abdecken zu können.
1: Eben an 4 Tagen ist mehr Umsatz möglich als an 3 Tagen. In den Vorjahren gab es auch schon Festzeltbetrieb über 4 Tage, allerdings in Kombination mit anderen Veranstaltungen. 4 Tage ausschließlich Oktoberfest, das ist aus Sicht der Verwaltung zu viel und sie begründet das mit der Lärmbelästigung der Anwohner. Und als Alternative oder als Kompromiss hatte die Verwaltung ein größeres Zelt vorgeschlagen. Das war für den Verein keine Option und deshalb hat er die Bewirtung abgesagt.
0: Ja, und dann ist da ein anderer Verein oder der andere Verein eingesprungen oder fällt das Oktoberfest dann in diesem Jahr aus?
1: Nein, nicht der Verein ist eingesprungen, sondern die Betreiber einer Musikkneipe in St. Wendel. Die hatte der Bürgermeister offenbar sehr schnell zur Hand und das hat die SPD-Opposition gewundert. Die hat nachgefragt, warum die Festzeltvergabe ohne Ausschreibung, ohne Wettbewerb und wohl auch ohne andere Vereine zu fragen, direkt vom Bürgermeister an diesen Kneipenbetreiber vergeben worden sein soll. Und das kritisiert die SPD vehement. Fraktionssprecher Marc-André Müller.
3: Also wir üben hier jetzt ja unser Kontrollrecht als Stadtrat aus. Und uns ist es ganz wichtig, dass wir den Anschein vermeiden, dass in St. Wendel solche Entscheidungen zufällig getroffen werden oder von der Tageslaune der Entscheider abhängen. Wir wollen für die Zukunft hier ganz klare Maßstäbe, die für alle gelten.
1: Und deshalb hatte die SPD-Fraktion einen langen Fragenkatalog über Art und Weise der Vergabe an die Verwaltung geschrieben. Der sollte gestern im Stadtrat beantwortet werden und dabei kam raus, eine Ausschreibung hat es tatsächlich nicht gegeben. Bürgermeister Klär erklärt das mit dem Handlungsdruck.
4: Mein erster Weg ist natürlich dorthin gewesen, zu einem Betreiber oder einem Mitbetreiber, der es schon bewiesen hat, dass er es kann, also bekannt und bewährt, das ist ganz wichtig, im Sinne von, ich muss jemanden suchen, der die Kirmes rettet. Da ist der erste Weg zu einem St. Wendeler Gastronom gewesen, der übrigens mit anderen Gastronomen gemeinsam dieses St. Wendeler Fest betreibt, was komplett in unserem Interesse ist.
0: Wenn man sich die Geschichte der Vergabe dann aber anschaut, ist es ja immer abwechselnd der eine oder mal der andere Verein gewesen. Jetzt halt ein Gastwirt, ist die Tradition damit dann über ein Bord geworfen? Mit anderen Worten, ist der andere Verein jetzt dauerhaft außen vor?
1: Also das soll definitiv nicht passieren. Das war übrigens auch eins der Bedenken der SPD. Aber Bürgermeister Klär sagt dazu,
4: in der Zukunft soll es wieder beim Verein sein. Das ist mein großer Wunsch. Das muss auch wieder gelingen. Ansonsten bleibt es bei der Regelung, dass wir uns umschauen müssen, wer das Fest betreibt. Mein Wunsch ist, die Vereine sollen es weitermachen.
1: Der diesjährige Streit soll sich also nicht wiederholen und der Festzeltbetrieb zukünftig wieder von Vereinen organisiert werden. Allerdings wohl dauerhaft beschränkt auf 3 Festtage.
0: Ja, man kann auf jeden Fall sagen, dass das Oktoberfest in diesem Jahr in St. Wendel stattfindet. Und zwar am 17. Oktober für 2 Wochen und dann jeweils am Wochenende 3 Tage lang.
5: Ja.

0: Vorsicht, lieber Autofahrer oder Autofahrerin auf der A8 Pirmasens Richtung Saarlouis. In der Einfahrt Elversberg hier im Moment Gefahr durch einen defekten LKW und durch Fahrzeugteile auf dem Beschleunigungsstreifen. Kommen Sie gut und sicher an.
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0: Ich sag's, wie es ist. Das wäre zu Schulzeiten mein Traum gewesen, statt normalem Unterricht. 3 Tage lang erst in die Schreinerwerkstatt und da eine Seifenkiste bauen. Die Schüler von der Willy-Graf-Realschule in Saarbrücken hatten diesen Traum und haben ihn gelebt. In den letzten 3 Tagen haben eine Seifenkiste gebaut oder beziehungsweise mehrere für natürlich, was sonst, ein Seifenkistenrennen. SR3-Reporter Lukas Baumann war heute beim großen Finale dabei und hat sich erstmal die Seifenkisten ganz genau angeschaut.
1: Also wir haben ein paar Sterne hinten dran geklebt, damit die so flackern wie bei einer Hochzeit. Dann haben wir hinten einen Spoiler mit Stern dran geklebt und vorne ein paar Blumen mit Formel 1 und lila, und da steht dann Chipettes drauf für die Chipmunks.
2: Denn auch Mia Marie und ihr Team hatten die Aufgabe, eine eigene Seifenkiste zu bauen. Immer mit einem Motto. Die Kisten, die sehen super professionell aus. Einerseits, weil die Schüler sich richtig viel Mühe gegeben haben, und andererseits, weil es Hilfe von Schreinern der Schreinerinnung gegeben hat, wie Lea mir erzählt hat.
3: Wir konnten alles fragen, was wir wollten. Wir konnten fragen, ja, dürfen wir das machen, dürfen wir das nicht. Da haben sie Heißkleber, da halt einfach alle möglichen Fragen. Also der Aufbau, da war eigentlich wirklich sehr einfach. Wir haben die Hilfe bekommen und wurde auch die Lenkung alles eingestellt. Also es war wirklich teils nur Schrauben, Bohren und vielleicht die passende Schraube suchen.
2: Aber immerhin, am Ende steht eine Seifenkiste, die aussieht wie ein kleines Formel-1-Auto aus Holz.
4: Es war zuerst ein Bausatz. Wir haben das am ersten Tag zusammengebaut. Am zweiten Tag war halt Anmalen und noch irgendwelche Accessoires. Dreimal wie der Spoiler, Frontflügel, Seitenflügel, die gesamte Karosserie. Alles, was so eigentlich aus Holz ist, haben wir alles an Tag 1 gebaut.
2: Das Ganze hat Tobias Schmidt zusammen mit seinen Kollegen der Handwerkskammer des Saarlandes initiiert. Und das aus ziemlich guten Grund.
5: Wir wollen junge Menschen begeistern, um ins Handwerk zu gehen. Und das ist eine tolle Aktion dazu. Und es ist jeder mit Eifer und Spaß dabei. Und das ist die Hauptsache.
2: Da stellt sich die Frage, hat die Aktion denn die Schülerinnen und Schüler auch das Handwerk näher gebracht? Wird es vielleicht sogar ein Berufswunsch?
6: Tatsächlich schon. Ich mag das Handwerkliche so schon sehr. So Sachen zusammenschrauben und so zusammenschneiden mag ich schon sehr, ja.
3: Also ich bleibe immer noch bei Tierarzt, weil ich mich einfach mit Tieren besser auskenne. Aber ich denke halt so, dass ich dann noch meinen Eltern helfe, mit so, wenn die was aufbauen wollen. Das denke ich auf jeden Fall, aber ich weiß noch nicht, ob das so wirklich für mich ist.
7: Ja, schon. Also das macht mir schon viel Spaß. Also nicht so viel mit Holz, eher so in die Elektronik.
4: Ich persönlich eigentlich nicht, weil ich wollte eher sowas in Richtung IT machen. Genau.
2: Was feststeht, die 3 Tage, die haben allen Spaß gemacht. Und so hat es heute endlich das Seifenkistenrennen gegeben als großes Finale. Vorher wird aber nochmal per Funkspruch vom Ziel zum Start miteinander gesprochen, ob alles klar ist.
7: Ja, okay.
2: Und dann kann's losgehen.
0: Schön, Seifenkistenrennen. Übrigens ist das Ganze in Vonderheid in Saarbrücken passiert. Und vielleicht ist das ja der Startschuss für eine große Karriere der Schülerinnen und Schüler der Willy-Graf-Schule. Und sie treten nächstes Jahr in Buß bei der Maisause an. Das wäre doch was.

Das war die Region am Mittag. Wie schön, dass Sie dabei waren. Ich bringe Sie gerne wieder auf den neuesten Stand der Dinge. Heute um 16 Uhr in der Region am Nachmittag. Und hier gleich um 13 Uhr die SR-Info-Rundschau mit einem wichtigen aus dem Saarland, Deutschland und der Welt. Und danach übernimmt Julia Becker-Maleska und nimmt sie mit in unseren Kiosk. Und wir schließen die Sendung jetzt ab mit Bosse und dem Song Vergangenheit aus seinem Album, das ich sehr empfehlen kann, Stabile Poesie, dieses Jahr erschienen.

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11: Es ist 13 Uhr, im Studio Lisa Huth mit diesen Themen. Morgen in Saarlouis große Katastrophenschutzübung um Theater am Ring. Anschläge auf Stromversorgung, Bekennerschreiben sind offenbar echt. Und barrierefreie Tiny-House-Siedlung Stadtrat St. Wendel billigt Bauvorhaben. Das Wetter sonnig bis 30 Grad. Bei Katastrophen müssen Sicherheits- und Rettungskräfte Hand in Hand arbeiten. Das muss geprobt werden. So gibt es morgen in Saarlouis eine große Katastrophenschutzübung. Dabei wird nach Angaben des Landkreises der plötzliche Teileinsturz des Theaters am Ring simuliert, durch den viele Menschen unterschiedlich schwer verletzt würden und in den umliegenden Krankeneinrichtungen versorgt werden müssten. SR3-Reporter Kai Forst.
12: An der Übung beteiligen sich rund 600 Einsatzkräfte. Die Anwohner in Saarlouis müssen sich vor allem auf Verkehrseinschränkungen einstellen. Ab dem frühen Samstagmorgen sind Teile der Innenstadt gesperrt und einige Parkplätze nicht nutzbar. Auch der Busverkehr ist teilweise eingeschränkt. Nach Angaben des Landkreises erstreckt sich der gesperrte Bereich vom Kaiser-Friedrich-Ring entlang des Theaters am Ring über den Luxemburger Ring bis hin zur Einmündung Womernstraße. Der Landkreis wird am Samstag auf seiner Homepage und auf den Social-Media-Kanälen aktuell über die Übung informieren. Außerdem wird ein Bürgertelefon eingerichtet.
11: Im Tarifstreit bei der Saarbahn hat die Gewerkschaft GDL zu einem weiteren Streik aufgerufen, und zwar gleich ab 13.30 Uhr. Wie lange die Fahrer der Saarbahn streiken, wurde nicht mitgeteilt. Das Unternehmen erklärte, dass während des Streiks die Linie S1 zeitweise zwischen Regelsberg Süd und Saargemünd fährt. Auch würden die Extrabusse des Schienenersatzverkehrs durchgehend weiterfahren. Die Auftragslage der deutschen Industrie hat sich zu Beginn der zweiten Jahreshälfte deutlich verbessert. Wie das Statistische Bundesamt mitteilte, wuchs das Neugeschäft im Juli wegen vieler Großaufträge aus dem Inland um 2,5% im Vergleich zum Vormonat. Das ist der dritte Zuwachs in Folge. Den Angaben zufolge geht die positive Entwicklung im Juli fast ausschließlich auf den Bereich des sonstigen Fahrzeugbaus zurück, zu dem Flugzeuge, Schiffe, Züge und Militärfahrzeuge gehören. Die Einigung auf ein Sparprogramm bei VW ruft unterschiedliche Reaktionen hervor. Gestern Abend hatte sich der Aufsichtsrat des Konzerns überraschend geeinigt auf einen weiteren Stellenabbau. Außerdem steht die Zukunft von 4 Werken auf der Kippe. Torben Hildebrand für SR Info.
13: Unausweichlich, so nennt Moritz Kronenberger, Fondsmanager bei Union Investment, den Sparbeschluss bei Volkswagen. VW baut weltweit massiv Stellen ab und streicht bei den Autos die Modellpalette zusammen. Der Konzern wird förmlich umgekrempelt, denn mit nicht ausgelasteten Werken verdient Volkswagen zu wenig Geld. Finanzexperte Kronenberger ist sich sicher, steuert VW nicht um, droht eine, Zitat, finanziell verheerende Situation. Nach der überraschenden Einigung gestern Abend beginnt nun die Arbeit. Welche Stellen wo gestrichen werden, klärt sich in den kommenden Monaten. Sicher ist nur die Zielmarke, bis zu 50.000 weitere Jobs sollen wegfallen. Das könnte etwa 25.000 Stellen in Deutschland betreffen, sagte Niedersachsens Ministerpräsident Lies dem NDR. Offen ist weiter die Zukunft der Standorte Emden, Hannover, Zwickau und Neckarsulm. Der VW-Aufsichtsrat hat sich in der Frage etwas Luft verschafft. Bis zum Sommer 2027 soll klar sein, ob und wie es mit den Werken weitergeht.
11: Mehr als eine Woche nach der verheerenden Sturzflut im Himalaya haben Einsatzkräfte in Nepal zwei Arbeiter aus einem Tunnel gerettet. Nach Angaben der Behörden befindet sich einer der beiden Männer in einem kritischen Zustand. Den örtlichen Behörden zufolge werden immer noch rund 900 Arbeiter aus 12 Wasserkraftwerken vermisst. Hunderte von ihnen könnten noch in Tunneln eingeschlossen sein. Nach Anschlagsversuchen auf Umspannwerke in Deutschland fahndet die Polizei nach dem Verfasser mehrerer Bekennerschreiben. Diese sind nach offiziellen Angaben offenbar echt. Michael Götschenberg für SR Info.
2: Der Polizei Nordrhein-Westfalen liegen nach Informationen des ARD-Hauptstadtstudios zwei handschriftlich verfasste Bekennerschreiben vor. Die Polizei Brandenburg hatte gestern bereits darüber informiert, dass auch ihr ein Bekennerschreiben vorliege. Darin bekennt sich ein Mann, der seinen vollen Namen nennt, zu den Anschlägen auf die Umspannwerke in Jenschwalde und weiteren Standorten. Zur Motivation für die Taten führt der Verfasser an, dass die Stromversorgung aus fossilen Brennstoffen ein Verbrechen sei. Dem ersten Schreiben ist ein detaillierter Überblick über die technische Durchführung der Tat beigefügt, das deutlich macht, dass der Verfasser über exklusives Täterwissen verfügt. Die Ermittler halten die Schreiben deshalb auch für authentisch. In einem zweiten Schreiben bekennt sich der Mann zu weiteren Anschlagsversuchen in Gohr, Reit, Dormagen und Weißweiler. Außerdem weist er darauf hin, dass er die Bekennerschreiben an verschiedene Medien verschickt habe. Die Berliner Taz hatte bereits darüber berichtet. Nach dem Mann wird gesucht. Gestern wurde bereits seine Wohnung durchsucht.
11: Das Bündnis Sahra Wagenknecht verliert in Thüringen weitere Abgeordnete. 9 Parlamentarier haben am Vormittag ihren Austritt aus der BSW-Fraktion im Erfurter Landtag angekündigt. Nach dpa-Informationen sind unter ihnen auch alle 3 BSW-Minister. Am Mittwoch hatten bereits 3 Abgeordnete ihren Austritt aus Fraktion und Partei erklärt. Mit den heutigen 9 Austritten verschärft sich der offene Konflikt zwischen der Bundesspitze des BSW und dem Thüringer Landesverband weiter. Die von der Regierung geplanten Gaskraftwerke könnten enorm viele Treibhausgase ausstoßen. Das könnte Klimaschäden in 3-stelliger Milliardenhöhe verursachen. Zu dem Schluss kommt eine Studie des Forums Ökologisch-Soziale Marktwirtschaft im Auftrag der Deutschen Umwelthilfe. Janina Schreiber für SR Info.
9: Die 9 Gigawatt Gaskraftwerke könnten der Studie nach bis zu dem Zeitpunkt, an dem Deutschland klimaneutral sein möchte, noch bis zu 125 Millionen Tonnen Treibhausgase ausstoßen. Das ist ungefähr ein Fünftel von der Menge, die Deutschland in einem Jahr verursacht. Diese Treibhausgase, darunter auch klimaschädliches Methan, entstehen entweder direkt beim Betreiben der Kraftwerke oder wenn dafür Erdgas gefördert, verarbeitet und transportiert wird. Künftig könnten durch die zusätzlichen Treibhausgase bis zu 127 Milliarden Euro Schäden für die Volkswirtschaft entstehen. Dabei seien Klimafolgen wie Waldbrände, Hitzetote und Ernteausfälle schon heute zu spüren, so der Autor der Studie. Die Gaskraftwerke sollen vor allem einspringen, wenn nicht genug Strom aus Wind und Sonne kommt. Am Mittwoch hatte die EU-Kommission die Pläne für den Bau genehmigt. Doch die Deutsche Umwelthilfe warnt, werden in den kommenden Jahren weitere Gaskraftwerke gebaut, steigen Emissionen und Klimaschäden weiter. Sie fordert deshalb, dass bei den Kraftwerksplänen der Regierung auch klimafreundliche Lösungen eine Chance bekommen.
11: Die Stadt Völklingen stellt ab sofort Fördermittel bereit, um stärker gegen den Klimawandel vorzugehen. Ziel sei es, Regenwasser vor Ort versickern zu lassen oder zurückzuhalten, statt es über die Kanalisation zur Kläranlage zu leiten. Dadurch sinke die Wassermenge, die sonst energieintensiv gereinigt werden müsse. Die Stadt Völklingen fordert nach eigenen Angaben zum Beispiel die Installation von Zisternen, das Begrünen von Dachflächen und die Entsiegelung von Flächen. Die Förderhöhe liegt bei bis zu 40 Euro je Quadratmeter. Der Stadtrat St. Wendel hat am Abend ein Bauvorhaben für eine barrierefreie Tiny-House-Siedlung in Urweiler einstimmig gebilligt. Ein Projekt, das es nach Auskunft des Investors so im Saarland noch nicht gibt. SR3-Reporterin Stefanie Balle.
10: Im Gartenbereich eines Doppelhauses sollen 5 barrierefreie Tiny-Häuser errichtet werden. Im Haus selbst sollen eine Pflegekraft und ein Hausmeister eine Wohnung bekommen. Eine Wohnung soll Gemeinschaftsraum werden und eine für Besucher der Tiny-Häuser als Ferienwohnung dienen. Das Konzept richte sich an ältere Menschen, die nicht mehr im eigenen großen Haus, aber auch nicht in einer Pflegeeinrichtung leben möchten, erklärt der Investor aus Bliesen. Die Nachfrage sei enorm. Noch bevor überhaupt Baurecht geschaffen worden ist, gäbe es schon mehr Interessenten, als überhaupt Tiny-Häuser geplant sind, sagt er auf SR-Anfrage. Der Bebauungsplan liegt nun 6 Wochen im Rathaus St. Wendel aus. Wenn alles nach Plan läuft, sollen die Arbeiten im Januar beginnen und noch 2027 abgeschlossen sein.
11: Im Saarland gibt es wieder mehr Störche. Wie der Naturschutzbund NABU mitteilt, wurden im laufenden Jahr 60 Brutpaare gezählt. Das seien 3 Paare mehr als 2025. Mit 115 Jungvögeln sei zudem der Bruderfolg auf einem Rekordniveau. Ein Grund für den wachsenden Bestand ist laut dem NABU, dass mittlerweile weniger Störche den längeren und gefährlicheren Weg nach Afrika fliegen. Stattdessen blieben viele in Südspanien. Der Weißstorch hatte sich 1998 nach mehr als 30 Jahren wieder im Saarland angesiedelt. Die meisten Tiere gibt es weiterhin im Saarpfalzkreis. Der Entertainer und Autor Happe Kerkeling erhält den traditionsreichen Orden wieder den tierischen Ernst. Wie der Aachener Karnevalsverein mitteilte, wird Kerkeling für sein künstlerisches Lebenswerk und für seinen Beitrag zu einer offenen demokratischen Gesellschaft ausgezeichnet. Seine Ernennung zum 77. Ordensritter des Vereins ist für den 23. Januar geplant. Die Aufzeichnung wird 2 Tage später im 1. zu sehen sein. Und das war die SR3 Rundschau mit dieser Hut. Um gleich 13.10 Uhr geht es in den SR3-Kiosk mit Julia Becker-Maleska. Hallo,
14: Dankeschön,
11: Julia.
14: Dankeschön, Lisa. Hallo.
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14: Die Sonne scheint und es ist richtig warm und trocken heute. Leicht schwül sogar. Ja, so ein leichter Schweißfilm begleitet mich doch tatsächlich durch diesen Tag. Es ist halt wieder warm, ne? Bis 30 Grad sind möglich. Heute Nacht kann es Regen geben. Morgen scheint die Sonne bei 21 bis 25 Grad. Spätestens am Abend wird es dann auch völlig trocken sein. Und am Sonntag freundlich mit ungefähr 27 Grad Höchsttemperatur. Also wieder ein ausgewachsener Sommertag.
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14: Vorsicht A8, Pirmasens Richtung Saarlouis zwischen dem Rastplatz Kurzhof und Heusweiler. Gefahr durch Spanngurte auf der Fahrbahn. Und A620 Saarlouis Richtung Saarbrücken zwischen Saarbrücken-Gersweiler und Saarbrücken-Messegelände. Behinderungen durch 2 liegengebliebene Fahrzeuge. Die L139 ist zwischen Köllerbach und Elm wegen eines Feuerwehreinsatzes gesperrt. Und Blitzer stehen in Braunshausen in der Ernst-Wagner-Straße und auf der A8 Saarlouis Richtung Pirmasens in Höhe des Dreiecks Friedrichsthal. Falls Sie noch einen sehen, gerne melden 0800 700 8000. Und die Blitzer, die können Sie immer nachlesen auf sr3.de und in unserer App.
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14: Morgen, am 5. September, wäre Freddie Mercury, der legendäre Sänger von Queen, 80 Jahre alt geworden. Und dazu gibt's heute eine Folge 2 für die Jukebox hier auf SR3 im Kiosk. Ich bin Julia Becker und jetzt gibt's erstmal Musik, unter anderem von Philipp Dittberner und Orbit Hammond für Sie. Schönen Freitag.
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SR3 Saarlandwelle mit Philipp Dittberner und Marv. 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Bitte Vorsicht, A8 Pirmasens Richtung Saarlouis. Zwischen dem Rastplatz Kurzhof und Heusweiler besteht Gefahr durch Spanngurte auf der Fahrbahn. Ich wünsche Ihnen eine gute und sichere Fahrt an Ihr Ziel.

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0: SR3 Saarlandwelle mit Chris Rea, Touché d'Amour um 2:30.
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0: Mit Lisa Huth.
2: Koalition in Thüringen bleibt bestehen. Das erklärte Ministerpräsident Vogt, CDU, nach den angekündigten Parteiaustritten mehrerer BSW-Abgeordneter. Auch das BSW erklärte, man stehe weiterhin zum Regierungsvertrag mit CDU und SPD. Neuer Streik bei der Saarbahn. Er soll laut der Gewerkschaft GDL in diesen Minuten beginnen. Wie lange die Fahrer der Saarbahnen streiken, wurde nicht mitgeteilt. Das Unternehmen erklärte, dass während des Streiks die Linie S1 zeitweise zwischen Regelsberg Süd und Saargemünd fährt. Katastrophenschutzübung in Saarlouis. Morgen wird der Einsturz des Theater am Ring simuliert. Um dieses Szenario durchzuspielen, beteiligen sich rund 600 Menschen an der Übung. Sie findet zwischen 10 und 15 Uhr statt. Auszeichnung für Harpe Kerkeling. Der Entertainer und Autor Harpe Kerkeling erhält den traditionsreichen Orden Wider den tierischen Ernst. Wie der Aachener Karnevalsverein mitteilte, wird Kerkeling für sein künstlerisches Lebenswerk und für seinen Beitrag zu einer offenen, demokratischen Gesellschaft ausgezeichnet.
0: Dankeschön. Mehr Nachrichten gibt's wieder um 14 Uhr.
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0: Kein Regen, viel Sonne, nochmal bis 30 Grad heute. In der Nacht kann es ein bisschen Regen geben und morgen früh. Dann wird es aber auch schon wieder trocken, die Sonne scheint und die Temperaturen morgen angenehm bei maximal zwischen 21 und 25 Grad höchstens. Und am Sonntag wird es schon wieder ein bisschen wärmer bis 27 Grad.
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0: Da haben wir im Moment ein paar Blitzer, und zwar stehen die in Braunshausen in der Ernst-Wagner-Straße und auf der A8 Saarlouis Richtung Pirmasens in Höhe Dreieck Friedrichsthal. Das war's auch schon. Ich wünsche eine gute Fahrt.
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0: Mit Julia Becker am Mikrofon, mit Musik von Pur und ABBA. Und dann gibt's gleich eine Folge 2 für die Jukebox zum 80. Geburtstag von Freddie Mercury. Der wäre morgen gewesen. Schönen Freitag.
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1: Freddie Mercury zum 80. Geburtstag, einer der schillerndsten Rockstars der Musikgeschichte. Geboren auf Sansibar als Farrokh Bulsara, eingeschult in Indien und mit der Familie als Mitglied des Commonwealths eingebürgert in London. Mehr Multikulti geht nicht. Zahnspangen für Kinder sind noch nicht Standard und so müssen die vorstehenden Zähne mit dem Schnorres kaschiert werden. Große Pose, große Stimme, Bühnengigant und Riesenröhre, dessen Leben schon filmlang erzählt wurde. Hier jetzt mal nur so viel. Den Künstlernamen Mercury gibt sich der Farrokh Freddy, weil der Merkur am nächsten an der Sonne kreist. Spannend auch die Namen von Drag Queens, die sich die Rockfreunde Elton John, Rod Stewart und er geben. Elton nennt sich im Trio Shannon, Rod ist Phyllis und Freddy heißt Melina, wie die griechische Sängerin Melina Mercury. Und noch ein Name. Vor seiner Queen-Zeit darf er eine Platte aufnehmen und bekommt einen anderen Künstlernamen für seine Coverversion der Beach Boys, I Can Hear Music. Und diesen hier, Going Back, stand auf der Platte Larry Lurex.

Freddie Mercury, der geniale Queen-Frontmann und in der Bandpause Solo-Artist. Mit Barcelona und Montserrat Caballé, The Great Pretender oder Living on My Own. Natürlich kannte Freddie das Saarland. Das legendäre Open Air im Ludwigsparkstadion 1979 mit Queen, das bis nach Mitternacht dauerte, als die Menge Queen-Bassist John Deacon ein Geburtstagsständchen sang. In seiner Münchner Zeit und mit Barbara Valentin befreundet, war Freddie mal privat da, traf Radiolegende Manfred Sechsauer und wollte unbedingt French Pizza essen. Sexy kannte natürlich ein Flammkuchenlokal direkt hinter der Grenze und man fuhr hin. Freddie Mercury war Ende 1991 eines der prominentesten AIDS-Opfer. Aktiv bis zum letzten Atemzug. Freund Elton John hat ihn quasi auf dem Sterbebett im November besucht. An Weihnachten kam mit der Post ein Päckchen mit einem Geschenk. Das hatte Freddie noch mit Datumszustellung abschicken lassen. Ich hoffe, du hast Freude dran. Deine Melina. Fast alles, was Mercury einsang, wurde zum Hit. Bis heute unverständlich, warum dieses wunderbare Duett mit Michael Jackson nur wenigen bekannt ist. 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
12: Es ist 14 Uhr. Der offene Konflikt im Bündnis Sarah Wagenknecht zwischen Bundesspitze und dem thüringischen Landesverband verschärft sich. 10 weitere Abgeordnete aus der BSW-Fraktion im Landtag in Erfurt haben ihren Austritt aus der Partei erklärt. Unter ihnen sind auch 3 Ministerinnen und Minister. Am Mittwoch hatten bereits 3 BSW-Abgeordnete Partei und Fraktion verlassen. Aus Erfurt berichtet Ulrich Böhme.
13: In einer kurzfristig angesetzten Pressekonferenz begründeten die 10 Politiker heute ihr Vorgehen. Die Menschen hätten das BSW nicht gewählt für so wörtlich Flirts mit Rechtsradikalen und endlose Selbstbeschäftigung, hieß es. Mit dem Rücktritt hat der parteiinterne Streit um eine Unterstützung von Ministerpräsident Mario Vogt von der CDU de facto zum Ende der BSW-Fraktion in ihrer bisherigen Form im Landtag geführt. Laut Fraktionschefin Sigrid Huppach wird die Fraktion mit 12 Mitgliedern und auch unter dem bisherigen Namen fortbestehen, bis das weitere Vorgehen geklärt ist. Rechtlich sei das geklärt, sagte sie auf Nachfrage.
12: Auch Ministerpräsident Vogt von der CDU sowie die thüringische SPD teilten mit, dass die gemeinsame Koalition fortgesetzt werden soll. Nach den versuchten Anschlägen auf die Stromversorgung in Brandenburg und Nordrhein-Westfalen läuft eine bundesweite Fahndung nach dem Täter. In beiden Ländern liegen der Polizei Bekennerschreiben vor. Die Ermittler halten die Briefe für echt, unter anderem, weil sie ausführliche Details zu den versuchten Anschlägen enthalten. Eins der Schreiben liegt auch mehreren Medien vor. Als tatverdächtig gilt ein 49-jähriger Mann aus dem südlichen Ruhrgebiet. Gestern wurde bereits seine Wohnung durchsucht. Im Tarifstreit bei der Saarbahn gehen die Streiks weiter. Die Gewerkschaft GDL hatte einen neuen Ausstand ab 13.30 Uhr ausgerufen. Wie lange die Fahrer der Saarbahnen streiken, wurde nicht mitgeteilt. Das Unternehmen erklärte, dass während des Streiks die Linie S1 zeitweise zwischen Riegelsberg Süd und Saargemünd fährt. Auch würden die Ersatzbusse des Schienenersatzverkehrs durchgehend weiter fahren. Der Stadtrat St. Wendel hat am Abend ein Bauvorhaben für eine barrierefreie Tiny-House-Siedlung in Urweiler einstimmig gebilligt. Nach Angaben des Investors handelt es sich um ein einmaliges Projekt, das es so im Saarland noch nicht gibt. Stefanie Balle für SR Info.
2: Im Gartenbereich eines Doppelhauses sollen 5 barrierefreie Tiny-Häuser errichtet werden. Im Haus selbst sollen eine Pflegekraft und ein Hausmeister eine Wohnung bekommen. Eine Wohnung soll Gemeinschaftsraum werden und eine für Besucher der Tiny-Häuser als Ferienwohnung dienen. Das Konzept richte sich an ältere Menschen, die nicht mehr im eigenen großen Haus, aber auch nicht in einer Pflegeeinrichtung leben möchten, erklärt der Investor aus Bliesen. Die Nachfrage sei enorm. Noch bevor überhaupt Baurecht geschaffen worden ist, gäbe es schon mehr Interessenten, als überhaupt Tiny-Häuser geplant sind, sagt er auf SR-Anfrage.
12: Der Bebauungsplan liegt nun 6 Wochen im Rathaus St. Wendel aus. Im Saarbrücker Stadtteil Burbach ist das Miraj Asuman Therapiezentrum, kurz MATZ, eröffnet worden. Das Zentrum bietet Therapieplätze für Kinder und Jugendliche unter 19 Jahren, die an einer Autismusstörung leiden. Bisher konnten sich Betroffene an das Autismustherapiezentrum Saar wenden, das an den 2 Standorten in Homburg und Saarlouis für rund 470 junge Menschen Therapien anbietet. Mit dem neuen Zentrum in Saarbrücken stehen weitere 100 Therapieplätze zur Verfügung. Das Sozialministerium erhofft sich dadurch eine Verbesserung der Versorgungssituation. Bisher müssten betroffene Familien zum Teil Jahre auf einen Therapieplatz warten. Der Entertainer und Autor Harpe Kerkeling bekommt den traditionsreichen Orden Wider den tierischen Ernst. Wie der Aachener Karnevalsverein mitteilte, wird Kerkeling für sein künstlerisches Lebenswerk und für seinen Beitrag zu einer offenen demokratischen Gesellschaft ausgezeichnet. Seine Ernennung zum 77. Ordensritter des Vereins ist für den 23. Januar geplant. Und das waren die Nachrichten mit Stefan Eising. 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
14: Die Sonne scheint bei Höchsttemperaturen zwischen 25 bis 30 Grad. Es ist sogar ein bisschen schwül. Heute Nacht Regen, morgen früh ist es auch hier und da ein bisschen nass, wird aber dann im Laufe des Tages schon wieder trocken und warm bis 25 Grad. Die Sonne scheint auch am Sonntag freundlich bis 27 Grad warm.
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14: Hier wird im Moment geblitzt, und zwar in Ommersheim in der Saarbrücker Straße, in Braunshausen in der Ernst-Wagner-Straße und auf der Autobahn 8 Saarlouis Richtung Pirmasens in Höhe Dreieck Friedrichsthal. Eine gute Fahrt wünsche ich.
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14: Mit Julia Becker am Mikrofon, mit Musik von Herbert Grönemeyer, von Bobby Darin und Barry White. Schönen Freitag.
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0: Nick Noah, Feels Like Home. Wir hoffen natürlich sehr, dass unsere Hörer sich in Apulien auch wie zu Hause fühlen.
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0: Das hört sich total entspannt an, finde ich. Ne? So ein Espresso und italienische Musik, Sonnenschein. Wahrscheinlich hängen die Hörer und Michael und Oliver auch ab und zu mal so ein bisschen am Pool rum, könnte ich mir vorstellen. Was geht ab bei euch in Apulien, nachdem ja gestern großer Ausflugstag war?
4: Ja, buongiorno. Viel haben wir hinter uns schon. Gestern Abend Friemeleienabend. Heute werden wir heute Abend noch den italienischen Abend hier organisieren. Das ist so ein musikorientierter Quizabend, wo wir auch so ein bisschen über Italien untereinander und mit den Hörerinnen und Hörern hier, mit den Reisenden plaudern wollen. Morgen gibt es schon wieder einen Ausflug und ansonsten steht heute ganz dick im Faltblatt bei dem, was heute ansteht, Faulenzertag. Und man faulenzt hier so durch das ganze Hotel. Also es gibt dann grundsätzlich zwei Möglichkeiten. Man faulenzt sich so ins Warme. Da draußen sind es knackig über 30 Grad. Oder man faulenzt sich ins Kühle. Wir sitzen zum Beispiel hier auf den bequemen Sofas der Lobby, die wirklich ordentlich Klimaanlage hier einem um die Ohren pustet. Also man kann auch mal was Warmes anziehen hier in Süditalien. Und dann macht man so Zeug. Also die Ruth, die sitzt bei mir. Was machst denn du heute für Zeug?
5: Ich war am Strand gewesen. Schwarzer Sand.
4: Hättest du lieber weißer Sand?
5: Ja, auf jeden Fall.
4: Du bist im Team weißer Sand?
5: Weißer Sand, genau.
4: Wie lange warst du am Strand? Was hast du gemacht?
5: 5 Minuten, umgedreht, Bus und hierher ins Hotel.
4: Du gehst schon Mittagessen, oder?
5: Ja, am Golfplatz.
4: Hier kann man nämlich am Golfplatz trainieren, hier im Hotel. Es ist tatsächlich ein großes Golfresort um die Ecke. Ja, ansonsten hängen die Leute an den Pools ab und bereiten sich einerseits auf die große Tour morgen vor. Es geht nach Otranto mit Michael Friemel. Warum nicht mit mir? Weil ich hier sein werde und auf SR3 von 9 bis 12 Uhr die Sendung moderiere. Das Urlaubsradio hier aus Apulien, 3 Stunden live mit Reisenden, mit Reiseerlebnissen, mit Sachen, das glaubt ihr gar nicht, und natürlich mit ganz vielen Live-Schalten nach Otranto. Bist du auch dabei?
5: Ja, auf jeden Fall.
4: Fotografierst du viel?
5: Sehr viel.
4: Zu viel?
5: Zu viel, ja, genau.
4: Das machen wir doch alle. Ansonsten, ja, alles Gute hier aus Apulien und morgen 9 bis 12 Urlaubsradio hier auf SR3 live.

SR3 Saarlandwelle mit Bobby Darin und Dream Lover. Am Sonntag haben sie vielleicht noch nichts vor. Dann könnten sie zum Beispiel in den Neunkircher Zoo gehen. Ab 10 Uhr großes Zoofest. 100 Jahre Neunkircher Zoo wird gefeiert. Und der Chef des Zoos, Konstantin Ruske, der war unter anderem bei uns bei Uwe Jäger in Aus dem Leben zu Gast. 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

0: Leuchtschrift mit Johannes Oerding und wir, vergiss es. Ich wollte jetzt irgendwas mit Leuchten und Simin Sadeghi sagen.
1: Ja.
0: Denk dir deinen Teil.
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0: Mit Simin Sadeghi.
1: Ich leuchte uns jetzt in die Nachrichten.
0: Wunderschön.
1: Bundesweite Fahndung. Nach den versuchten Anschlägen auf die Stromversorgung in Brandenburg und Nordrhein-Westfalen gibt es einen Tatverdächtigen. Es handelt sich um einen 49-jährigen Mann aus dem südlichen Ruhrgebiet. Gestern wurde bereits seine Wohnung durchsucht. Koalition in Thüringen regiert weiter. Das hat Ministerpräsident Vogt von der CDU nach den angekündigten Parteiaustritten mehrerer BSW-Abgeordneter angekündigt. Auch das BSW steht nach eigenen Angaben weiterhin zum Regierungsvertrag mit CDU und SPD. Neues Therapiezentrum in Saarbrücken eröffnet. Die Einrichtung im Stadtteil Burbach hilft Kindern und Jugendlichen, die an einer Autismusstörung leiden. Bislang gab es solche Angebote im Saarland nur in Homburg und Saarlouis. Und Tiny-House-Siedlung in St. Wendel geplant. Im Stadtteil Urweiler sollen 5 besonders kleine, kompakte und barrierefreie Häuser für Senioren entstehen. Die Arbeiten sollen im Januar schon beginnen.
0: Vielen Dank. Mehr Nachrichten wieder um 15 Uhr.
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0: Viel Sonne heute, richtig warm wird es, teilweise auch schwül bei bis zu 30 Grad. Heute Nacht gibt es Regen, morgen früh ist es dann aber schon wieder trocken. Die Sonne scheint bis spät abends und zwar bei ungefähr 21 bis 25 Grad höchstens. Der Sonntag wird freundlich und bis 27 Grad warm.
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0: Hier wird geblitzt in Saarbrücken, in der Breite Straße, in Ommersheim, in der Saarbrücker Straße und auf der Autobahn 8 Saarlouis Richtung Pirmasens in Höhe Dreieck Friedrichsthal. Ich wünsche eine gute und sichere Fahrt.
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0: Mit Julia Becker am Mikrofon. Ich wünsche Ihnen einen schönen Freitag.
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0: Welle mit den Doobie Brothers und mit dem besten Verkehrsservice für das Saarland. Bitte Vorsicht. Auf der A620 Saarbrücken Richtung Saarlouis zwischen Wallerfang und dem Dreieck Saarlouis besteht im Moment Gefahr durch eine Leitbarke auf der Fahrbahn.
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0: Das ist ein Meilenstein der Popgeschichte. Das ist nämlich das Album The Monkees, natürlich von den Monkees. Und das erste Album, das ist vor 60 Jahren veröffentlicht worden. Also die haben ja dann schon eine gewisse Popularität erreicht durch die Fernsehsendung The Monkees und haben dann eine beispiellose Karriere hingelegt. Aus dem Album der Woche auf SR3 Saarlandwelle hören Sie heute von den Monkees Let's Dance On.

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1: Aus Schrott quasi Gold machen. So ungefähr läuft das gerade bei der Pyrum AG aus Dillingen. Die recycelt Altreifen und dafür wird heute die weltweit größte Mahlanlage eingeweiht. Auch gut für die Umwelt und die Sicherheit soll die Forschung der HTW sein. Wie kann man kritische Infrastruktur klimafreundlich und autark mit Energie versorgen? Und schließlich schauen wir noch, warum dieses Jahr ein gutes Jahr für die Störche ist.
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10: Es ist 15 Uhr. In Thüringen sind erneut zahlreiche BSW-Landtagsabgeordnete aus der Partei ausgetreten, unter ihnen drei Ministerinnen und Minister. Die Landesregierung aus CDU, SPD und BSW betont dennoch, sie sei weiterhin stabil. Ministerpräsident Vogt von der CDU, Innenminister Meiser von der SPD und Finanzministerin Wolf, bisher BSW, haben dies gemeinsam betont. Aus Erfurt berichtet Wolfgang Henschel.
11: Wolf sagte, Thüringen sei im Wahlkampf in Sachsen-Anhalt durch den BSW-Bundesvorstand immer mehr zum Spielball gemacht worden. Die Menschen hätten das BSW auch nicht für Flirts mit der AfD und Björn Höcke gewählt. Die Fraktion bekenne sich klar zur weiteren Zusammenarbeit in der Koalition, sagte Wolf, die auch ihren Posten als Thüringer Parteichefin abgibt. Innenminister Meyer erwartete nach eigenen Angaben schon länger, dass es im Thüringer BSW zu diesen Parteiaustritten kommt. Die SPD wolle weiter dem Regierungsauftrag gerecht werden. Zuvor hatten 10 Mitglieder der BSW-Landtagsfraktion ihren Austritt aus der Partei erklärt, darunter Finanzministerin Wolf, Infrastrukturminister Steffen Schütz und Umweltminister Thilo Kummer.
10: Nach dem Brandanschlag in München hat die Polizei zwei Personen festgenommen. Der 28-jährigen Frau und dem 38-jährigen Mann, beide aus Bulgarien, wird Sachbeschädigung und versuchte Brandstiftung vorgeworfen. Das haben die Generalstaatsanwaltschaft München und das Bayerische Landeskriminalamt mitgeteilt. Die beiden Personen sollen gestern Brandsätze auf eine Baustelle in München geworfen haben. In unmittelbarer Nähe befindet sich unter anderem die Firmenzentrale eines Drohnenherstellers, der die Ukraine beliefert. Im Streit über die Briefwahl zieht die US-Regierung erneut vor den obersten Gerichtshof. Zuvor hatte ein Bundesgericht aufs Neue die Pläne von Präsident Trump blockiert, bei der Kongresswahl im November die Abstimmung per Brief zu erschweren. Die Begründung, Trumps Vorhaben sei wahrscheinlich verfassungswidrig. Trump fordert, dass die Briefwahlunterlagen nur noch an Menschen verschickt werden, die in den Wählerlisten erfasst sind. Der Präsident will damit nach eigenen Angaben Wahlbetrug verhindern. Kritiker sehen darin allerdings eine Benachteiligung der Wähler der Demokraten, weil diese häufiger per Brief wählen. Die Stadt Völklingen stellt ab sofort Fördermittel bereit, um sich besser auf den Klimawandel einzustellen. Ziel sei es, Regenwasser vor Ort versickern zu lassen oder zurückzuhalten, statt es über die Kanalisation zur Kläranlage zu leiten. Dadurch sinke die Wassermenge, die sonst energieintensiv gereinigt werden müsse. Die Stadt Völklingen fordert nach eigenen Angaben zum Beispiel die Installation von Zisternen, das Begrünen von Dächern und die Entsiegelung von Flächen. Eine Trierer Klinik fordert wegen der Behandlung von Patienten ohne Krankenversicherung mehr finanzielle Hilfe von der Politik. Wie das Mutterhaus der Borromäerinnen mitteilte, entstehen jährlich Kosten in Höhe von rund 500.000 €. Aus Trier, Sebastian Grauer.
3: Demnach kommen pro Jahr etwa 50 Patienten in die Notaufnahme der Klinik, die nicht versichert sind, aber trotzdem behandelt werden. Das Klinikum prüft nach eigenen Angaben für diese Patienten noch einmal extra, ob ein Anspruch auf eine Krankenversicherung besteht, beispielsweise indem Sozialämter kontaktiert werden. Diese Verfahren seien sehr zeit- und personalaufwendig. Die Krankenhausgesellschaft Rheinland-Pfalz schlägt einen speziellen Fonds vor, der die Kosten in solchen Fällen übernimmt. Laut offiziellen Statistiken gibt es bundesweit 72.000 Menschen, die nicht krankenversichert sind.
10: Der Stadtrat St. Wendel hat ein Bauvorhaben für eine barrierefreie Tiny-House-Siedlung in Urweiler einstimmig gebilligt. Im Gartenbereich eines Doppelhauses sollen 5 besonders kleine, kompakte und barrierefreie Häuser für Senioren entstehen. Außerdem sollen im Haus selbst eine Pflegekraft und ein Hausmeister eine Wohnung bekommen. Nach Angaben des Investors aus Bliesen richtet sich das Konzept konkret an ältere Menschen, die nicht mehr im eigenen großen Haus, aber auch nicht in einer Pflegeeinrichtung leben möchten. Die Nachfrage sei enorm. Es gäbe mehr Interessenten als geplante Tiny-Häuser. Und das waren die Nachrichten mit Stefan Eising. 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
12: Viel Sonne, später kommen ein paar Wolken dazu. Es bleibt heute aber trocken und leicht schwül bei Tageshöchsttemperaturen zwischen 25 und 30 Grad. Heute Nacht kann es Regen geben, morgen sollte es aber fast überwiegend trocken sein bei 21 bis 25 Grad. Der Sonntag wird freundlich bis 27 Grad warm.
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12: Hier wird geblitzt, und zwar in Saarbrücken in der Breitestraße, in Ommersheim in der Saarbrücker Straße und auf der A8 Saarlouis Richtung Pirmasens in Höhe Dreieck Friedrichsthal. Gute Fahrt.
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12: Mit Julia Becker am Mikrofon. Ich wünsche Ihnen einen schönen Freitagnachmittag.
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3 mit den Yardbirds, For Your Love und mit unserer SR3-Hörerreise nach Apulien. 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

0: SR3 Saarlandwelle, ganz romantisch mit Christina Perry und A Thousand Years um kurz nach 3:30.
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0: Mit Semin Zadegi.
2: BSW-Krise in Thüringen nach dem Parteiaustritt zahlreicher BSW-Abgeordneter. Im Erfurter Landtag will die Landesregierung vom CDU-Ministerpräsidenten ihre Arbeit fortsetzen. Das BSW bildet in Thüringen eine Koalition mit CDU und SPD, die sogenannte Brombeer-Regierung. Streit über Briefwahl. Die US-Regierung will die Briefwahl bei den wichtigen Zwischenwahlen zum Kongress im November einschränken und ist deshalb erneut vor den obersten Gerichtshof gezogen. Zuvor hatte ein Bundesgericht die Pläne von US-Präsident Trump blockiert. Festnahmen nach Brandanschlag in München. Bei den Tatverdächtigen handelt es sich um einen 38-jährigen Mann und eine 28 Jahre alte Frau aus Bulgarien. Sie sollen gestern Brandsätze auf eine Baustelle geworfen haben. Die Ermittler vermuten ein politisches Motiv. Und Völklingen fördert Klimaschutzmaßnahmen. Unterstützt werden unter anderem Zisternen und begrünte Dächer, außerdem die Entsiegelung von Flächen. Die Förderung beträgt hier bis zu 40 Euro pro Quadratmeter.
0: Dankeschön. Mehr Nachrichten gibt's wieder um 16 Uhr.
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0: Sonne bei 25 bis 30 Grad heute. Trocken ist es. Heute Nacht kann es Regen geben, aber der Samstagmorgen ist wahrscheinlich wieder trocken. Bei Höchsttemperaturen zwischen 21 und 25 Grad. Am Sonntag wird es freundlich und noch mal ein bisschen wärmer.
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0: Vorsicht auf der A6er Brücken Richtung Mannheim zwischen St. Ingbert Mitte und Rohrbach. Gefahr durch Reifenteile auf der Fahrbahn. Und Vorsicht auch auf der A8 Luxemburg Richtung Saarlouis zwischen Perborg und Merzig-Wellingen. Gefahr durch ein liegen gebliebenes Fahrzeug. Geblitzt wird im Moment in Saarbrücken in der Breitestraße, in Ommersheim in der Saarbrücker Straße und auf der Autobahn 8 Saarlouis Richtung Pirmasens in Höhe Dreieck Friedrichsthal. Ich wünsche eine gute und sichere Fahrt.
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0: Mit Julia Becker am Mikrofon. Im Kiosk gibt's jetzt Musik von U2 und Billy Joel. Schönen Freitag.
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SR3 Saarlandwelle mit einem ganz besonderen SR3 echt live. Gestern vor einer wirklich traumhaften Kulisse in den Weinbergen von Perl ist Paule aufgetreten und hat den Hörerinnen und Hörern, die das Glück hatten, dabei sein zu dürfen, im Sonnenuntergang ein paar ihrer Songs gespielt.

0: Und es gibt vielleicht sogar tatsächlich ein paar Leute, die noch nicht wissen, dass Paule Sängerin zwar ist, aber auch Schauspielerin. Sie war sehr erfolgreich, hat lange mitgespielt bei der ARD-Krimireihe Witzberg und im Zürich-Krimi. Sie kann auf jeden Fall beides, ja, Schauspielern und singen. Davon waren auch die Hörerinnen und Hörer von SR3 gestern Abend überzeugt, aber sie waren sich nicht ganz einig, was ihnen jetzt nun besser gefällt, Sängerin oder Schauspielerin?
1: Ich kenne sie eigentlich von der Schauspielerei bzw. aus den Filmen und muss jetzt auch sagen, dass ich mich gar nicht entscheiden kann, weil sie sehr authentisch rüberkommt und das Ganze so mit Leben füllt und halt eben auch zu jedem Lied ja eine Geschichte hat.
2: Schwierig, eine super Schauspielerin und eine ganz tolle Sängerin mit einer super Stimme.
3: Ich kann mich wirklich nicht entscheiden. Beide ganz fantastisch.
4: Mir gefällt sie als Schauspielerin sehr gut. Sie hat so eine Ausstrahlung, eine nette Art. Also gefällt mir sehr gut, aber als Sängerin auch mega gut.
0: Ja, warum soll man sich auch entscheiden, ne? SR3 echt live gestern im Perl mit Paule in den Weinbergen. Sie können das auch nochmal nachsehen und hören auf sr3.de.
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Das ist natürlich unverkennbar eine Beatles-Stimme, George Harrison, All Those Years Ago. Das war's mit dem Kiosk für heute. Gleich folgt meine Kollegin Semin Sadeghi und da geht's unter anderem um ein Top-Storchenjahr. Im Saarland haben die Störche sich besonders wohl gefühlt in diesem Jahr. Woran das liegt und wie viele es sind, das erfahren Sie gleich hier auf SR3 in der Region am Nachmittag. Und wer auch immer heute Geburtstag hat, der kriegt jetzt ein Ständchen. Kurz nach dem hier, das ist wichtig, A6er Brücken Richtung Mannheim zwischen St. Ingbert Mitte und Rohrbach. Da liegen Reifenteile auf der Fahrbahn. Und jetzt gibt's Stevie Wonder, Happy Birthday. Ich bin Julia Becker. Tschüss.

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9: Es ist 16 Uhr. Nach Anschlagsversuchen auf Umspannwerke in Deutschland fahndet die Polizei nach dem Verfasser mehrerer Bekennerschreiben. Nach ARD-Informationen liegen bei der Polizei in Nordrhein-Westfalen 2 handschriftliche Briefe vor. Auch die Polizei in Brandenburg hat nach eigenen Angaben ein Bekennerschreiben vorliegen. Michael Götschenberg für SR Info.
10: Darin bekennt sich ein Mann, der seinen vollen Namen nennt, zu den Anschlägen auf die Umspannwerke in Jenschwalde und weiteren Standorten. Zur Motivation für die Taten führt der Verfasser an, dass die Stromversorgung aus fossilen Brennstoffen ein Verbrechen sei. Dem ersten Schreiben ist ein detaillierter Überblick über die technische Durchführung der Tat beigefügt, das deutlich macht, dass der Verfasser über exklusives Täterwissen verfügt. Die Ermittler halten die Schreiben deshalb auch für authentisch. In einem zweiten Schreiben bekennt sich der Mann zu weiteren Anschlagsversuchen in Gohr, Reit, Dormagen und Weißweiler. Nach dem Mann wird gesucht. Gestern wurde bereits seine Wohnung durchsucht. Ob er den Sicherheitsbehörden bereits bekannt war, ist noch unklar.
9: In Thüringen sind weitere Landtagsabgeordnete des BSW aus der Partei ausgetreten. Unter den 10 Abgeordneten sind auch 3 Ministerinnen und Minister, auch die Finanzministerin und stellvertretende Ministerpräsidentin Wolf. Sie sagte zur Begründung unter anderem, die Menschen hätten das BSW nicht, so wörtlich, für Flirts mit der AfD und Björn Höcke gewählt. Trotz der Parteiaustritte bleibt die Fraktion im Landtag bestehen. Sie bekennt sich nach eigenen Angaben klar zur weiteren Zusammenarbeit in der Koalition. Auch Ministerpräsident Vogt von der CDU sowie Innenminister Meiser von der SPD haben dies heute betont. Die Bundesregierung plant gerade den Bau mehrerer Gaskraftwerke, um Flauten auszugleichen, wenn Wind- und Solarenergie nicht genügend Strom liefern. Doch diese Gaskraftwerke könnten Millionen von Treibhausgasen ausstoßen und damit Klimaschäden von bis zu 127 Milliarden Euro verursachen. Zu diesem Schluss kommt eine Studie des Forums Ökologisch-Soziale Marktwirtschaft im Auftrag der Deutschen Umwelthilfe. Janina Schreiber für SR Info.
11: Die von der Regierung geplanten 9 Gigawatt Gaskraftwerke könnten der Studie nach bis zu dem Zeitpunkt, an dem Deutschland klimaneutral sein möchte, noch bis zu 125 Millionen Tonnen Treibhausgase ausstoßen. Das ist ungefähr ein Fünftel von der Menge, die Deutschland in einem Jahr verursacht. Diese Treibhausgase, darunter auch klimaschädliches Methan, entstehen entweder direkt beim Betreiben der Kraftwerke oder wenn dafür Erdgas gefördert, verarbeitet und transportiert wird. Die Deutsche Umwelthilfe warnt, werden in den kommenden Jahren weitere Gaskraftwerke gebaut, steigen Emissionen und Klimaschäden weiter. Sie fordert deshalb, dass bei den Kraftwerksplänen der Regierung auch klimafreundliche Lösungen eine Chance bekommen.
9: Mehr als jede vierte Person im Saarland hat einer Studie zufolge kein gutes Grundangebot im öffentlichen Nahverkehr in der Nähe. Das ist laut der Gewerkschaft Verdi das Ergebnis des sogenannten ÖV-Atlas von Agora Verkehrswende. Das sind konkret rund 287.000 Menschen im Saarland. Der ÖV-Atlas misst flächendeckend, wie gut die Menschen in Deutschland an den ÖPNV angebunden sind. Als gutes Grundangebot gilt dabei beispielsweise eine etwa 250 Meter entfernte Bushaltestelle mit Abfahrten im Halbstundentakt. Im Saarland verfügen laut dem Atlas knapp 17% der Menschen über ein solches Angebot. Bundesweit sind es 36%. Bei einer Verkehrskontrolle des gewerblichen Güterverkehrs auf der A8 bei Neunkirchen hat die Polizei 26 Verstöße festgestellt. An der Kontrolle am Rastplatz Kurzhof beteiligten sich unter anderem Beamte der saarländischen Verkehrspolizei, des Zolls und der Bundespolizei. Dabei wurden mehr als 40 Schwerlastfahrzeuge kontrolliert. Die Polizei stellte Verstöße hinsichtlich der Ladungssicherung und technischem Zustand fest. Insgesamt 4 Lkw durften laut Polizei wegen schwerer technischer Mängel nicht weiterfahren. Und das waren die Nachrichten mit Stefan Eising. 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
11: Na, da muss man doch die Hochsommerklamotten doch nochmal aus dem Schrank holen heute. Teilweise bis 30 Grad, spülwarm bei uns im Saarland. Und windig ist es hier und da. Heute Nacht kühlt es dann ab, es kann regnen und wir bekommen Temperaturen, die runtergehen bis auf 10 Grad stellenweise. Morgen dann erst Wolken, die Sonne setzt sich mehr und mehr durch. 21 bis 25 Grad morgen, Sonntag kann es nochmal wieder ein bisschen wärmer werden.
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11: Wir haben nur 2 Blitzer zu vermelden. Wenn Sie noch was haben, Staus, Verkehrsbehinderungen oder Gefahrenstellen, rufen Sie gerne an unter 0800 700 8000. Hier die beiden Blitzer, die Sie uns gemeldet haben. Am Ortsausgang Rentrisch Richtung Scheid und auf der A8 Saarlouis Richtung Pirmasens in Höhe Dreieck Friedrichsthal. Gute Fahrt.
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11: Und bei uns wie immer kompakt in einer Stunde das, was für Saarland heute wichtig ist. Ja, bei der Saarbahn wird mal wieder gestreikt, seit heute Morgen. Der wievielte Streiktag ist das nochmal? Wir alle haben aufgehört zu zählen, oder? Streikrecht auf der einen Seite, aber was macht das mit den Menschen, die jeden Tag darauf angewiesen sind? Von denen hören wir gleich. Ich bin Simin Sadeghi übrigens, freue mich, dass Sie dabei sind.
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0: SWR3 hier mit der Region am Nachmittag an diesem Freitag. Ja, wieder streikt die Saarbahn. Genauer gesagt, die Lokführer bei der Saarbahn streiken seit heute Morgen um 6 Uhr. Seit Wochen stehen in unregelmäßigen Abständen ja immer wieder die Saarbahn still. Nervig für die einen, eine Katastrophe für die anderen, nämlich für die, die darauf angewiesen sind. Der Saarbrücker Verein Mahlstadt gemeinsam stark, der hat sich jetzt zu Wort gemeldet und gesagt, Leute, findet endlich eine Lösung. So kann es nicht weitergehen. Bei mir im Studio ist der Vorsitzende von dem Verein, Guido Vogel-Latz. Herr Latz, haben Sie noch einen Überblick, der wievielte Streik ist das jetzt?
1: Ich auch. Also wir zählen das auch nicht mehr. Wir wissen nur, dass es immer einer zu viel ist. Das können wir mit Sicherheit sagen.
0: Ja. In Mahlstadt spüren Sie das ganz besonders. Ich finde auch gerade dieser Stadtteil, der lebt ja auch ja wirklich sehr davon, dass die Menschen mit der Saarbahn von A nach B kommen. Was bedeutet das denn für die Menschen in Mahlstadt, wenn sie nicht mit der Saarbahn irgendwo hinfahren können?
1: Ja, es kommt immer darauf an, von wem man redet. Wenn die einigermaßen wirtschaftlich gut abgesichert sind, dann setzen die sich ins Auto und legen den Weg im Stau zurück, hat andere Probleme. Aber wir reden ja hier von Menschen, von den Jüngsten, von den Ältesten, die ja vom Facharzt rausgekegelt werden, weil sie zu spät kommen. Von Behinderten, die nicht zur Behindertenwerkstatt kommen, auch so ein Thema. Von armen Menschen, also die auf Gedeih und Verderb auf die Saarbahn angewiesen sind und die haben dann ein echtes, dickes Problem. Also wir haben Berichte von Kindern, die heulend in die Schulen kommen und dann sagen, Entschuldigung, ich habe mich verspätet und sich quasi als Schuldige fühlen und damit so ein Stück weit das ausbaden müssen, was da oben in den oberen Etagen nicht auf die Reihe bekommen wird.
0: Jetzt kann man natürlich auf der anderen Seite sagen, man hat ein Recht auf Streik und wenn die Saarbahn-Lokführer ihre Position gerne durchsetzen wollen und die Saarbahn auf der anderen Seite auch nicht genügend einlenkt, ist Ihr Verständnis inzwischen da futsch?
1: Es ist ja, ich sag mal, solche Streiks, die haben ja ihren Sinn und das wird ja auch von den Menschen bis zum gewissen Grad ja auch einfach akzeptiert und das wird verrechnet. Aber wir sind längst über diese Schwelle hinaus und das Schlimmste ist, glaube ich, keiner hat das Gefühl und eine Idee, wie das aufhören kann. Das ist ja nach hinten hin gegen unendlich, ist das jetzt momentan. Entsprechend wird es kommuniziert und so wird das auch gefühlt. Das hat kein Ende und das macht mürbe und das macht die Menschen auch, ja, diese stille Wut, die sich da quasi auch aufstaut.
0: Als Lehrer in Saarbrücken merken Sie das auch jeden Tag, dass Schülerinnen und Schüler Probleme haben, zur Schule zu kommen. Sie sind ja jetzt an einer Berufsbildungsschule. Wie wirkt sich das da aus?
1: Sehr unterschiedlich. Also grundsätzlich kann man sagen, unser Klientel zu großen Teilen ist darauf angewiesen, dass sie stabile Verhältnisse haben oder wir sorgen dafür, dass sie stabile Verhältnisse haben, um regelmäßig zu kommen, um dann auch diese Schulzeit wahrzunehmen. Fällt die Saarbahn aus, ist das natürlich für einige ein Grund, erst gar nicht zu kommen, im Bett liegen zu bleiben oder nochmal zurückzugehen, weil sie nicht die Möglichkeit haben oder auch nicht wollen, dann zur Schule zu gehen. Also wenn die wegfällt, dann fällt auch so ein bisschen Stabilität und es fällt auch letztendlich Disziplin weg. Geht um die so an der Kante stehen, die eventuell auch nicht kommen, die bleiben im Zweifelsfall zu Hause. Und das sind die problematischen Fälle, die gerade so bei normalen Verhältnissen zur Schule kommen.
0: Und die könnte man dann verlieren?
1: Die verlieren wir. Das können wir weglassen. Also wir verlieren durch diesen Streik auch Schülerinnen und Schüler.
0: Also Konsequenzen, die man vielleicht auch bei diesem Saarbahnstreik gar nicht bedenkt. Was fordern Sie denn? Was muss da jetzt passieren, damit das nicht einfach monatelang so weitergeht?
1: Also erstmal habe ich persönlich das Gefühl, dass dieser Streik nicht wirklich von einer Seite aus gemanagt wird. Das ist so ein bisschen, so Schützengraben-Mentalität. Jeder zieht sich zurück, wartet, dass der andere einen Fehler macht. Wir erwarten hier schon ein Management. Und ich höre da zu wenig von Verwaltungsspitze aus. Aber es ist ja nicht nur ein städtisches Problem. Die Saarbahn ist ja ein Landesverkehrsmittel. Ich denke, da müssen alle politischen Entscheider müssen mit dran. Es kann nicht sein, dass diejenigen, die darunter leiden, unsichtbar sind und die es machen können, auch unsichtbar sind, weil sie halt sich wegducken.
0: Sagt Guido Vogel-Latz, Vorsitzender vom Verein Mahlstadt gemeinsam stark in Saarbrücken. Klare Worte im Saarbahnstreik. Seit heute Morgen stehen nämlich die Bahnen wieder still.
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0: SR3 hier mit der Region am Nachmittag und jetzt haben wir mal gute Nachrichten fürs Saarland.
1: Wir hatten entgegen unserer Erwartungen ein super Jahr. Also es hat den besten Bruterfolg ever gehabt und auch beim Schwarzstorch in Zahlen aufgetreten, wie wir sie nie vermutet hätten vor wenigen Jahren.
0: Ja, wir sprechen über Störche. Das war Christoph Braunberger. Er ist Storchexperte vom NABU im Saarland. Und die haben in diesem Jahr bei uns im Saarland so viele Störche gezählt wie noch nie. SR3-Reporter Lukas Baumann. Und da müssen wir ganz kurz dazwischen gehen. Und zwar Achtung, Falschfahrer auf der A6. Saarbrücken Richtung Mannheim zwischen Saarbrücken, Goldene Brem und Dreieck Saarbrücken. Da kommt Ihnen ein Falschfahrer entgegen. Überholen Sie nicht, fahren Sie äußerst rechts auf der A6. Saarbrücken Richtung Mannheim zwischen Saarbrücken, Goldene Brem und dem Dreieck Saarbrücken. Da ist ein Falschfahrer unterwegs. Vorsicht in beiden Richtungen. Und wir spielen noch mal kurz Musik und machen dann weiter mit den Störchen.

0: Stefan Waggershausen, Hank Williams hier auf SR3. Und wir waren ja gerade dabei, was über die Störche zu erzählen. Denn es wurden überraschend viele Störche bei uns hier im Saarland gesehen und auch gezählt. Laut NABU war das ein gutes Jahr für die Störche bei uns im Saarland. In den letzten Jahren haben wir ja immer ein bisschen neidisch nach Frankreich rübergeschaut. Aber das ist in diesem Jahr anders. Deswegen haben wir unseren Reporter Lukas Baumann rausgeschickt. Ja, Lukas, woran liegt denn das?
1: Überraschenderweise ist dafür unter anderem der Klimawandel verantwortlich. Die mehreren Hitzewellen in diesem Jahr, die wir ja so schrecklich fanden, haben dem Storch geholfen, seine Küken durchzubringen.
2: Also wir hatten ja gedacht, die Hitze würde jede Menge Vögel dahinraffen, aber sie war so verteilt, dass es für die Vögel optimal war. Vergangen Jahr war es viel schlimmer, da war 3 Tage kaltes Regenwetter, sind die Hälfte der Jungen gestorben. Die Hitze hat bei Weiden nicht so viel dahingerafft wie Kälte und Nässe.
1: Also er hat ja gesagt, die Hitze war verteilt, also Hitzewellen haben wir das ja genannt. Wäre es jetzt über Monate durchweg heiß gewesen, wäre das wohl nicht so gut ausgegangen, sagt der Experte.
0: Der NABU hat ja vor allem beim Weißstorch allein 60 Paare in diesem Jahr gezählt, die meisten davon im Saar-Pfalz-Kreis und auch im Landkreis St. Wendel. Das liegt daran, weil dort weniger bebaut ist, oder?
1: Ja, genau. Trotzdem gibt es auch zum Beispiel im Raum Saarlouis oder dem Regionalverband Saarbrücken noch Potenzial für die Störche. Sie brauchen nur noch ein bisschen Hilfe von uns Menschen. Die Hilfe, die hat es ja in vielen Orten gegeben in den letzten Jahren. Da haben die Menschen aber immer noch vor leeren Horsten gestanden. So ist es jetzt aber nicht mehr.
2: Also wir haben jetzt überall künstliche Horste errichtet, sodass noch mehr Störche kommen können. Aber sie haben gezeigt, dass sie auch natürliche Brutplätze besiedeln. Mittlerweile brüten 15 Paare auf Bäumen, vor allem auf großen Pappeln. Also die sind sehr flexibel und es ist eigentlich nicht mehr viel nötig, dem noch zu helfen. Es wird jetzt die Population sich selber tragen.
0: Ja, und wir wissen ja auch, dass Störche gerne immer wieder dahin zurückkommen, wenn sie erstmal einen schönen Ort zum Brüten gefunden haben. Seit 2005 gibt es ja auch den seltenen Schwarzstorch bei uns im Saarland. Wie geht's dem mittlerweile?
1: Auch immer besser. Der NABU geht davon aus, dass 15 bis 20 Paare ungefähr hier bei uns im Saarland gebrütet haben und rund 15 Jungtiere haben sie gezählt. Ein ganz wichtiger Grund, warum es mit den Störchen einfach besser klappt: die fliegen im Winter seltener nach Afrika.
2: Nein, es ist auch gefährlich, über die Straße von Gibraltar zu fliegen, wenn da Starkwinde sind, können auch jede Menge verenden, aber in Afrika werden sie auch bejagt und in Europa findet keine Jagd auf die statt und die Bedingungen in Südspanien waren ganz lange Zeit sehr gut und deswegen überleben halt immer mehr.
0: Also Obacht beim Straße von Gibraltar überqueren, kurzer Witz am Rande. Dem einen freut es aber bekanntlich des anderen leid. Also gucken wir mal auf die Tierarten, die vielleicht dem Storch zum Opfer fallen können hier bei uns im Saarland.
1: Ja klar, Störche fressen beispielsweise kleine Nager, aber das sei für unser Ökosystem gar nicht schlimm, hat mir der Experte gesagt.
2: Aber auch Störche selber werden gefressen. Zum Beispiel haben wir jetzt an mehreren Stellen feststellen können, dass Uhus junge Störche aus den Nestern holen. Auch das passiert. Auf der anderen Seite werden junge Küken von Feldlerchen oder anderen Tieren gefressen. Das ist Natur, das gehört dazu. Die eine Art hat noch nie eine andere ausgerottet.
1: Denn es geht hier ja um heimische Arten. Also das sind heute einfach mal nur gute Nachrichten aus der Natur hier für unser Saarland.
0: Also es geht weiter voran mit den Störchen hier bei uns im Saarland. Der NABU hat in diesem Jahr so viele gezählt wie noch nie. SR3-Reporter Lukas Baumann hatte die Info für uns. Vielen Dank.
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0: Und da waren wir trotzdem nochmal Falschfahrer. Auf der A6 Saarbrücken Richtung Mannheim zwischen Saarbrücken, Goldene Brem und Dreieck Saarbrücken kommt Ihnen ein Falschfahrer entgegen. Fahren Sie äußerst rechts und überholen Sie nicht.

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1: Es ist 16.31 Uhr.
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1: mit Lisa Huth.
3: Pläne für Abschiebezentren in Drittstaaten. Deutschland und mehrere andere EU-Staaten wollen abgelehnte Asylbewerber künftig in sogenannten Return-Hubs unterbringen. Laut Bundesinnenminister Dobrindt soll noch in diesem Jahr eine entsprechende Vereinbarung mit einem Partnerland außerhalb der EU erreicht werden. Menschenrechtsorganisationen kritisieren dies. Warnung vor weiteren Gaskraftwerken. Laut einer Studie im Auftrag der Deutschen Umwelthilfe könnten die von der Bundesregierung geplanten Gaskraftwerke Klimaschäden von bis zu 127 Milliarden Euro verursachen. Die neuen Gaskraftwerke sollen Flauten ausgleichen, wenn Wind- und Solarenergie nicht genügend Strom liefern. Pyrum AG richtet sich neu aus. Das Reifen-Recycling-Unternehmen aus Dillingen will künftig verstärkt als Rohstoffproduzent auftreten. Recycelter Ruß soll an die Auto- und Zulieferindustrie verkauft werden. Verkehrskontrolle auf der A8 bei Neunkirchen. Dabei hat die Polizei 26 Verstöße festgestellt. Bei der Kontrolle am Rastplatz Kutzhof wurden mehr als 40 Lkw überprüft. 4 Lkw dürften wegen schwerer technischer Mängel nicht weiterfahren.
1: Vielen Dank, Lisa.
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1: Und wir gucken raus und sehen blauen Himmel und viel Sonne. Und wenn wir rausgehen, merken wir, hui, ganz schön warm für Anfang September. Wir haben Temperaturen zwischen 25 und 30 Grad. Zwischendrin weht es einem dann doch auch mal heiß entgegen. Heute Nacht kühlt es ein bisschen ab wegen Regen. Und morgen dann erst Wolken, immer mehr Sonne im Tagesverlauf bei 21 bis 25 Grad. Sonntag weiterhin sommerlich warm.
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1: So, und das hatte ich mir erhofft. Entwarnung auf der A6 Saarbrücken Richtung Mannheim. Kein Falschfahrer mehr zwischen Saarbrücken, Goldene Bremm und Dreieck Saarbrücken. Ich wiederhole, Entwarnung auf der A6 Saarbrücken Richtung Mannheim. Kein Falschfahrer mehr zwischen Saarbrücken, Goldene Bremm und dem Dreieck Saarbrücken. Dafür haben wir was von der A620 Saarlouis Richtung Saarbrücken. Zwischen Völklingen Ost und Klarental die Durchfahrt durch einen Unfall blockiert. Stau hier deswegen ab Völklingen. Und wir haben noch Blitzer in Dillingen in der Werderstraße. Auf der A8 Saarlouis Richtung Pirmasens in Höhe Dillingen Süd. Und noch einer auf der A8 Saarlouis Richtung Pirmasens in Höhe Dreieck Friedrichsthal.
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1: Mit Semin Sadeghi, hallo. Wie aus einem Startup ein international erfolgreiches Unternehmen werden kann, das zeigt Pyrum in Dillingen. Inzwischen machen sie mehr als nur unsere abgefahrenen Reifen zu recyceln. Mehr dazu hören wir noch in dieser Sendung.
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0: Pet Shop Boys, always on my mind auf SR3. Pyrum, das Unternehmen aus Dillingen, ist groß geworden durch das Recyceln von Altreifen. Pyrum behandelt die alten Schlappen so, dass sie wieder in ihre ursprünglichen Bestandteile zerlegt werden, in Öl, Gas und Koks. Seit Jahren zählen BASF, Continental oder Schwalbe zu den Kunden und sind auch Investoren. Jetzt richtet sich Pyrum neu aus. Peter Sauer aus unserer Wirtschaftsredaktion kommt gerade aus Dillingen. Ja, Peter, was steckt denn dahinter?
1: Ja, bisher trat Pyrum ja vor allem als Reifenrecycler auf. Das sind sie natürlich auch weiterhin, aber der Fokus, der wird jetzt stärker auf das Recyclingprodukt gelegt, also die von dir genannten Rohstoffe. Und zur Neuausrichtung sagt der Pyrum-Gründer und Vorstandsvorsitzende Pascal Klein.
2: Die Recycling-Technologie ist fertig entwickelt, die funktioniert, die läuft 24/7. Jetzt sind wir aber dran, dass das, was wir gewinnen, das Öl, das Ruß und das Gas, immer besser zu machen. Und mittlerweile wird das zu einem richtigen Hightech-Rohstoff.
1: Ja, und Herzstück im Dillinger Stammwerk ist die neue Mahl- und Pelletieranlage für den recycelten Ruß. Nach Unternehmensangaben ist es weltweit die größte Anlage dieser Art. Laut Klein können mit der neuen Anlage, wenn sie jetzt unter Volllast läuft, pro Monat bis zu 300 Tonnen recycelter Ruß hergestellt werden. Und Ruß, das hat man gar nicht so auf dem Schirm, ist zum Beispiel drin in Autoreifen oder in Kunststoffen, ist also sehr nachgefragt und kam interessanterweise vor Putins Angriffskrieg in der Ukraine, großteils aus Russland. Also die Nachfrage ist groß und laut Klein macht der Ruß rund 60% des Umsatzes von Pyrum aus. Diese neue Produktionsanlage, die kann jetzt fast 10-mal so viel produzieren wie bisher. Das bringt dem Unternehmen mit rund 100 Beschäftigten, bringt die natürlich richtig nach vorne.
0: Recyclingunternehmen hängen ja auch immer besonders stark von den politischen Vorgaben ab, weil sich da auch immer mal wieder was ändert. Wie bewertet Pyrum da die Lage?
1: Naja, nachdem es lange Zeit eher nach Gegenwind von der EU aussah, bekommen Unternehmen wie Pyrum da aktuell eher Rückenwind. Das liegt vor allem auch an der Rohstoffabhängigkeit von Europa. Mit Blick auf die internationalen Krisen, also beispielsweise die steigenden Ölpreise infolge des Iran-Kriegs, die wir alle an der Tankstelle auch spüren, ist die Frage nach Rohstoffen einfach auf der politischen Agenda nochmal viel höher gerückt. Stichworte sind hier Resilienz und eben Unabhängigkeit. Man hat zum Beispiel erkannt, dass Altreifen kein Müll ist, sondern eine Rohstoffquelle. Bisher wurden Reifen ja häufig verbrannt, weil der Energiegehalt so hoch war. Für die Umwelt war das natürlich eine Katastrophe und oder auch an andere Länder einfach abgegeben. Seit Mai gilt jetzt interessanterweise EU-weit ein breites Reifenexportverbot. Bedeutet, man will diese Rohstoffquellen Reifen bewusst hier behalten, um sie eben umweltschonend zu recyceln. Denn diese Kreislaufwirtschaft, so nennt man das dann, wenn das nochmal wiederverwertet wird, ist weiterhin natürlich ein Umweltschutzthema, aber immer mehr eben auch ein Thema der Rohstoffunabhängigkeit.
0: Ja, und Pyrum scheint ja technisch relativ weit vorne zu sein. Neue Technologien, da geht der Blick ja immer auch nach China. Wie sieht's bei denen aus mit dem Recycling?
1: Ja, wie so häufig auch bei den anderen Themen. China ist da gerade dabei, massiv in diesem Bereich aufzurüsten und ist auch schon sehr weit. Ein BASF-Vertreter, der heute bei Pyrum vor Ort war, berichtete davon, dass dort wohl schon pro Jahr 4,5 Millionen Tonnen von recyceltem Öl hergestellt werden. Aus dem soll dann vor allem Diesel gemacht werden. Und die Produktion, die sei wohl auch lange nicht so klimaschonend wie beispielsweise hier bei Pyrum. Aber China hat auch ganz klar erkannt, Reifenrecycling macht einen unabhängiger von Rohstoffimporten.
0: Danke dir, Peter Sauer. Pyrum hat heute eine neue Mahlanlage eingeweiht. Wir haben drauf geguckt. Der Reifenrecycler, ja, der ist erfolgreich und wächst.
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0: In Saarbrücken-Burbach wurde heute Mittag ein neues Autismus-Therapiezentrum eröffnet. Darauf haben viele Familien mit Kindern im Spektrum gewartet, denn Hilfsangebote sind rar und Plätze begrenzt. SR3-Reporterin Caroline Rayner war bei der Eröffnung dabei. Caroline, warum ist die Eröffnung dieses Therapiezentrums denn so wichtig für das Saarland? Moment, ich muss noch aufmachen. Hier, jetzt.
1: Weil das Angebot in Sachen Autismustherapieplätzen für Kinder und Jugendlichen bislang relativ niedrig war. Das Therapiezentrum ist tatsächlich das dritte im Saarland. Bis jetzt gab es nur Einrichtungen in Homburg und Saarlouis. Das Therapiezentrum hat eine Kapazität von 100 Plätzen. Dafür gibt es bereits rund 80 Anfragen, die schon bei den Ämtern rausgeschickt wurden, hat mir übrigens die Mitbegründerin Nermin Acker erzählt. Sie hat mir auch erzählt, was das Therapiezentrum noch so ausmacht.
2: Ich gehe da immer gerne mit dem Herz ran. Die Auszeichnung ist für mich, dass ich selbst betroffene Mutter bin. Dass ich genau weiß, wie der Weg ist von den Eltern und was sie fühlen.
1: Mit diesem Therapiezentrum möchte sie übrigens so vielen betroffenen Kindern und Jugendlichen helfen, wie nur möglich.
0: Ja, und das Thema betrifft natürlich nicht nur die Betroffenen, ja, sondern auch die Familien, ne?
1: Ganz genau, denn sie fühlen sich oft alleine und überrumpelt mit dem ganzen Thema. Darüber hat mir Sabrina Tinebra, die in Saarbrücken eine Selbsthilfegruppe für Kindern von Eltern und Kindern mit Autismus leitet, mehr erzählen können.
3: Also ich glaube, mit Abstand sind es einfach die Wartezeiten. Die Eltern warten ja oft schon bis zur Diagnose, Monate, Jahre teilweise auch. Es werden Diagnosen dann in anderen Bundesländern genommen, die dann wiederum hier im Saarland nicht anerkannt werden. Das heißt, bis die Eltern überhaupt mal die Diagnose haben und auch zu uns stoßen zur Selbsthilfegruppe, ist oft schon ein sehr, sehr großer Leidensweg hinter diesen Eltern.
1: Und durch das neue Therapiezentrum soll der Weg für Eltern von betroffenen Eltern von betroffenen Kindern geebnet werden. Das Gebäude des Zentrums ist übrigens auch brandneu mit modernen Therapieräumen und sogar einen Sportraum. Das Zentrum ist auch mit den Kindern und Jugendämtern in Kontakt.
0: Gibt es denn da auch einen Plan, das Ganze mehr auszubauen? Also 100 Plätze sind ja vermutlich nicht genug, wenn man sich die Wartelisten anschaut.
1: Da die Anzahl an Autismusdiagnosen immer weiter steigt, wird dieses Diagnosezentrum mit Sicherheit die ganze Nachfrage nicht abfedern können. Die Politik ist sich aber diesem Thema bewusst und arbeitet auch daran, mehr Angebote auszubauen. So heißt es zumindest von Seiten des saarländischen Gesundheitsministers Dr. Magnus Jung.
4: Wir sind mit den Trägern, die es jetzt im Land gibt, im Gespräch, um auch weitere Angebote noch zu eröffnen.
1: Jung möchte also abwarten, wie sich die Bedarfslage entwickelt und wäre dafür offen, weitere Finanzierungsvereinbarungen zu schließen. Dafür braucht es aber natürlich wie immer Träger.
0: Ist klar. Vielen Dank, Caroline Rayner für SR3. Wir haben über die Eröffnung eines neuen Autismuszentrums in Saarbrücken-Burbach gesprochen. Dank dir.
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Reality. Richard Sanderson auf SR3 und damit geht die Region am Nachmittag zu Ende. Schön, dass Sie dabei waren. Jetzt Marcel Lützbinder mit unserem Feierabend. Ich sage tschüss und bis morgen.

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7: Es ist 17 Uhr. Das Bündnis Sarah Wagenknecht verliert in Thüringen weitere Abgeordnete. 10 von ihnen haben heute ihren Austritt aus der Partei erklärt, unter ihnen 3 Minister. Sie und die Koalitionspartner CDU und SPD betonten jedoch einstimmig, dass die Landesregierung in Erfurt stabil sei. BSW-Parteigründerin Wagenknecht wirft dem Lager um Thüringens Finanzministerin Wolf vor, der Partei kurz vor der Wahl in Sachsen-Anhalt maximal schaden zu wollen. Aus Berlin Mario Kubina.
8: Nach Ansicht von Wagenknecht ist es das Ziel der Thüringer Finanzministerin, den BSW-Einzug in den Magdeburger Landtag zu verhindern. Ganz ähnlich Generalsekretär Oliver Runert. Er vermutet, dass der ursprünglich fürs Wochenende geplante Sonderparteitag in Thüringen anders gelaufen wäre als von Wolf erhofft. Die begründet ihren Austritt unter anderem so: Sie sei nicht dafür gewählt worden, ständige Selbstbeschäftigung und Flirts mit Rechtsradikalen zu ertragen, wie sie es ausdrückt. Damit spielt Wolf wohl darauf an, dass Wagenknecht offen lässt, ob das BSW unter bestimmten Umständen einen AfD-Ministerpräsidenten in Sachsen-Anhalt ermöglichen würde.
7: Nach den versuchten Anschlägen auf die Stromversorgung in Brandenburg und Nordrhein-Westfalen läuft eine europaweite Fahndung nach dem Täter. In beiden Ländern liegen der Polizei Bekennerschreiben vor. Die Ermittler halten die Briefe für echt, unter anderem, weil sie ausführliche Details zu den versuchten Anschlägen enthalten. Eins der Schreiben liegt auch mehreren Medien vor. Unterschrieben sind die Briefe mit dem Namen eines Mannes aus dem südlichen Ruhrgebiet. Noch ist unklar, ob er selbst der Verfasser ist oder ob nur seine Identität genutzt wurde. Deutschland und mehrere andere EU-Staaten wollen abgelehnte Asylbewerber künftig in Zentren außerhalb der Europäischen Union unterbringen. Bundesinnenminister Dobrindt erklärte, noch in diesem Jahr solle eine entsprechende Vereinbarung mit einem Partnerland außerhalb der EU erreicht werden. In den sogenannten Return Hubs in Drittstaaten sollen Asylbewerber vorübergehend untergebracht werden, deren Anträge in der EU abgelehnt wurden. Menschenrechtsorganisationen und Kirchenverbände warnen dagegen vor einer Kriminalisierung der Migration und vor gefängnisähnlichen Einrichtungen außerhalb des EU-Gebiets. Mehr als jede vierte Person im Saarland hat einer Studie zufolge kein gutes Grundangebot im öffentlichen Nahverkehr in der Nähe. Konkret sind es rund 287.000 Menschen. Das berichtet der Landesverband Saarland Rheinland-Pfalz der Gewerkschaft Verdi und beruft sich dabei auf die Ergebnisse des sogenannten ÖV-Atlas der Denkfabrik Agora. Aus der SR-Nachrichtenredaktion Franziska Hans.
9: Als sehr gutes Grundangebot gilt laut ÖV-Atlas, wenn die Bushaltestelle höchstens 250 Meter vom Wohnort entfernt ist und es werktags alle halbe Stunde eine Verbindung gibt. Im Saarland sei dies nur bei 17% der Bürger der Fall. Am besten hat in der Studie der Regionalverband Saarbrücken abgeschnitten. Bundesweit sind es 36% mit einem guten bis sehr guten Grundangebot. Laut Verdi braucht es verbindliche Mindeststandards sowie eine dauerhafte Finanzierung durch Bund und Länder. Bislang entscheide nach wie vor der Wohnort darüber, ob Menschen ohne Auto zuverlässig zur Arbeit, zur Ärztin oder zur Berufsschule kommen.
7: Die Pyrum AG aus Dillingen richtet sich neu aus. Statt als reiner Reifenrecycler will das Unternehmen in Zukunft als Rohstoffproduzent auftreten. Dafür zerlegt Pyrum Altreifen in die ursprünglichen Bestandteile Öl, Gas und Ruß. Herzstück ist dabei die neue Mahl- und Pelletieranlage. Nach Unternehmensangaben ist es weltweit die größte Anlage dieser Art. Sie könne pro Monat bis zu 300 Tonnen recycelten Ruß herstellen. Dieser wird dann an die Auto- und Zulieferbranche verkauft und dort etwa zur Herstellung von Gummi- und Plastikteilen verwendet. Pyrum hat zurzeit rund 100 Beschäftigte in seinem Stammwerk in Dillingen. In Perl wird gerade ein zweites eigenes Werk gebaut. Und das waren die Nachrichten mit Stefan Eising. 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
2: Ja, es war schwül heute, oder? Haben Sie es auch gemerkt? Bisschen babbig hat sich das angefühlt und recht warm. Das kriegen wir hoffentlich auch demnächst wieder etwas kühler hin. Also bis zu 25 Grad werden das dann morgen. Das ist dann schon ein bisschen angenehmer. Wir gucken uns gerne noch die Nacht an. Die bringt nämlich ein bisschen Regen. Das wird sich dann gegen morgen verflüchtigt haben und dann wird es richtig ein schöner Spätsommertag. Sonne, lockere Wolken und vor allem dann trocken.
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2: Das ist gut, wir hatten einen Falschfahrer. Es gibt eine Entwarnung dafür auf der A6 Saarbrücken-Mannheim. Da ist kein Falschfahrer mehr zwischen Saarbrücken-Goldene Brem und Dreieck Saarbrücken unterwegs. Dafür haben wir auf der A620 Saarlouis Richtung Saarbrücken zwischen Völklingen-Ost und Saarbrücken-Klarental die Durchfahrt nach einem Unfall blockiert. Da gibt es Stau ab Völklingen. Dann gucken wir mal weiter, was sagen die Blitzer. Ja, da sehen wir schon. Und zwar haben wir in Dillingen in der Werderstraße einen stehen. Auf der A8 Saarlouis Richtung Pirmasens in Höhe Dillingen Süd. Am Ortsausgang Rentrisch Richtung Scheid. Und auf der A8 Saarlouis Richtung Pirmasens in Höhe Dreieck Friedrichsthal. Es ist 17.05 Uhr. Ich wünsche Ihnen eine gute Fahrt.
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2: Mit Marcel Lützbinder einen schönen Feierabend wünsche ich Ihnen, wenn er denn bei Ihnen schon anbricht. Und wir gehen natürlich gerne auch der Frage nach, sag mal, wie ist denn das? Kommt jetzt der Herbst mit schnellen Schritten auf uns zu oder dürfen wir uns noch eines auch Altweibersommers noch, entschuldigen Sie den Ausdruck, aber so heißt das nun mal, erfreuen? Das werden wir gleich klären hier auf
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0: Hot Chocolate zum Abendbrot. It started with a kiss. Und wir gucken mal, ob das mit dem Wetter so ist, wie es ist.
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0: Dunkel mag der Rede Sinn noch gewesen sein, aber es ist, wie es ist. Und zwar meine ich damit, dass der Herbst noch nicht wirklich Einzug hält. Heute war es ja richtig heiß.
2: Ja, Marcel, im Moment scheint auch verbreitet die Sonne, aber dann so im Laufe der Nacht werden die Wolken doch dichter und vom Hochwald zieht dann leichter Regen heran, der breitet sich dann bis zur Saar aus. Zum Morgen zieht er dann Richtung Frankreich ab und die Wolkendecke reißt dann auch auf. Die Temperatur überall zweistellig, 16 Grad in Völklingen bis 12 Grad in Eisen heute Nacht. Und morgen früh, stellenweise haben wir noch ein paar Wolken, aber viel sind es nicht mehr. Ansonsten haben wir viel Sonnenschein, nur ein paar lockere Wölkchen, bleibt überall trocken und am Abend lösen sich die Wolken dann gänzlich auf. Dann gibt's strahlend blauen Himmel, das Ganze bei 20 Grad in Nonnweiler bis 25 Grad in Kleinblittersdorf.
0: So sagt es Joachim Pütz. Joachim, ich habe vergessen, dich vorzustellen, das wollen wir hiermit getan haben und ich grüße dich auch ganz nochmal herzlich, aber da sind wir ja schon mittendrin im Thema. Wir haben ein Wochenende vor uns, was durchaus sommerlich anmutet, aber nicht so heiß.
2: Nee, der Sonntag immerhin bis 27 Grad, das ist dann schon eine Sommertemperatur. Dazu viel Sonnenschein, paar lockere Wolken, trocken, mehr passiert da nicht. Auch der Montag präsentiert sich noch sehr freundlich und da wird es dann teilweise sogar heiß mit bis zu 32 Grad. Ab Dienstag, ja, da geht es dann mit Sonnenstunden und Temperatur deutlich nach unten. Das ist dann doch eher ein Wetter, das an den Herbst erinnert.
0: Aber du als Liebhaber des Feuchten, des Regens, der Zwischenschauer, die man immer mal sagt, der wird doch schon gucken, wann es mal wieder ein bisschen feuchter wird.
2: Ja, wie gesagt, so ab Dienstag mal ein bisschen Regen, mal der eine oder andere Schauer, Mittwoch schon wieder trocken. Also viel kommt da nicht runter. Wir könnten mehr gebrauchen, aber der große Regen, er lässt noch auf sich warten. Heute Nacht so in der Mitte ist er mal unterwegs, aber Saarland kriegt davon jetzt nicht so wahnsinnig viel ab.
0: Eins ist für den Gärtner dann gewiss, dass die Gießkanne sein bester Freund wohl ist. Ja, dann muss es einfach so bleiben und wir versuchen gut durch diese Tage zu kommen. Dir wünsche ich jetzt erstmal ein schönes Wochenende.
2: Ja, dir auch.
0: Dankeschön.
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0: Mark Forster hier im Feierabend auf SR3. Wir sind groß. Ja, groß ist die Beunruhigung auch wegen Sabotage und versuchter Angriffe auf die Stromversorgung. So passiert in jüngster Zeit in Brandenburg und in Nordrhein-Westfalen. Das ist beunruhigend, wenn man nicht weiß, was oder wer dahinter steckt. Und da scheinen die Ermittler jetzt einen Schritt weiter zu sein, denn mittlerweile sind Bekennerschreiben aufgetaucht, mutmaßlich unterschrieben von einem Mann aus Nordrhein-Westfalen. Joschka Heinemann, Reporter beim WDR, hat aktuelle Infos.
1: Es handelt sich um einen Mann aus Gevelsberg, Jahrgang 77. Das Komische, die Bekennerschreiben sind mit vollen Namen und Adresse unterzeichnet. Das ist höchst ungewöhnlich, deswegen sind sich die Ermittler auch noch nicht so sicher, ob der Mann wirklich der Verfasser ist oder ob der Name nur genutzt wurde. Das sagt auch NRW-Innenminister Herbert Reul.
2: Er macht es namentlich. Ob das dann auch der Wirklichkeit entspricht, ob er wirklich der einzelne Täter ist, der unterwegs war und überall im Land bis Brandenburg die Sachen vorbereitet und hingelegt hat, das ist viel zu früh, das festzulegen.
1: Es gab einen SEK-Einsatz am Wohnort des Mannes. Angetroffen hat man ihn dort aber wohl nicht. Nach ihm wird jetzt europaweit gefahndet. Was aber ziemlich sicher ist, die Schreiben sind authentisch, denn sie enthalten Täterwissen. Motiv des mutmaßlichen Täters, er wolle gegen die fossile Nutzung von Energie vorgehen. So steht es zumindest in diesen Schreiben.
0: Wenn es denn einer alleine war, dann ist der viel rumgekommen. Erst Brandenburg, dann Bergheim und jetzt die versuchten Angriffe auf Dormagen und Weißweiler. Passiert ist bei dem jüngsten Sabotageversuch aber glücklicherweise nichts.
1: So sieht es derzeit aus. Spaziergänger hatten gestern Abend in Dormagen eine Abschussvorrichtung entdeckt und vielleicht hat das sogar dazu geführt, dass der Angriff nicht durchgeführt werden konnte. Und in Weißweiler durchsuchten Beamte in Schutzausrüstung seit dem Morgen das Kraftwerk und die Umgebung. Hinweise auf Schäden scheint es nicht zu geben. Nach WDR-Informationen wurden Gegenstände entdeckt, die verdächtig sein könnten. Von der Polizei bestätigt ist das aber noch nicht.
0: Das waren Informationen direkt von unserem Kollegen Joschka Heinemann vom Westdeutschen Rundfunk. Wenn es da Neues gibt, erfahren Sie es hier auf SR3.

0: Cathys Clown.
1: Nicht der Clown von der Cathy, sondern Simin Sadeghi wartet jetzt auf Sie.
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3: Jeder Vierte im Saarland ohne guten ÖPNV. Das geht nach Angaben der Gewerkschaft Verdi aus einer Studie der Denkfabrik Agora Verkehrswende hervor. Danach sind 287.000 Menschen im Saarland nicht gut an den öffentlichen Nahverkehr angebunden, haben zum Beispiel keine Haltestellen mit regelmäßigen Verbindungen in der unmittelbaren Nähe. BSW-Krise in Thüringen. Nach dem Parteiaustritt zahlreicher BSW-Abgeordneter im Erfurter Landtag will die Landesregierung von CDU-Ministerpräsident Vogt ihre Arbeit fortsetzen. Das BSW bildet in Thüringen eine Koalition mit CDU und SPD. BSW-Gründerin Wagenknecht kritisierte die Parteiaustritte. Pläne für Abschiebezentren in Drittstaaten. Deutschland und mehrere andere EU-Staaten wollen abgelehnte Asylbewerber künftig in sogenannte Return-Hubs unterbringen. Laut Bundesinnenminister Dobrindt soll noch in diesem Jahr eine entsprechende Vereinbarung mit einem Partnerland außerhalb der EU erreicht werden. Menschenrechtsorganisationen kritisieren dies. Und Pyrum AG

0: die 20 bis 25 Grad des morgigen Tages und vielleicht auch auf die 16 bis 12 Grad, die wir heute Nacht auf dem Thermometer sehen könnten, wenn wir denn in der Dunkelheit nochmal raus ans Thermometer wollen. Müssen Sie aber nicht. Nutzen Sie die Nacht, um sich mal gut auszuschlafen. Morgen der Samstag stellenweise noch wolkig und dann den restlichen Tag sonnig. Ein paar lockere Wolken kommen dazu und vor allem eben trocken.
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0: Vorsicht auf der A8 Saarlouis-Pirmasens in Höhe Neunkirchen-Kohlhof. In beiden Richtungen besteht Gefahr für und durch Personen auf der Fahrbahn. Und wir sind schon bei den Blitzern. In Dillingen in der Werderstraße gibt es einen. Auf der A8 Saarlouis Richtung Pirmasens in Höhe Dillingen Süd. Am Ortsausgang Rentrisch Richtung Scheid. Und auf der A8 Saarlouis Richtung Pirmasens in Höhe Dreieck Friedrichsthal. Wenn es noch was gibt, dann erreichen Sie die Verkehrsredaktion unter 0800 700 8000. Und der Anruf kostet Sie auch nichts. Gute Fahrt.
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0: Mit Marcel Lützbinder. Bei VW hat es eine Einigung gegeben, was die Sparpläne angeht. Wie geht's da jetzt weiter? Darüber berichten wir gleich hier auf.
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0: 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Ja, verzeihen Sie, wenn der Theaterwissenschaftler in mir nochmal durchkommt, aber ich sag's mit Brecht, der Vorhang zu und alle Fragen offen. So sieht's bei VW aus. Gestern kam überraschend die Meldung, dass der Aufsichtsrat dem sogenannten Sanierungsplan zugestimmt hat. Eigentlich sollte das Treffen erst heute stattfinden, das hatte man in aller Stille aber vorgezogen. Und das Ergebnis lautet, 50.000 Stellen werden gestrichen und 4 Werke stehen auf der Kippe. Deren Zukunft ist unklar. Über den Tag danach berichtet Oliver Jürgens.
1: Das Rätselraten um die Zukunft des Volkswagen-Konzerns geht weiter. Vor allem bei denen, die unmittelbar betroffen sind. Zum Beispiel bei den Volkswagen-Beschäftigten im Werk von VW Nutzfahrzeuge in Hannover. Die Einigung zwischen dem Konzernvorstand, der Arbeitnehmerseite und dem Land Niedersachsen hat nicht viele Beschäftigte überzeugt.
2: Es wird immer drumherum gesprochen, es wird nicht genau geantwortet. Also fühlen wir uns halt.
3: Wenn das hier mit was anderem weitergeht, ist mir das im Endeffekt egal. Ich baue ja auch Waschmaschinen, das stört mich jetzt nicht.
4: Für unser Werk ist, glaube ich, überhaupt nichts klar. Das ist eine Gnadenfrist, sagte jemand. Und nach einer Gnadenfrist kommt der Gnadenschuss. Ne? Wir haben jetzt erst Gewerkschaftssitzung, aber ohne dass wir unsere Kraft überhaupt ausgespielt haben, so eine weitreichende Verabredung zu unterschreiben, da bin ich dagegen.
1: Niedersachsens Ministerpräsident Olaf Lies hingegen wertet die Einigung bei Volkswagen als Erfolg. In großer Vertraulichkeit sei ein Kompromiss gefunden worden. Schließlich seien die vom Vorstand geplanten Werksschließungen erst einmal vom Tisch. Allerdings müssten jetzt einzelne Maßnahmen erarbeitet werden.
5: Wie gelingt es uns, weniger Modellvarianten zu haben und trotzdem 9 Millionen Autos zu verkaufen? Wie gelingt es uns, die sozusagen Variantenvielfalt und Ausstattungsvielfalt so zu reduzieren, dass wir wirtschaftliche Autos auf den Markt bringen können und trotzdem zufriedene Kunden haben. All diese Fragen, die müssen jetzt beantwortet werden. Das heißt, in den nächsten Wochen und Monaten wird es darum gehen, aus einem Konzeptbeschluss Details zu arbeiten. Und die werden auch dann immer wieder einzeln beraten und beschlossen werden müssen.
1: Rein rechnerisch sollen bei VW 50.000 Arbeitsplätze abgebaut werden. Das steht nun auch fest.
5: Ich kann sagen, dass in etwa davon die Hälfte in Deutschland zum Tragen kommt, also der Summe und damit möglicherweise auch des Personals. Und dann über alle Gesellschaften, sind ja in Summe 170 Gesellschaften, die dahinter stehen. Und dann wird man sehr genau sehen müssen, was bedeutet das zum Beispiel für die Standorte in Deutschland von VW, was bedeutet das für Niedersachsen.
1: Stefan Reindl vom Institut für Automobilwirtschaft an der Hochschule für Wirtschaft und Umwelt in Nürtingen ist der Ansicht, dass Volkswagen nicht umhinkommt, die 4 Werke in Hannover, Emden, Zwickau und das Audi-Werk in Neckarsulm zu schließen, egal wie viel eingespart wird.
6: Der Konzern ist einfach auf 12 Millionen Fahrzeuge bislang ausgerichtet. Das Unternehmen ist nur in der Lage, derzeit mit 9 Millionen Fahrzeugen in den Markt zu ziehen. Und die teuersten Werke sind nun mal hier in Deutschland. Also insofern haben wir hier Überkapazitäten von rund 500.000 Fahrzeugen jährlich. Wir brauchen also weniger Modelle, den Abbau von Parallelstrukturen. Und das ist, glaube ich, einfach auch die Beschlusslage.
1: Andere Autoexperten sprechen hingegen nur von 2 Werksschließungen. Vom Volkswagen-Vorstand erwarten das Land, der Betriebsrat und die IG Metall nun innerhalb eines Jahres Konzepte für eine stabile Zukunft aller Werke. Spannend dürfte es noch werden, sollte der Vorstand diese Konzepte nicht liefern können.
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0: Geht's wieder? Würde mich freuen, wenn wir uns da morgen sehen. Und wenn einer mit Kamera oder mit Mikrofon auf Sie zukommt, dann ist das amtlich, dann ist das der Saarländische Rundfunk. Machen Sie mit.

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Vorsicht auf der A8 Saarlouis-Pirmasens in Höhe Neunkirchen-Kohlhof. In beiden Richtungen Gefahr durch und für Personen auf der Fahrbahn.

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4: Es ist 18 Uhr im Studio Lisa Huth. Guten Abend. Darum geht es gleich. Saarbahnstreik vorerst wieder beendet. Die Bürger fordern eine Einigung. Pyrum in Dillingen. Geschäftsfokus wird neu ausgerichtet und Katastrophenschutzübung. Morgen Verkehrsbehinderungen rund um Saarlouis. Das Wetter nachts bewölkt und regnerisch. Tiefstwerte 6 bis 12 Grad. Die GDL hat wieder zum Streik aufgerufen. Die Saarbahnen werden größtenteils also nicht fahren. Und das nervt viele, die aus Saargemünd zur Schule oder zur Arbeit fahren, generell Pendler und Schüler, aber auch jede Menge andere Menschen, wie Guido Vogellatz vom Stadtteilverein Mahlstadt gemeinsam stark im SR3-Interview beschreibt.
5: Wir reden ja hier von Menschen, von den Jüngsten, von den Ältesten, die ja vom Facharzt rausgekegelt werden, weil sie zu spät kommen, von Behinderten, die nicht zur Behindertenwerkstatt kommen, von armen Menschen, also die auf Gedeih und Verderb auf die Saarbahn angewiesen sind und die haben dann ein echtes, dickes Problem. Also Wir haben Berichte von Kindern, die heulend in die Schulen kommen und dann sagen, Entschuldigung, ich habe mich verspätet und sich quasi als Schuldige fühlen und damit so ein Stück weit das ausbaden müssen, was in den oberen Etagen nicht auf die Reihe bekommen wird. Solche Streiks, die haben ja ihren Sinn und das wird ja auch von den Menschen bis zum gewissen Grad akzeptiert. Aber wir sind längst über diese Schwelle hinaus und das Schlimmste ist, es hat kein Ende und das macht mürbe. Es ist ja nicht nur ein städtisches Problem, die Saarbahn ist ja ein Landesverkehrsmittel. Ich denke, da müssen alle politischen Entscheider müssen mit dran. Es kann nicht sein, dass diejenigen, die darunter leiden, unsichtbar sind und die, die es machen könnten, auch unsichtbar sind, weil sie halt sich wegducken.
4: Guido Vogellatz fordert daher, dass die Gewerkschaft der Lokomotivführer und die Saarbahn schnellstmöglich eine Lösung finden sollen. Und es gibt eine aktuelle Meldung von der Saarbahn. Die Lokführer haben ihren Streik vorerst wieder beendet. Das hat das Unternehmen mitgeteilt. Der Regelbetrieb der Linie S1 werde seit etwa einer Stunde wieder hochgefahren. Ob ein weiterer Streik der Gewerkschaft Deutscher Lokomotivführer folgt, ist den Angaben nach nicht auszuschließen. Und nicht nur mit der Saarbahn gibt es ein Problem. Wir haben darüber berichtet, mehr als jede vierte Person im Saarland hat laut einer Studie kein gutes Grundangebot im öffentlichen Nahverkehr. Der Landesverband Saarland-Rheinland-Pfalz, der Gewerkschaft Verdi, beruft sich dabei auf die Ergebnisse des sogenannten ÖV-Atlas der Denkfabrik Agora Verkehrswende. SR3-Reporterin Franziska Hans.
6: Als sehr gutes Grundangebot gilt laut ÖV-Atlas, wenn die Bushaltestelle höchstens 250 Meter vom Wohnort entfernt ist und es werktags alle halbe Stunde eine Verbindung gibt. Im Saarland sei dies nur bei 17% der Bürger der Fall. Am besten hat in der Studie der Regionalverband Saarbrücken abgeschnitten. Bundesweit sind es 36% mit einem guten bis sehr guten Grundangebot. Laut Verdi braucht es verbindliche Mindeststandards sowie eine dauerhafte Finanzierung durch Bund und Länder. Bislang entscheide nach wie vor der Wohnort darüber, ob Menschen ohne Auto zuverlässig zur Arbeit, zur Ärztin oder zur Berufsschule kommen.
4: Die Landesregierung in Thüringen will trotz eines Parteiaustritts von mehreren BSW-Abgeordneten weiterarbeiten. Ministerpräsident Vogt, CDU, sagte, die Koalition werde nun mit den zunächst parteilosen Abgeordneten fortgesetzt. Ähnlich äußerten sich die bisherigen BSW-Fraktionsmitglieder sowie die SPD. 13 von 15 BSW-Landtagsabgeordneten haben im Dauerstreit mit dem Bundesvorstand und Parteigründerin Sarah Wagenknecht in dieser Woche der Partei den Rücken gekehrt. Wagenknecht hält die Austrittswelle in Thüringen nach eigenen Worten für ein bewusstes Manöver, um ihrer Partei vor der Landtagswahl in Sachsen-Anhalt zu schaden. Die Pyrum AG aus Dillingen richtet ihren Geschäftsfokus neu aus. Statt als reiner Reifenrecycler will man in Zukunft als Rohstoffproduzent auftreten. Pyrum zerlegt Altreifen in die ursprünglichen Bestandteile Öl, Gas und Ruß. SR3-Reporter Peter Sauer.
7: Herzstück des Dillinger Pyrum-Werks mit rund 100 Beschäftigten ist die neue Mahl- und Pelletieranlage für den recycelten Ruß. Nach Unternehmensangaben ist es weltweit die größte Anlage dieser Art. Laut des Pyrum-Gründers und Vorstandsvorsitzenden Pascal Klein können mit der neuen Anlage pro Monat bis zu 300 Tonnen recycelter Ruß hergestellt werden. Dieser wird in Reifen oder Kunststoffen verwendet, beispielsweise als Armaturenbrett im Auto. Rückenwind erhält Pyrum zurzeit von der EU. Dort hat man erkannt, dass Altreifen kein Müll sind, sondern ein Rohstofflieferant sein kann. Mit Blick auf die internationalen Krisen, beispielsweise die steigenden Ölpreise infolge des Iran-Kriegs, ist die Frage nach Rohstoffen viel höher gerückt auf der politischen Agenda. Die Kreislaufwirtschaft, also das Wiederverwenden von vermeintlichen Abfällen, ist weiterhin ein Umweltschutzthema, aber immer mehr auch ein Thema der Rohstoffunabhängigkeit.
4: Die Polizei hält ein Bekennerschreiben im Zusammenhang mit der Sabotage an mehreren Umspannwerken für authentisch. Nach Informationen des Deutschlandfunks gilt ein Mann aus Gevelsberg im südlichen Ruhrgebiet als tatverdächtig. Nach ihm wird bundesweit gefahndet. Das Schreiben soll Wissen über die Sabotageakte enthalten, das nur der Täter haben kann. Darin wird Stromerzeugung aus fossilen Brennstoffen als Verbrechen bezeichnet, das unsägliches Leid nach sich ziehe. Der Unterzeichner bezeichnet sich zudem als Einzeltäter. Nach dem Windpockenausfall im Regionalverband Saarbrücken dürfen viele Schüler weiterhin nicht zu den zwei betroffenen Schulen. Zudem gibt es einen neuen bestätigten Fall. SR3-Reporter Florian Rabari-Nejad.
8: An der Marienschule in Saarbrücken wurde ein weiterer und damit der dritte Windpockenfall gemeldet. Jedoch sei eine der zuvor Erkrankten mittlerweile wieder gesund und kann damit die Schule wieder besuchen. Von den rund 840 Schülerinnen und Schülern müssen aktuell weiterhin 80 zu Hause bleiben. Sie konnten bis heute keinen Immunitätsnachweis vorlegen. Von dem Betreuungsverbot sind auch weiter Schüler des Ludwig-Gymnasiums und Gymnasiums am Schloss betroffen, die an der Marienschule Kooperationskurse besuchen. Im Theodor-Heuss-Gymnasium in Sulzbach gibt es keinen neuen Windpockenfall. Dementsprechend dürfen die 25 Betroffenen bis einschließlich kommenden Donnerstag ihre Schule nicht betreten. In Saarbrücken gilt das Betreuungsverbot wegen des neuen Falls noch 2 Wochen lang.
4: Deutschland und mehrere andere EU-Staaten wollen abgelehnte Asylbewerber künftig in Zentren außerhalb der Europäischen Union unterbringen. Bundesinnenminister Dobrindt erklärte, noch in diesem Jahr solle eine entsprechende Vereinbarung mit einem Partnerland außerhalb der EU erreicht werden. In den sogenannten Return Hubs in Drittstaaten sollen Asylbewerber vorübergehend untergebracht werden, deren Anträge in der EU abgelehnt wurden. Menschenrechtsorganisationen und Kirchenverbände warnen dagegen vor einer Kriminalisierung der Migration und gefängnisähnlichen Einrichtungen außerhalb des EU-Gebiets. Wer morgen rund um Saarlouis unterwegs ist, muss mit Verkehrsbehinderungen rechnen. Dort findet von 10 bis 15 Uhr eine große Katastrophenschutzübung statt. SR3-Reporter René Henken.
9: Wegen der Übung werden Parkplätze und verschiedene Straßen in der Saarlouier Innenstadt gesperrt. Der Landkreis empfiehlt deshalb auch, den Bereich rund um den inneren Ring zu umfahren. Konkret betroffen sind unter anderem der Luxemburger und der Kaiser-Friedrich-Ring, und zwar schon ab dem frühen Morgen. Die Sperrungen sollen im Laufe des Nachmittags wieder aufgehoben werden. Umleitungen werden eingerichtet. Bei der Übung wird angenommen, dass ein Teil des Theaters am Ring eingestürzt sei. Damit soll unter anderem der Krankenhausalarm geprobt werden. Deshalb sind auch alle Krankenhäuser im Landkreis Saarlouis bei der Übung eingebunden. Außerdem werden unter anderem auch THW, Rettungsdienst und Polizei vor Ort sein. Insgesamt sind rund 600 Personen beteiligt.
4: Bei einer Verkehrskontrolle des gewerblichen Güterverkehrs auf der A8 bei Neunkirchen hat die Polizei 26 Verstöße festgestellt. An der Kontrolle am Rastplatz Kutzhof beteiligten sich unter anderem Beamte der saarländischen Verkehrspolizei, des Zolls und der Bundespolizei. Dabei wurden mehr als 40 Schwerlastfahrzeuge kontrolliert. Die Polizei stellte Verstöße hinsichtlich der Ladungssicherung und technischem Zustand fest. Insgesamt 4 Lkw durften laut Polizei wegen schwerer technischer Mängel nicht weiterfahren. Störche gibt es nicht nur im Elsass. Der NABU hat in diesem Jahr so viele Störche im Saarland gezählt wie noch nie. Dafür gibt es mehrere Gründe. SR3-Reporter Lukas Baumann.
10: Allein 60 Weißstorchpaare hat der Naturschutzbund in diesem Jahr im Saarland gezählt. Diese Rekordzahl ist vor allem den Auswirkungen des Klimawandels zu verdanken, sagt der NABU-Storchenexperte Christoph Braunberger auf SR-Anfrage. Da die Hitze in diesem Jahr in Wellen in das Saarland gekommen ist, haben sich andere Tiere immer wieder erholen können, die dann wiederum als Nahrung für die Störche und ihren Nachwuchs dienen. Nasses und kühles Wetter wie im vergangenen Jahr sei jedoch für viele Küken tödlich gewesen, so der Experte. Außerdem fliegen immer weniger Störche im Winter nach Afrika. Der Flug über das Meer sei gefährlich. Außerdem werde der Storch dort auch bejagt. Durch das zunehmend wärmere Klima, auch im Winter, blieben die Störche mehr im Süden Europas. Das sorgt auch dafür, dass der seltene Schwarzstorch immer öfter im Saarland vorkommt. Allein in diesem Jahr hat es mindestens 15 Jungvögel gegeben, so der Storchexperte. Negative Auswirkungen für das Ökosystem hat die steigende Population der Störche nicht.
4: Und das war die SR3-Rundschau mit dieser Hut. Um gleich 18.10 Uhr geht's wieder in den Feierabend mit Marcel Lützbinder.
11: Danke, Lisa. Schönen Feierabend.
4: Danke.
11: Tschüss.
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11: Ja, es gab schon ein paar Wölkchen. Tiefhängende sieht man ab und zu mal noch, aber auch blauen Himmel hier und da und die Sonne auch noch. Aber in der Nacht, da soll Regen aufkommen. Und das ist dann so, dass sich die Wolken so ja, um Mitternacht rum so verdichtet haben, dass da zumindest leichter Regen auf uns herabprasseln wird. Bis zum Morgen lässt das auch schon wieder nach. Die Nachtwerte bei 16 bis 12 Grad. Der Samstag, also morgen am Morgen, stellenweise noch Wolke. Aber der restliche Tag, der läuft sonnig mit ein paar lockeren Wölkchen dazu. Und am Abend lösen sich die Wolken sogar ganz auf. Dann kriegt man noch einen schönen Sommerabend mit 20 bis 25 Grad. Auch nicht zu heiß morgen.
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11: Wir haben Blitzer in Dillingen in der Werderstraße auf der A8 Saarlouis Richtung Pirmasens in Höhe Dillingen Süd, am Ortsausgang Rentrisch Richtung Scheid und auf der A8 Saarlouis Richtung Pirmasens in Höhe Dreieck Friedrichsthal. Ich wünsche Ihnen weiterhin eine gute Fahrt mit SR3.
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11: Mit Marcel Lützbinder. Hallo, es ist wieder Zeit, mal Sir Cliff Richard ans Mikrofon zu lassen. Der hat ja einen Riesenhit in Deutschland mit seinen roten Lippen gehabt. Im Original hieß das Ganze Lucky Lips und klang so.
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0: Ach, und die Mrs. Appleby, die träumt auch davon, wahrscheinlich, mal Ferien in Apulien zu machen. Wunderschönen Urlaub mit Friemel und Co. bei der SR3-Hörerreise. 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
1: like in a Dolce Vita. Ja, irgendwer muss es ja machen. Die SR3-Hörerreise in Italien.
2: Du hast heute die Begegnung deines des Jahres gehabt.
3: Ja, ich hatte heute die Begegnung des Jahres.
2: Was ist passiert? Erzähl ganz kurz, was ist da passiert? Du sitzt im Bus, ne?
3: Ja, der Raimund hat sich mit dem Herrn gegenüber unterhalten.
2: Im Bus?
3: Im Bus. Und er hat gefragt, woher er ist. Da sagt er aus Schmelz. Oh, sagt der andere, Schmelz, da war ich mal Lehrer. So, ich hatte so ungefähr den Jahrgang 1954 und ich saß vorne. Also, 54 war für mich das Stichwort, weil ich 54... Also,
2: und du warst schon Schmelz, auch in der Schule?
3: Ach, ja, klar, ich bin ja auch von Schmelz. Und da habe ich mich umgedreht, da sag, wie ist dann Ihr Name? Den ich schon nicht erkannt. Da sind Sie mein Klassenlehrer gewesen.
2: Das ist nicht dein Ernst.
3: Doch, ehrlich, der ältere Herr.
2: War der ein netter Lehrer gewesen?
3: Sehr nett.
2: Was hast du bei ihm gehabt?
3: Alles.
2: Genau. Und er lebt noch.
4: Bambina, du darfst nicht weinen.
1: Nein, wir melden uns wieder von der SR3-Hörerreise in Italien.

Leif Eldin hier im Feierabend auf SR3. Guck mal hier, Unforgettable. Nat King Cole war schon verblichen als Natalie Cole in den 90ern posthum sozusagen dieses Duett mit ihm aufgenommen hat, was dann nochmal ein großer Hit war und beide nochmal groß gemacht hat. Der Nat und die Natalie. Unforgettable.

0: Es ist 18.31 Uhr.
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0: Mit Dominik Holl.
2: Koalition in Thüringen will weitermachen. Das kündigte die dortige Landesregierung an, trotz der Parteiaustritte mehrerer BSW-Abgeordneter. Ministerpräsident Vogt sagte, die Koalition werde nun mit den zunächst parteilosen Abgeordneten fortgesetzt. Ähnlich äußerten sich die bisherigen BSW-Fraktionsmitglieder.

0: Teile Öl, Gas und Ruß. Diese können recycelt und als Rohstoffe wiederverwendet werden.
1: Danke, Dominik.
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1: Ja, genießen wir noch ein bisschen Abendsonne, denn in der Nacht, da wird es dann durchaus stärker bewölkt sein und es kann auch Regen geben. Der ist dann aber bis in die Früh wieder passé, also morgen früh erstmal noch wolkig, okay, aber danach der Rest des Tages verläuft sonnig oder mit lockeren Wölkchen im Himmel und vor allem trocken und auch nicht mehr ganz so schwül. 20 bis 25 Grad erwarten wir morgen und am Sonntag sonnig, leicht bewölkt und trocken bei bis zu 27 Grad.
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1: Es gibt keine Meldung zur Verkehrslage, aber Blitzer in Dillingen in der Werderstraße auf der A8 Saarlouis Richtung Pirmasens in Höhe Dillingen Süd, am Ortsausgang Rentrisch Richtung Scheid und auf der A8 Saarlouis Richtung Pirmasens in Höhe Dreieck Friedrichsthal. Ich wünsche Ihnen eine gute Fahrt und wenn es noch was gibt, können Sie gerne die Verkehrsredaktion anrufen, das kostet Sie nichts und Sie erreichen die unter 0800 700 8000.
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1: Mit Marcel Lötzbinder. Oh, wir haben noch interessante Sachen in dieser Stunde. Es gab ein spektakuläres Seifenkistenrennen. Ja, das ist jetzt klingt jetzt erstmal so, ja, kennt man, aber die jungen Leute, die da unterwegs waren, haben alle Seifenkisten zusammen mit Handwerkern selbst gebaut. Und da waren richtig tolle, nennen wir mal so, Boliden dabei. Gleich hier Thema und Langhals und Dickkopf habe ich auch noch für Sie.
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1: Oh, ich habe noch eine neue Sache für unsere neue Rubrik hier im Radio. Weißt du, was ich meine?
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3: Treffe sich zwei.
1: Pass auf, treffe sich zwei Wahrsager, sagt der ein.
2: Das war nicht kommen gesehen.
1: Sau gut. Pass auf, treffe sich zwei Monde, das Ding, wo um die Erde rumfliegt. Treffe sich zwei Monde, sagt der ein.
2: Oh, ich meine, du hast gut abgenommen.
1: Hast du auch noch was?
2: Ich habe auch noch paar, zwei.
1: Okay.
2: Pass auf, treffe sich zwei Schof, sagt das eine. Was machen ihr dann heute Mittag?
1: Ei, mehr arbeiten.
2: Oh, und der letzte, pass auf, treffe sich zwei Kraniche, sagt er ihn. Hör mal, wir fliegen doch Richtung Süden. Wieso fliegst du dann da Richtung Norden?
1: Ei, ich habe die Badebox vergessen.

0: Ahu, 3 Tage kein Unterricht, sondern Hämmern und Schrauben in einer Werkstatt. 12 Schülerinnen und Schülern der Willy-Graf-Realschule Saarbrücken hat das richtig Spaß gemacht. Sie haben selbst Seifenkisten zusammengebaut, kreativ gestaltet und die waren auch voll funktionsfähig. Oder sind es hoffentlich noch, denn es hat zum Höhepunkt eine Schussfahrt in Vonderheid gegeben. SR3-Reporter Lukas Baumann, der war dabei und hat sich das ganz genau angeguckt.
1: Also wir haben ein paar Sterne hinten dran geklebt, damit die so flackern wie bei einer Hochzeit. Dann haben wir hinten einen Spoiler mit Stern dran geklebt und vorne ein paar Blumen mit Formel 1 und lila, und da steht dann Chipettes drauf für die Chipmunks.
2: Denn auch Mia Marie und ihr Team hatten die Aufgabe, eine eigene Seifenkiste zu bauen. Immer mit einem Motto. Die Kisten, die sehen super professionell aus. Einerseits, weil die Schüler sich richtig viel Mühe gegeben haben und andererseits, weil es Hilfe von Schreinern der Schreinerinnung gegeben hat, wie Lea mir erzählt hat.
3: Und wir konnten alles fragen, was wir wollten. Wir konnten fragen, ja, dürfen wir das machen, dürfen wir das nicht. Da haben sie Heißkleber, da halt einfach alle möglichen Fragen. Also der Aufbau, da war eigentlich wirklich sehr einfach. Wir haben die Hilfe bekommen und wurde auch die Lenkung alles eingestellt. Also es war wirklich teils nur Schrauben, Bohren und vielleicht die passende Schraube suchen.
2: Aber immerhin, am Ende steht eine Seifenkiste, die aussieht wie ein kleines Formel-1-Auto aus Holz.
4: Es war zuerst ein Bausatz. Wir haben das am ersten Tag zusammengebaut. Am zweiten Tag war halt Anmalen und noch irgendwelche Accessoires. Dreimal wie der Spoiler, Frontflügel, Seitenflügel, die gesamte Karosserie. Alles, was so eigentlich aus Holz ist, haben wir alles an Tag 1 gebaut.
2: Das Ganze hat Tobias Schmidt zusammen mit seinen Kollegen der Handwerkskammer des Saarlandes initiiert. Und das aus ziemlich gutem Grund.
5: Wir wollen junge Menschen begeistern, um ins Handwerk zu gehen. Und das ist eine tolle Aktion dazu. Und es ist jeder mit Eifer und Spaß dabei. Und das ist die Hauptsache.
2: Da stellt sich die Frage, hat die Aktion denn die Schülerinnen und Schüler auch das Handwerk näher gebracht? Wird es vielleicht sogar ein Berufswunsch?
6: Tatsächlich schon. Ich mag das Handwerkliche so schon sehr. So Sachen zusammenschrauben und so zusammenschneiden mag ich schon sehr, ja.
3: Also ich bleibe immer noch bei Tierarzt, weil ich mich einfach mit Tieren besser auskenne. Aber ich denke halt so, dass ich dann noch meinen Eltern helfe, mit so, wenn die was aufbauen wollen. Das denke ich auf jeden Fall, aber ich weiß noch nicht, ob das was so wirklich für mich ist.
7: Ja, schon. Also das macht mir schon viel Spaß. Also nicht so viel mit Holz, eher so in die Elektronik.
4: Ich persönlich eigentlich nicht, weil ich wollte eher sowas in Richtung IT machen. Genau.
2: Was feststeht, die 3 Tage, die haben allen Spaß gemacht. Und so hat es heute endlich das Seifenkistenrennen gegeben als großes Finale. Vorher wird aber nochmal per Funkspruch vom Ziel zum Start miteinander gesprochen, ob alles klar ist.
8: Ich bin 2 Kilometer, bitte noch nicht starten.
7: Ja, okay.
2: Und dann kann's losgehen.

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Vorsicht auf der A620 Saarlouis Richtung Saarbrücken zwischen Wilhelm-Heinrich-Brücke und Saarbrücken-Bismarck-Brücke. Gefahr wegen eines brennenden Fahrzeugs. Dort bitte aufpassen, da brennt ein Auto zwischen Wilhelm-Heinrich-Brücke und Bismarck.

0: Und nochmal der Blick auf die Straße. Vorsicht auf der A620 Saarlouis Richtung Saarbrücken zwischen Wilhelm-Heinrich-Brücke und Saarbrücken-Bismarck-Brücke. Gefahr wegen eines brennenden Autos. Dort bitte ganz besonders fahren. Vorsichtig.
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2: Aus Schrott quasi Gold machen. So ungefähr läuft das gerade bei der Pyrum AG aus Dillingen. Die recycelt Altreifen und dafür wird heute die weltweit größte Mahlanlage eingeweiht. Auch gut für die Umwelt und die Sicherheit soll die Forschung der HTW sein. Wie kann man kritische Infrastruktur klimafreundlich und autark mit Energie versorgen? Und schließlich schauen wir noch, warum dieses Jahr ein gutes Jahr für die Störche ist.
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11: 19 Uhr. Nach den Sabotageakten gegen mehrere Umspannwerke in Nordrhein-Westfalen gehen Bundesinnenminister Dobrindt und NRW-Innenminister Reul derzeit von einem Einzeltäter aus. Dobrindt sprach in Düsseldorf von Klimaextremismus. Der CSU-Politiker sagte weiter:
12: Es kann durchaus auch Vernetzungen geben zwischen den Elementen des Extremismus und auch des Staatsterrorismus. Auch das haben wir in der Vergangenheit schon erlebt, dass hier diese Person bisher unauffällig war, zumindest auf den ersten Anschein in den Datenbanken nichts gefunden worden ist. Das ist Teil unseres Wissensstands aktuell, aber darüber hinaus kann man keine Auskünfte geben.
11: NRW-Innenminister Reul teilte mit, die Polizei habe das Fahrzeug des Verdächtigen gestürmt. Jetzt sei der Mann vermutlich zu Fuß unterwegs. Bundesarbeitsministerin Baas hat sich mit Blick auf die Sparpläne von Volkswagen gegen betriebsbedingte Kündigungen und Standortschließungen ausgesprochen. Die SPD-Politikerin sagte, Volkswagen sei in der Pflicht, Perspektiven für die hochmodernen Standorte zu erarbeiten. Die Beschäftigten hätten ein Recht darauf, dass betriebsbedingte Kündigungen ausbleiben. Baas betonte, der VW-Vorstand habe sich an frühere Vereinbarungen nicht gehalten. Deshalb sei das Vertrauen in die neue Übereinkunft gering. Nach dem Windpockenausfall im Regionalverband Saarbrücken dürfen viele Schüler weiterhin nicht zu den zwei betroffenen Schulen. Zudem gibt es einen neuen bestätigten Fall. SR-Info-Reporter Florian Rabarinejad.
13: An der Marienschule in Saarbrücken wurde ein weiterer und damit der dritte Windpockenfall gemeldet. Jedoch sei eine der zuvor Erkrankten mittlerweile wieder gesund und kann damit die Schule wieder besuchen. Von den rund 840 Schülerinnen und Schülern müssen aktuell weiterhin 80 zu Hause bleiben. Sie konnten bis heute keinen Immunitätsnachweis vorlegen. Von dem Betreuungsverbot sind auch weiter Schüler des Ludwig-Gymnasiums und Gymnasiums am Schloss betroffen, die an der Marienschule Kooperationskurse besuchen. Im Theodor-Heuss-Gymnasium in Sulzbach gibt es keinen neuen Windpockenfall. Dementsprechend dürfen die 25 Betroffenen bis einschließlich kommenden Donnerstag ihre Schule nicht betreten.
11: In Saarbrücken gilt das Betretungsverbot wegen des neuen Falls noch 2 Wochen lang. Die Energis warnt vor betrügerischen Haustürgeschäften. Wie die Netzgesellschaft mitteilte, haben sich Unbekannte im Raum Lebach fälschlicherweise als Mitarbeiter ausgegeben, um an Stromzählernummern und Zählerstände von Kunden zu kommen. Mit den Informationen würden die Betrüger einen Anbieterwechsel im Namen der Kunden verlassen und die daraus resultierenden Provisionen kassieren. Die Energis-Muttergesellschaft VSE weist darauf hin, dass sich Mitarbeiter immer ausweisen können und jeder Kunde das Recht hat, diesen gültigen Dienstausweis zu kontrollieren. Ähnliche Fälle habe es in diesem Jahr mehrfach auch bei Stadtwerke-Kunden in Neunkirchen und Homburg gegeben. Mehr als jede vierte Person im Saarland hat einer Studie zufolge kein gutes Grundangebot im öffentlichen Nahverkehr in der Nähe. Das ist laut der Gewerkschaft Verdi das Ergebnis des sogenannten ÖV-Atlas von Agora Verkehrswende. Das sind konkret rund 287.000 Menschen im Saarland. Der ÖV-Atlas misst flächendeckend, wie gut die Menschen in Deutschland an den ÖPNV angebunden sind und fasst die Ergebnisse in verschiedene Güteklassen zusammen. Im Saarland verfügen laut Atlas knapp 17% der Menschen über ein solches Angebot, bundesweit sind es 36%. Das waren die Nachrichten mit René Jacqueline Möhler. 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
0: So, Abendwolken, Abendsonne haben wir alles und in der Nacht wird es auch noch Regen geben. Der wird zwar eher leicht sein und wird dann gegen morgen sich auch wieder verziehen, aber ich wollte ihn erwähnt haben, 25 bis 30 Grad, das waren ja heute diese schwülen Tageswerte, teilweise auch drüber. Wir haben aus Burbach auch schon Werte von über 31 Grad heute zugeflüstert bekommen. Insofern freuen wir uns, dass es morgen nicht so heiß ist. 20 bis 25 Grad sind vorausgesagt und da werden wir stellenweise morgen erstmal am Vormittag Wolken haben, aber im Tagesverlauf wird es dann immer sonniger und nur noch locker bewölkt. Und am Abend sind die Wolken dann ganz weg. Der Sonntag sonnig und leicht bewölkt und trocken. Die Höchstwerte bei bis zu 27 Grad.
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0: Da gucken wir auf die A620, Saarlouis Richtung Saarbrücken. Die Ausfahrt Saarbrücken-Bismarckbrücke ist wegen eines Feuerwehreinsatzes gesperrt. Dort hat ein Auto gebrannt. In Dielingen in der Werderstraße haben wir einen Blitzer gesichtet, genauso wie auf der A8, Saarlouis Richtung Pirmasens in Höhe Dielingen Süd und am Ortsausgang Rentrisch Richtung Scheid. Außen wird geblitzt auf der A8, Saarlouis Richtung Pirmasens in Höhe Dreieck Friedrichsthal. Ich wünsche Ihnen eine gute Fahrt. Wir haben es 19.05 Uhr.
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0: 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Mit Marcel Lütz-Binder. Einen wunderschönen Abend Ihnen. Und wir starten in diese Stunde mit den Drifters. Kissin' in the back row of the movie. Da hat man so viel Eintritt bezahlt für den Film mit Überlänge. Und dann soll man hinten... Nee, da gucke ich doch lieber mal auf die Leinwand.
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0: Gleich wollen wir mal hören, was unsere Reisenden bei der SR3-Hörerreise in Apulien so alles erleben. Aber zuvor heißt es noch, und Sie wissen doch, wie richtig das ist.
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3: Es gibt ja Bus 1, 2 oder 3. Genau. Und ich habe immer gedacht, man kann sich doch eigentlich frei über die Busse verteilen. 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

0: der kleine Willi von den Sweet.
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0: Ja, da haben wir ein paar Wolken am Himmel und in der Nacht werden die auch nochmal ein bisschen brüchig werden. Heißt, es gibt etwas Regen. Allerdings wird das nicht jetzt so mordsmäßig viel werden. Dann mal gucken, wie sich das ausbreitet heute Nacht. Zum Morgen hin lässt es dann schon wieder nach. Und danach ist es auch trocken. Morgen überhaupt der Samstag, stellenweise noch wolkig. Aber im restlichen Tag dann Sonne und trocken. Und vielleicht noch ein paar lockere Wölkchen dazu. Am Abend sind die dann ganz weg. Können Sie denn die Abendsonne noch ein bisschen genießen im Saarland. 20 bis 25 Grad, auch nicht mehr so heiß.
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0: A620 Saarlouis Richtung Saarbrücken. Die Ausfahrt Saarbrücken-Bismarckbrücke ist wegen eines Feuerwehreinsatzes gesperrt. Und wir haben Blitze in Dillingen in der Werderstraße, auf der A8 Saarlouis Richtung Pirmasens in Höhe Dillingen Süd, am Ortsausgang Rentrisch Richtung Scheid und auf der A8 Saarlouis Richtung Pirmasens in Höhe Dreieck Friedrichsthal. Ich wünsche Ihnen weiterhin eine gute Fahrt. Wenn es sowas gibt, die 0800 700 8000, bringt Sie telefonisch in die Verkehrsredaktion. Anruf kostenlos für Sie.
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0: Nein, es ist nicht der Garten der Sinne, aber Lynn Anderson entführt uns in den Rosengarten. The Rose Garden. Jetzt hier auf SR3. Ich wünsche einen wunderschönen Abend. Hier ist Marcel Lützbinder.
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0: Eben war er noch hier im Hintergrund kurz bei mir und hat sich ins Wochenende verabschiedet, Kollege Uwe Jäger. Und er bereitet schon wieder was Schönes vor für nächste Woche für Sie. Am Dienstag ist es soweit. 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

0: Und es reißt sich auch besser, wenn es nicht ganz so heiß ist. Heute war es ja doch ziemlich schwül. Morgen bis zu 25 Grad. Da kriegen wir erst Wolken und dann Sonne. Und gegen Abend wird es dann ganz schön. Und wie geht's weiter?
1: Der Sonntag immerhin bis 27 Grad, das ist dann schon eine Sommertemperatur. Dazu viel Sonnenschein, ein paar lockere Wolken, trocken, mehr passiert da nicht. Auch der Montag präsentiert sich noch sehr freundlich und da wird es dann teilweise sogar heiß mit bis zu 32 Grad. Ab Dienstag, ja, da geht es dann mit Sonnenstunden und Temperatur deutlich nach unten. Das ist dann doch eher ein Wetter, das an den Herbst erinnert.
0: Danke an unseren Wettermann Joachim Pütz. Wissen wir, was so los ist am Wochenende. Hier ist Neil Diamond. I am, I said. Der Feierabend auf SR3. Es ist 19:47 Uhr.
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0: Ja, so ganz stimmt das Lied jetzt vielleicht nicht von Max Werner, denn Rain in May ist nicht angesagt. Es ist eher ein bisschen Nachtregen im September, den wir in dieser Nacht erleben werden. Aber morgen ist auch schon wieder alles trocken. Insofern wünsche ich Ihnen ein wunderschönes Wochenende. Wir hören uns wieder. Ich sage tschüss, bis nächste Woche. Montag um die gleiche Zeit, gerne wieder hier auf SR3.
1: Marcel, jetzt aber ab. Zu Hause gibt es Mehlknöpp.
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3: 20 Uhr. Nach den Anschlägen auf Umspannwerke in Brandenburg und Nordrhein-Westfalen fahnden die Ermittler mit Hochdruck nach einem 48-jährigen Verdächtigen. Bundesinnenminister Dobrindt und NRW-Innenminister Reul teilten in Düsseldorf mit, der Mann sei als Verfasser von 2 Bekennerschreiben samt Täterwissen ins Visier geraten. Einsatzkräfte der Polizei fanden im Wohnhaus des Verdächtigen demnach sprengstoffverdächtige Gegenstände. In den beiden Schreiben begründete der Verdächtige die Anschläge nach Angaben der Minister mit Kritik an der Energieerzeugung mit fossilen Brennstoffen. Dobrindt sprach von Klimaextremismus. Sagt CDU-Chef Toscani ist der Spitzenkandidat seiner Partei für die kommende Landtagswahl. Bei der Nominierungsversammlung in Eppelborn erhielt er rund 91% der Stimmen. Toscani hatte keinen Gegenkandidaten. In seiner Rede betonte er, dass die CDU im Saarland stärkste Kraft werden wolle. Zugleich kritisierte er die AfD und kündigte im Falle eines Wahlsieges ein Landespflegegeld an. In Saarbrücken-Burbach ist am Mittag ein neues Autismus-Therapiezentrum eröffnet worden. Unter anderem war auch der saarländische Gesundheitsminister Jung vor Ort. SR-Reporterin Caroline Reiner.
4: Mehrere Therapieräume, einen Sportraum und modernes Equipment bietet das neue Mirak Asuman Therapiezentrum, kurz MATZ, in Saarbrücken-Burbach. Wie die Mitgründerin Nermin Acker mitteilte, ist die Nachfrage bereits hoch. Von den 100 Therapieplätzen, die das Zentrum bietet, sind bereits 80 bei den zuständigen Ämtern beantragt worden. Noch fehle die Bewilligung. Die Kinder sollten möglichst bis zum Jahresende mit der Therapie beginnen können. Das MATZ ist das dritte Autismustherapiezentrum im Saarland, nach Homburg und Saarlouis. Gesundheitsminister Jung betonte, dass er grundsätzlich offen für einen weiteren Ausbau des Angebots ist. Der Bedarf an Therapiemöglichkeiten für Menschen mit Autismus steige stetig.
3: Die deutschen Basketballerinnen sind mit einer deutlichen Niederlage in die Heim-WM gestartet. Das DBB-Team unterlag Vize-Europameister Spanien klar mit 53-83. Beste deutsche Werferin war Leonie Fiebig mit 13 Punkten. Und hier noch eine Vermisstenmeldung der Polizei. Seit 2 Wochen wird der 15-jährige Alexander Pastukow aus Völklingen vermisst. Er ist etwa 1,73 Meter groß, schlank und hat braune mit lange Haare. Hinweise nimmt jede Polizeidienststelle entgegen. Das waren die Nachrichten mit René Jacqueline Möhler. 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Das Wetter. In der Nacht bewölkt und leichter Regen möglich, Tiefstwerte 16 bis 12 Grad. Tagsüber meist sonnig und trocken bei Höchstwerten bis 25 Grad. Die weiteren Aussichten. Zu Wochenbeginn vereinzelte Schauer und Gewitter möglich bis 32 Grad. Ab Dienstag wechselhafter und nicht mehr ganz so heiß bei Höchsttemperaturen bis 24 Grad.
5: Hier ist der Verkehrsservice für den ARD-Abend A2 Richtung Berlin zwischen Allerengersleben und Bornstedt-Stockner Verkehr. Es dauert hier 10 Minuten länger für Sie. A14 Richtung Dresden zwischen Stassfurt und Kreuz Bernburg Stau nach einem Unfall und hier plus 20 Minuten. Vorsicht auf der A36 Richtung Braunschweig zwischen Aschersleben Ost und Aschersleben Mitte befindet sich eine ungesicherte Unfallstelle auf der linken Fahrspur. Die A38 Richtung Göttingen ist zwischen Deiderode und Ramfeld nach einem Unfall gesperrt. Und damit weiter gute Fahrt durch diesen Abend und kommen Sie gut an Ihr Ziel.
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5: Schönen guten Abend aus Dresden. Ich bin Frank-Michael Bauer. Huey Lewis ist jetzt auf der Radiobühne und er hat gleich mal eine Verstärkung mitgebracht. Seine Band, The News, The Power of Love.

Die unvergessene Bonnie Tyler im ARD-Abend mit dem Song Lost in France. Da gelang ihr dieser Sängerin aus Großbritannien im Jahre, auch schon wieder 50 Jahre, ja, 1976, der internationale Durchbruch. Das Stück wurde von dem Erfolgsduo Ronnie Scott und Steve Wolf geschrieben und verbindet melodischen Pop doch auch mit leichten Country-Einflüssen. In den britischen Singlecharts kletterte der Titel bis auf Platz 9, während er in Deutschland sogar die Top 3 erreichte und sich über ein halbes Jahr in den Charts hielt. Dieser frühe Erfolg legte den Grundstein für ihre darauffolgende jahrzehntelange Weltkarriere. Und jetzt haben wir George Michael im Angebot mit seinem Titel Father Figure. Und diese Vaterfigur, dieser Father Figure, hat ihm auch großen Erfolg eingebracht. Die Geschichte eines Mannes, der alles gleichzeitig ist. Ein Liebhaber, ein Tröster und eben auch eine Vaterfigur.

Das war am ARD-Abend Terry Styles und As It Was. Und jetzt haben wir einen ganz großen Hit im Angebot von ABBA. Ab dem 4. September 1976, vor 50 Jahren, steht Dancing Queen 4 Wochen auf Platz 1 der britischen Charts. Ein bisschen später dann ab 20. September auch in Deutschland auf 1. Aber nach Großbritannien haben die ABBAs immer ganz besonders Ausschau gehalten. Der wichtigste Markt war das nämlich für sie im englischsprachigen Gebiet für Europa. In den USA brauchte die Band übrigens einen sehr langen Atem. 18 Wochen dauerte der Weg vom Eintritt in die US-amerikanischen Billboard-Charts bis auf Rang 1 am 9. April 77. Das war dann doch ganz schön spannend für die ABBAs. Und hier sind sie mit Dancing Queen, Nummer 1-Hit in vielen Staaten.

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9: 20.31 Uhr, hier ist der Verkehrsservice für den ARD-Abend. Die A38 Richtung Göttingen ist zwischen Deiderode und Dramfeld nach einem Unfall gesperrt. Die A72 Richtung Hof ist zwischen Geithain und Rochlitz nach einem Unfall gesperrt. Soweit die Meldungen, damit weiter gute Fahrt durch den Abend und kommen Sie gut an Ihr Ziel.
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9: Das Ganze von MDR Sachsen aus Dresden. Ich bin Frank-Michael Bauer und hier ist Musik mit Black, Everything's Coming Up Roses und danach Sukkerdo und Randy Crawford.

0: Das war im ARD-Abend Zuckerrohr mit Randy Crawford hier bei uns. Und jetzt bitte das große Orchester für die große Bühne für Deutschlands größten Publikumspreis, die Goldene Henne. Tja, so hört sich's an. Zu sehen ist das Ganze gerade im ersten in der ARD. Der Medien- und Unterhaltungspreis wurde 1995 übrigens ins Leben gerufen. Er erinnert an die legendäre DDR-Entertainerin Helga Hahnemann, genannt die Henne, mit der ich das Vergnügen hatte, zwei Radiosendungen bestreiten zu dürfen. Ich ganz jung und die Henne, der Superprofi, hat mich super nett behandelt. In der Halle 1 in der Messe Leipzig ist die Preisverleihung zu erleben und natürlich, wie gesagt, im Fernsehen, in der ARD. Unsere Reporterin Luise Schermesser ist mit dabei. Wie fühlt sich das an, Luise, mit diesen vielen Prominenten da um dich herum?
1: Es ist auf jeden Fall ein sehr besonderes Gefühl. Auf dem roten Teppich ganz viele Größen, die man sonst nur aus dem Fernsehen oder von anderen Medien kennt, wie zum Beispiel Habe Kerkeling, mal wirklich zu sehen. Ja, es ist schon, habe ich so auch noch nicht erlebt. Aber man muss auch schnell sein tatsächlich, denn viele bewegen sich auch ziemlich flott. Und ich wollte unter anderem mit Michael Patrick Kelly sprechen und das habe ich geschafft. Und er hat mir erzählt, wie es war, gemeinsam mit Take That seinen Song Feel My Love aufzunehmen.
2: Es hat so viel Spaß gemacht. Gary hat den ersten Move gemacht, er hat mich kontaktiert, sagt, hey, ich habe diesen Song gehört, den du geschrieben hast, können wir das bitte auf mein 10. Album mit Take That hier draufpacken und unbedingt auch mit dir. Und da habe ich sehr gefreut. Dann bin ich nach England rüber geflogen, wir haben den ganzen Tag im Studio verbracht, auch im Text was verändert, der zweite Strophe, doch umgeschrieben und so. Und ja, jetzt bin ich hier bei der Goldenen Henne und performe Feel My Love.
0: Tja, da ist er. Und du hast ihn erlebt, am Mikrofon gehabt und auch den Auftritt erlebt. Wie sah es aus?
1: Also Feel My Love hat man jetzt noch nicht verpasst. Michael Patrick Kelly war noch nicht auf der Bühne. Aber Take That war tatsächlich die Eröffnung von der Goldenen Henne in diesem Jahr. Und die drei Jungs, die es jetzt noch sind, also denen merkt man das Alter nicht an. Die haben eine Energie, eine Ausstrahlung. Die ganze Messehalle hatte hier eine Standing Ovation, hat geklatscht, mitgewippt. Also die Jungs haben Relight My Fire gespielt, was man auch einfach kennt. Und ich kann schon sagen, man wird gespannt sein auf Feel My Love gemeinsam mit Michael Patrick Kelly.
0: Da hast du uns jetzt schon richtig neugierig gemacht. Luise, danke nach Leipzig. Die Goldene Henne wird von MDR und Super Elo veranstaltet. Und das Publikum entscheidet per Wahl, wer die Trophäen in den Bereichen Musik, Sport, Entertainment und Film und Fernsehen mit nach Hause nehmen darf. Tja, und jetzt haben wir schon mal hier bei uns Take That mit You're a Superstar.

0: Chicago, you're the inspiration hier bei uns im ARD-Abend. Und jetzt kommt ein Trio zu Wort, genau zu Wort, denn die Herren singen nicht. Olaf, Thorsten und Johann, mal hören, auf welches Thema sie sich heute einlassen.
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6: mit diesem, mit der Guillotine. Ja, ja.
4: Ist das eine Lebendfalle oder ist das...
6: Nee, Todfalle.
4: Oha. Das ist aber... Das ist ja verboten.
6: Bei Waschbären darf man das.
4: Wirklich?
6: Nur?
4: Wirklich?
6: Wenn der Kater so blöd ist,
4: dann ist...
6: Es steht ja drauf, ist für Waschbären.
3: Ja, es ist halt...
6: Ich glaube, das meint er gar nicht, oder?
3: Doch, ich bin mir sicher, dass er es meint. Dann soll er es vernünftig formulieren.
6: Nehmen wir an, er meint
3: die leichten Nachwirkungen einer dehydrierenden Alkoholvergiftung.
6: Also der Trick ist, einen Tag vor dem Kater nicht zu trinken.
3: Ja.
6: Einfach mal...
3: Stimmt. Das dürfte wirklich helfen.
6: Ja. Ihr lacht, probiert's aus.
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0: Ja, und was soll ich sagen? Thorsten Sträter feiert heute seinen 60. Geburtstag. Glückwunsch. Und hier kommt Namikal, Lieblingsmensch, Platz 1 in Deutschland am 4. September 2015. Manchmal fühlt

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1: 21 Uhr. Deutschland und 4 weitere EU-Staaten wollen abgelehnte Asylbewerber künftig in Zentren außerhalb der Europäischen Union unterbringen. Nach Angaben von Bundesinnenminister Dobrindt soll noch in diesem Jahr eine entsprechende Vereinbarung mit einem Partnerland außerhalb der EU erreicht werden. In den sogenannten Return Hubs in Drittstaaten sollen Asylbewerber vorübergehend untergebracht werden, deren Anträge in der EU abgelehnt wurden. Menschenrechtsorganisationen und Kirchenverbände warnen dagegen vor einer Kriminalisierung der Migration und gefängnisähnlichen Einrichtungen außerhalb des EU-Gebiets. Der VW-Konzernchef Blume hat sich nach der Billigung des Sanierungskonzepts mit einer Videobotschaft an die Belegschaft gewandt. Dabei sprach Blume auch den geplanten Stellenabbau an. Demnach soll die Hälfte der 50.000 Stellen in Deutschland wegfallen, möglichst sozialverträglich und über Altersteilzeit und Aufhebungsverträge. Oliver Jürgens berichtet.
2: Die Volkswagen-Beschäftigten dürfte dies kaum beruhigen. Für sie hat sich mit der Einigung bei VW kaum etwas geändert. Zwar betont Niedersachsens Ministerpräsident Olaf Lies, dass die Schließung der Standorte Hannover, Emden, Zwickau und Neckarsulm erst einmal vom Tisch sei. Doch auch er muss zugeben, dass bislang nur ein Konzept verabschiedet wurde. Vieles muss nun noch mühsam ausgehandelt und beschlossen werden. Autoexperten bezweifeln, dass eine Reduktion der Kosten oder eine Auslastung der Werke durch Rüstungsproduktion ausreicht. Sie rechnen damit, dass Volkswagen mittelfristig nicht um Werksschließungen herumkommt.
1: Die gesetzlichen Krankenkassen haben im ersten Halbjahr dieses Jahres einen Überschuss von 2,6 Milliarden Euro erzielt. Das Bundesgesundheitsministerium teilte mit, dieser Überschuss resultiere jedoch aus der Beitragssatzanhebung und diene vorrangig dazu, die Finanzreserven auf das gesetzliche Mindestniveau aufzufüllen. Gesundheitsminister Linnemann betonte, diese Zahlen geben keinen Anlass zur Entwarnung. Die Ausgabendynamik übersteige weiterhin die Zuwächse bei den Einnahmen deutlich. Der ukrainische Präsident Selenskyj hat einen Besuch der US-Vermittler Witkoff und Kushner in Kiew angekündigt. Selenskyj sagte in einer Videobotschaft, die beiden Vermittler würden zunächst Moskau besuchen und am Sonntag nach Kiew reisen. Die Ukraine bereite sich darauf vor. Eine offizielle Bestätigung der Reise von US-Seite gab es zunächst nicht. Das waren die Nachrichten mit René Jacqueline Möhler. 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Das Wetter. Nachts bewölkt und leichter Regen möglich. Tiefstwerte 16 bis 12 Grad. Tagsüber meist sonnig und trocken bei Höchstwerten bis 25 Grad. Die Aussichten zu Wochenbeginn vereinzelte Schauer und Gewitter möglich bis 32 Grad. Ab Dienstag wechselhafter.
3: Hier ist der Verkehrsservice für den ARD-Abend. Die A4 Frankfurt Richtung Dresden ist zwischen Hainichen und Berbersdorf nach einem Unfall gesperrt, zurzeit Stau. Die A7 Flensburg Richtung Hannover wird zwischen Hamburg-Stellingen und Heimfeld wegen Bauarbeiten von 22 Uhr bis Montag ca. 5 Uhr gesperrt. Die A7 Hamburg Richtung Ulm ist zwischen Homburg-Efze und Bad Hersfeld-West wegen Bergungsarbeiten gesperrt. Die A20 Kreuz Uckermark Richtung Rostock ist zwischen Penetalbrücke und Gützkow nach einem Unfall gesperrt. Die A24 Pritzwalk Richtung Berliner Ring ist zwischen Neuruppin und Neuruppin Süd nach einem LKW-Unfall gesperrt. Die A38 Richtung Göttingen ist zwischen Deiderode und Dramfeld nach einem Unfall gesperrt. Die A72 Richtung Hof ist zwischen Geithain und Rochlitz nach einem Unfall gesperrt. Soweit die Meldungen. Weiterhin gute Fahrt durch diesen Abend und kommen Sie gut an Ihr Ziel.
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3: Aus Dresden mit Frank Michael Bauer. Ich grüße Sie.

Supertram, give a little bit. Hier ist der ARD-Abend und jetzt ist einer der erfolgreichsten Popkünstler unserer Zeit dran. Er begeistert seit Jahrzehnten die Massen, war vorher in einer Boyband, ist da quasi rausgeflogen und hat eine super Solo-Karriere hinlegen können. Robbie Williams und mit seiner Band Take That hat er sich natürlich dann auch wieder vertragen. Vor mittlerweile mehr als 25 Jahren festigte er mit seinem zweiten Solo-Album I've Been Expecting You endgültig seinen Status als Superstar. Und die darauf enthaltene Ballade She's the One ist jetzt zu hören. Im Original übrigens von der Band World Party geschrieben. Und hier ist Robbie Williams, der sich momentan auf großer Welttournee befindet. She's the One.

Dancing into Danger. Das waren Inka und Hamilton hier bei uns im ARD-Abend mit einem Song aus dem Jahre 1988. Das britisch-deutsche Pop-Duo, bestehend aus Dave Inka und Hillary Hamilton, feierte mit dieser eingängigen Melodie damals einen ihrer größten Charterfolge im deutschsprachigen Raum. Der Song wurde unter anderem auch als Titelmusik für eine Episode der bekannten Krimireihe Tatort berühmt. Und an diesem Song hat mitgemischt auch ein gewisser Hubert K. Und jetzt haben wir Zeit für Vanessa Carlton und A Thousand Miles.

Weltstar Lionel Richie im ARD-Abend. Zum Glück geht's dem 77-Jährigen wieder richtig gut. Er war ja 3 Tage auf einer Intensivstation und war vor allem dehydriert. Ein bisschen mehr trinken auch, hat er selber gesagt. Werde ich jetzt künftig tun. Damit es auch weitergeht mit seinen Konzerten am 26. September, ist das nächste angesetzt für den Mann aus Alabama. Und hier heißt es jetzt Sweet Home Alabama.

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4: 21.32 Uhr genau. Hier ist der Verkehrsservice für den ARD-Abend. Die A4 Frankfurt Richtung Dresden ist zwischen Hainichen und Berbersdorf nach einem Unfall gesperrt. Zurzeit Stau. Die A7 Flensburg Richtung Hannover wird zwischen Hamburg-Stellingen und Heimfeld wegen Bauarbeiten von 22 Uhr an bis Montag ca. 5 Uhr gesperrt. Die A7 Hamburg Richtung Ulm ist zwischen Homberg-Efze und Bad Hersfeld West wegen Bergungsarbeiten gesperrt. Wir haben hier zurzeit etwa 2 Kilometer Stau. Die A24 Pritzweig Richtung Berliner Ring ist zwischen Neuruppin und Neuruppin Süd nach einem LKW-Unfall gesperrt. Die A72 Richtung Hof ist zwischen Geithain und Rochlitz nach einem Unfall gesperrt. Soweit die Meldungen. Weiterhin gute Fahrt durch diesen Abend und kommen Sie gut an Ihr Ziel.
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4: Aus Dresden mit Frank Michael Bauer und dir. Die sind aus Schweden. Ace of Base. Always have, always will.

Rod Stewart, every beat of my heart. Rod Stewart liebt die traditionelle britische Küche. Er hat mal als sein absolutes Allzeitlieblingsgericht genannt Shepherd's Pie, ein klassischer englischer Auflauf aus Hackfleisch und das Ganze überbacken mit einer dicken Schicht Kartoffelpüree. Zu Hause schmeckt das am besten, aber wenn er auf Tour ist, denkt er natürlich auch an das Fitsein und da mag er die mediterrane Ernährung und liebt vor allem ganz viel gegrillten Fisch. Wie komme ich auf das Essen zu sprechen? Hanna aus Wismar steht nämlich in der Küche, hört den ARD Abend und hat in der Küche jede Menge zu tun. Sie ist mit Vorkochen beschäftigt und auch mit Backen für morgen. Ihr Mann feiert seinen 70. Geburtstag und sie haben überlegt, ob sie irgendwo in die Gaststätte essen gehen. Nein, der Mann hat sich sein Lieblingsgericht, die Rinderroulade, gewünscht und die wird zubereitet und morgen wird es dann richtig gut hoffentlich schmecken. Und dieser 4. September ist übrigens auch der Tag der Wurst, könnte man sagen. Die Deutschen lieben ja ihre Currywurst und natürlich gibt es dafür auch einen eigenen Ehrentag, der 4. September. Das Datum dafür wurde nicht von ungefähr gewählt, denn angeblich wurde die Currywurst von Hertha Heuwer am 4. September 1949 in Berlin erfunden. Sie hat ihre Wurst zwar patentieren lassen, aber es gibt trotzdem Stimmen, die das bestreiten. Möglicherweise wurde die Wurst damals auch im Ruhrgebiet oder in Hamburg erfunden. Egal, wem die Ehre gebührt, Curry ist einfach eine geniale Idee und der Absatz von Würstchen und Würsten hat auch wieder enorm zugenommen und dabei stehen natürlich auch vegane Gerichte und insbesondere auch das Würstchen, was vom Federvieh kommt. Das ist auch Geflügelwürstchen ganz groß im Kommen. Aber Currywurst, ist das was für Sie? Ist das Ihr Lieblingsimbiss? Können uns mal verraten, was Sie so gerne naschen an Würstchen oder was so zwischendurch am Imbissstand für Sie das Wichtigste ist und wirklich auch gut schmeckt. ard-abend@mdr.de. Und in diesem Moment bekommen wir noch eine Verkehrsmeldung rein und die will ich Ihnen nicht vorenthalten. Achtung, Falschfahrer auf der B76 Kiel-Schleswig zwischen Gettorf Süd, Tüttendorf und Abzweig Eckernförde ist ein Falschfahrer unterwegs. Bitte äußerst rechts fahren und nicht überholen. Falschfahrer auf der B76 Kiel-Schleswig zwischen Gettorf Süd, Tüttendorf und Abzweig Eckernförde ist ein Falschfahrer unterwegs. Bitte äußerst rechts fahren und nicht überholen. Wir melden, wenn die Gefahr vorüber ist. Und jetzt Musik mit Empire of the Sun im ARD Abend.

Alles im Not. 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Die Stimme von Niedecken, Wolfgang Niedecken und Bab hier bei uns im ARD-Abend. Und hier nochmal der Hinweis von der Verkehrsredaktion. Achtung, Falschfahrer auf der B76 Kiel, Schleswig, zwischen Gettorf Süd, Tüttendorf und Abzweig Eckernförde ist ein Falschfahrer unterwegs. Bitte äußerst rechts fahren und nicht überholen. Wir sagen Ihnen, wenn die Gefahr vorüber ist. So, und jetzt zu einem Mann, der stammt aus Milwaukee, aus dem US-Bundesstaat Wisconsin, Steve Miller. Und der hatte einen Welthit mit seiner Steve Miller Band. Und dieses Lied ist dann ja irgendwann auch mal auf 1 gegangen in Europa, in den Staaten, aber auch in Amerika und Japan sehr erfolgreich. Das Lied Abracadabra, er verzaubert uns quasi jetzt. Am 4. September 82 war es soweit. Nummer 1 Hit hier im ARD Abend, die Steve Miller Band für Sie.

Die Steve Miliband im ARD-Abend, Abracadabra, und siehe da, das Zaubern hat irgendwie gewirkt. Ja, Entwarnung für die B76 Kiel-Schleswig. Kein Falschfahrer mehr zwischen Gertow Süd, Tüttendorf und Eckernförde. Sie haben wieder freie Fahrt. Gute Fahrt und kommen Sie gut an Ihr Ziel. Und hier sind Martin und Tain mit Dancing in the City.

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1: 22 Uhr. Die CDU im Saarland hat Parteichef Toscani zu ihrem Spitzenkandidaten für die Landtagswahl gewählt. Auf einer Landesvertreterversammlung in Eppelborn stimmten 91,3% für ihn. Für SR Info Felix Jakobs.
2: Platz 2 der Landesliste geht an den Generalsekretär der Saar-CDU, Frank Wagner. Auf Platz 3 wird die Vizepräsidentin der Saarländischen Handwerkskammer, Melanie Franke, antreten. Sie vertritt den arbeitgebernahen Wirtschaftsverband innerhalb der CDU, MIT. Um den 4. Platz gab es eine Kampfkandidatur. Dabei setzte sich Björn Leidinger, Vorschlag des Landesvorstands und Vertreter des Arbeitnehmerflügels, gegen die von der Jungen Union vorgeschlagene Charlotte Waken-Luxemburger durch.
1: Die Landtagswahl findet im kommenden Jahr am 18. April statt. Eine russische Drohne hat heute das Hauptquartier des ukrainischen Geheimdienstes in Kiew getroffen. Der ukrainische Präsident Selenskyj teilte mit, der Angriff habe auf das Büro des Geheimdienstchefs gezielt und kündigte Vergeltungsmaßnahmen an. Kiews Bürgermeister Klitschko sagte, 5 Menschen seien dabei verletzt worden. Ab nächstem Jahr sollen ausreisepflichtige Migranten in Abschiebezentren außerhalb Europas gebracht werden können. Das will Deutschland zusammen mit 4 weiteren EU-Staaten umsetzen. Bundesinnenminister Dobrindt kündigte an, noch in diesem Jahr Vereinbarungen mit Drittländern zu fassen. Zuletzt waren Ruanda und Uganda als mögliche Standorte der Zentren im Gespräch. Die Polizei in Sachsen hat in der Nähe von 2 Umspannwerken Sprengvorrichtungen entdeckt. Wie der sächsische Innenminister Schuster sagte, werden die Objekte derzeit entschärft. Hinweise auf den Sabotageakt hätten sich aus einem Bekennerschreiben ergeben. Zuvor hatte es bereits versuchte Sabotageakte auf die Energieversorgung in Brandenburg und Nordrhein-Westfalen gegeben. Die Vereinten Nationen haben eine Reform für die Verwendung neuer Weltkarten mit realistischeren Größenverhältnissen beschlossen. Internationale Organisationen und Staaten sollen künftig kartografische Darstellungen vom Typ Equal Earth nutzen. Diese Weltkarte bildet die tatsächlichen Ausmaße der Kontinente besser ab. Dabei werden insbesondere Afrika auf den Karten vergrößert, andere Länder wie die USA dagegen verkleinert. Die USA stimmten in der Vollversammlung dagegen. 164 Staaten unterstützten die Resolution. Auf der A8 haben heute Abend Instandsetzungsarbeiten zwischen den Anschlussstellen Limbach und Einöd in Fahrtrichtung Pirmasens begonnen. Nach Angaben der Autobahn GmbH bleibt der Streckenabschnitt zwischen Limbach und Einöd bis Montag früh gesperrt. Eine Umleitung ist eingerichtet. Das waren die Nachrichten mit Dominik Holl. 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Das Wetter. In der Nacht bewölkt und leichter Regen möglich. Tiefstwerte bis 12 Grad. Tagsüber meist sonnig und trocken bei Höchstwerten bis 25 Grad. Die weiteren Aussichten. Zu Wochenbeginn vereinzelte Schauer und Gewitter möglich bis 32 Grad. Ab Dienstag wechselhafter und nicht mehr ganz so heiß bei Höchsttemperaturen bis 24 Grad.
3: Hier ist der Verkehrsservice für den ARD-Abend. Die A4 Frankfurt Richtung Dresden ist zwischen Hainichen und Berbersdorf nach einem Unfall gesperrt, zurzeit Stau. Die A7 Flensburg Richtung Hannover wird zwischen Hamburg-Stellingen und Heimfeld wegen Bauarbeiten bis Montag früh gesperrt. Die A7 Hamburg Richtung Ulm ist zwischen Homberg-Efze und Bad Hersfeld-West wegen Bergungsarbeiten gesperrt, 3 Kilometer Stau. Soweit die Meldungen. Weiterhin gute Fahrt und kommen Sie gut an Ihr Ziel.
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3: Aus Dresden vom MDR, ich bin Frank-Michael Bauer und hier ist Mike Oldfield mit der Stimme von Anita Hegerland aus Norwegen. Innocent.

0: When a Man Loves a Woman, Michael Bolton mit dem großen Klassiker. Nochmal neu aufgenommen das Ganze. Hier ist der ARD-Abend. Heute ist ja Tag der Currywurst und ich habe mal danach gefragt, was ist denn Ihr Lieblingsimbiss? Das heißt, was verzehren Sie da am liebsten? Frikadellen, Buletten, Klopse, da sind ja verschiedene Sachen schon gekommen, aber insbesondere auch Currywurst oder wie sieht das aus?
1: Hallo Frank-Michael Bauer.
0: Hallo.
1: Matthias aus Neumünster. Im schönen Schleswig-Holstein an der Ostsee.
0: Ne?
1: Currywurst, ja, geht eigentlich mal bei mir eigentlich ganz oft. Und dazu auch Pommes rot-weiß. Da bin ich nicht abgeneigt. Und wenn es mal schnell gehen soll und man hat Termine und man ist in der Stadt zugange und so. Und ich mag die Currywurst auch gerne mit dänischer Mayonnaise. Ist nicht jedermanns Sache. Die ist so ein bisschen gelblich, sieht das aus, aber schmeckt auch ganz gut. Und dann nehme ich immer Doppelcurry. Das mag ich eigentlich immer ganz gerne. Und dazu ein Kaltgetränk, eine Cola oder eine Sprite oder so. Und dann ab dafür.
0: Vielen Dank. Und Marina aus Wilhelmshaven hat uns auch geschrieben, sie isst mit ihrem Mann sehr, sehr gern Currywurst und haben neulich mal eine vegane Wurst probiert, auch mit Curry und sowas. Und sie waren beide sehr skeptisch und waren erstaunt, dass das tatsächlich gut geschmeckt hat. Nur die Knackigkeit, die fehlt dann meistens bei diesem Produkt. Aber vielleicht lässt sich da auch noch das eine oder andere machen. Wir sind ja noch nicht am Ende des Wegs von Erfindungen. Und jetzt bei uns im ARD-Abend America mit A Horse with a Name.

Atomic Kitten waren das hier bei uns im ARD-Abend. Es war Ende der 80er Jahre. Da tauchte doch in England plötzlich ein Musikprojekt auf. Das verarbeitete große Hiterfolge zu einem Titel. Dahinter steckten ein Vater und sein Sohn. Sie arbeiteten als Disc-Jockeys und haben anderen DJs diesen Service angeboten, Musikmixer herzustellen. 1988 entsteht ein Party-Mix mit Rock'n'Roll-Hits. Diese werden eingetaktet in das berühmte Glenn Miller-Stück In the Mood. Und den beiden DJs gefällt ihr Produkt so gut, dass sie sich entschließen, diese Mixtur auf eine Single zu bringen. Es dauert dann eine ganze Weile. Sie müssen ja erstmal die Rechte zusammensuchen und nennen sich Jive Bunny and the Master Mixers. Und diese Platte, die landet am 4. September 1989 in Deutschland auf Platz 1. Jive Bunny und die Master Mixers.

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7: 22.32 Uhr, hier ist der Verkehrsservice für den ARD-Abend. Die A4 Frankfurt Richtung Dresden ist zwischen Hainichen und Werbersdorf nach einem Unfall gesperrt, zurzeit Stau. Die A7 Flensburg Richtung Hannover wird zwischen Hamburg-Stellingen und Heimfeld wegen Bauarbeiten bis Montag früh gesperrt. Die A7 Hamburg Richtung Ulm ist zwischen Homberg-Efze und Bad Hersfeld-West wegen Bergungsarbeiten gesperrt, 3 Kilometer Stau. Soweit die Meldungen, kommen Sie gut an Ihr Ziel.
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7: Aus Dresden von MDR Sachsen und hier ist Babacar mit France Gall.

Dreamer, der Träumer. Ozzy Osbourne, hier bei uns im ARD-Abend. Heute ist Tag der Currywurst und ich habe ja mal gefragt, was mögen Sie denn Currywurst überhaupt zum Imbiss als Snack? Da hat uns Gerhild geschrieben, mein Lieblingssnack ist und bleibt die Thüringer Rostbratwurst in einer Semmel mit ganz viel Senf. Dafür lasse ich alles andere links liegen. Dann haben wir Post bekommen von Horst Krügel aus Hamburg und der ist gebürtiger Thüringer. Ich liebe natürlich als solcher meine Bratwurst mit Senf. Es ist ein Muss, wenn ich in der alten Heimat bin, eine Original-Bratwurst zu verputzen. Ja, wunderbar. Und bei Anna sind es die Pommes, die sie unbedingt liebt. Mein Lieblingsimbiss, schreibt sie uns. Die haben sich nur schon lange zum Schlechten verändert, ist ihre Erfahrung und haben zuletzt fast überall nach Pappe geschmeckt. Schade. Für eine gute Schale, gute Pommes würde ich auch 5 Euro bezahlen, aber irgendwie schmeckt mir das in letzter Zeit nicht. Schade, da können wir eigentlich nur rufen, Hilfe, hier sind die Beatles und da gibt es noch einen kleinen Anlass dazu. Am 4. September 1965 erobern die Liverpooler Pilzköpfe Platz 1 der US-Charts mit dem Hilfeschrei Help. 12-mal mussten sie den Song im Abbey Road Studio aufnehmen, bevor der Produzent zufrieden war. Help!

0: Sydney Youngblood und Sit and Wait im ARD-Abend. 4. September, Tag der Currywurst. Mögen Sie die?
1: Hallo. Natürlich isst man gerne mal eine Currywurst. Da habe ich übrigens die Original-Currywurst am U-Bahnhof Gesundbrunnen in Berlin gefunden mit einem wunderbaren Rezept, sowohl Wurst als auch Soße. Aber was ich fast noch lieber esse, ist die klassische, wenn es auch heißt deutsche, aber eben unsere klassische Bockwurst. Oder auch Wiener, aber am liebsten, Alex, eine richtige klassische Bockwurst mit einer Schrippe oder einer Scheibe Brot dazu. Das ist immer noch das, was ich auf den schnellen Hunger am liebsten esse.
0: Ja, und das kriege ich auch wieder Hunger, wenn über Essen gesprochen wird. Das um 22.50 Uhr. Danke fürs Mitmachen am Tag der Currywurst und am Imbiss für den schnellen, knackigen Hunger zwischendurch. Ich bin Frank-Michael Bauer, wünsche Ihnen noch einen schönen Abend und gleich geht's in das Land, wo auch fantastische Wurst hergestellt wird. Thüringer Würstchen, ja. Und zwar von MDR Thüringen gibt's die ARD-Hitnacht mit meinem lieben Kollegen Klaus Schreder-Grau. Ich wünsche Ihnen eine gute Nacht und machen Sie es gut. Bis zum nächsten Mal. Und hier ist Mr. Big to be with you.

Hier ist der Verkehrsservice für den ARD-Abend. Achtung, Falschfahrer auf der A73B4 zwischen Coburg und Unterseemau. Dort ist ein Falschfahrer unterwegs. Bitte äußerst rechts fahren und nicht überholen. Ich wiederhole, Falschfahrer auf der A73B4 zwischen Coburg und Unterseemau ist ein Falschfahrer unterwegs. Bitte äußerst rechts fahren und nicht überholen.

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1: 23 Uhr. Die CDU im Saarland hat Parteichef Toscani zu ihrem Spitzenkandidaten für die Landtagswahl gewählt. Auf einer Landesvertreterversammlung in Eppelborn stimmten 91,3% für ihn. In seiner Rede vor der Wahl sagte Toscani, man wolle die Landtagswahl gewinnen. Zentrale Themen im Wahlkampf werden laut Toscani Wirtschaft und Arbeitsplätze sein. Gewählt wird am 18. April nächstes Jahr. Nach Sabotageangriffen auf die Energieversorgung in Nordrhein-Westfalen fahnden die Behörden weiter nach einem 48-Jährigen. Bei der Durchsuchung seiner Wohnung wurden verdächtige Stoffe und Gegenstände gefunden. Auch in Sachsen wurden heute Sprengvorrichtungen nahe zweier Umspannwerke entdeckt. Die Polizei prüft, ob der Fund in Zusammenhang mit den übrigen Sabotagefällen in NRW und Brandenburg steht. Die US-Unterhändler Witkoff und Kushner reisen am Wochenende nach Russland und in die Ukraine. Das hat Präsident Trump bestätigt. Beide hätten einen Vorschlag dabei, um den Krieg zu beenden. Zuvor hatte der ukrainische Präsident Zelensky mitgeteilt, er erwarte Witkoff und Kushner für Sonntag in Kiew. Zuvor würden sie Moskau besuchen. Die Ukraine werde während der Gespräche auf Luftangriffe verzichten. Zelensky forderte Russland auf, zu der Zeit ebenfalls auf Angriffe zu verzichten. Im Saarbrücker Stadtteil Burbach ist am Nachmittag das Mirak Asuman Therapiezentrum eröffnet worden. Das Zentrum bietet Therapieplätze für Kinder und Jugendliche unter 19 Jahren, die an einer Autismusstörung leiden. Bislang konnten sich Betroffene an das Autismustherapiezentrum Saar wenden, das in Saar Louis und Homburg für rund 470 junge Menschen Therapien anbietet. In dem Saarbrücker Zentrum entstehen nun weitere 100 Plätze. Im Freitagabendspiel der Fußball-Bundesliga hat Stuttgart den ersten Saisonsieg eingefahren. Gegen den 1. FC Köln gewann der VfB Stuttgart mit 4:1. Patrick Stricker mit den Einzelheiten.
2: Die meisten der rund 60.000 im Stuttgarter Stadion sind happy mit diesem VfB. Bilal Elchanous mit dem ersten Treffer nach etwas mehr als einer halben Stunde. Dann Grischa Prömel nach 60 Minuten und Ermedin Demirovic mit dem Treffer zum 3:0 in der 75. Der 1. FC Köln kam noch mal ran, ein Eigentor des Stuttgarters Ramon Hendricks. Aber dieser VfB war heute Abend einfach nicht zu stoppen. Joscha Wagnumann mit Beginn der Nachspielzeit mit dem Treffer. Ein wunderschönes Volley-Tor aus 16 Meter Torentfernung zum 4:1, zum absolut verdienten 4:1 des VfB gegen Köln.
1: Elversberg spielt morgen gegen Gladbach. Das waren die Nachrichten mit Dominik Holl. 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Das Wetter. In der Nacht bewölkt und leichter Regen möglich, Tiefstwerte 16 bis 12 Grad. Tagsüber meist sonnig und trocken bei Höchstwerten bis 25 Grad. Die weiteren Aussichten. Zu Wochenbeginn vereinzelte Schauer und Gewitter möglich bis 32 Grad. Ab Dienstag wechselhafter und nicht mehr ganz so heiß bei Höchsttemperaturen bis 24 Grad. Es ist 23.03 Uhr.
3: 23.03 Uhr.
4: Hallo auf die Straßen. Zunächst ein Falschfahrer, der unterwegs ist, und zwar auf der A73B4 zwischen Coburg und Untersimau. Hier bitte äußerst rechts fahren, nicht überholen. Auf der A73B4 zwischen Coburg und Untersimau ist ein Falschfahrer unterwegs. Vorsicht bitte in beiden Richtungen. A2, A3 Luzern-Basel zwischen Hagnau und Wiese. Hier Stau und stockender Verkehr in beiden Richtungen wegen Bauarbeiten. Die A3 Oberhausen-Arnheim ist zwischen Emmerich-Ost und dem Grenzübergang Elten wegen Bauarbeiten bis Montag 5 Uhr in beiden Richtungen gesperrt. Dann haben wir die A4 Chemnitz nach Dresden, ist gesperrt nach einem Unfall zwischen Hainichen und Berbersdorf, dadurch Stau. A5 Frankfurt nach Kassel zwischen dem Reiskirchener Dreieck und Grünberg, hier ist nur eine Spur frei, dadurch 3 Kilometer Stau. Die A7 Flensburg Richtung Hannover ist zwischen Hamburg-Stellingen und Heimfeld wegen Bauarbeiten bis Montag 5 Uhr gesperrt. Die A7 Kassel nach Fulda ist zwischen Homberg-Efze und Bad Hersfeld West wegen Bergungsarbeiten gesperrt. Dann die A8 Neunkirchen Richtung Karlsruhe. Die Autobahn ist zwischen Limbach und Einöd bis Montag 5 Uhr gesperrt. Und das gilt auch in der Gegenrichtung zwischen Pforzheim Süd und Heimsheim. Dann A8 Stuttgart nach München zwischen Stuttgart, Flughafen Messe und Wendlingen. 2 Kilometer Stau an einer Baustelle. Die A40 Duisburg nach Venlo ist zwischen Strahlen und Sardeheiken in den Niederlanden. Noch bis 6 Uhr gesperrt. Die A43 Wuppertal-Recklinghausen ist zwischen dem Kreuz Bochum und dem Kreuz Recklinghausen bis 5 Uhr am Montag in beiden Richtungen gesperrt. Und es gilt auch für die 44 Kassel Richtung Dortmund zwischen Diemelstadt und Marsberg. Die 45 Hagen-Gießen ist zwischen Hagen-Süd und Lüdenscheid-Nord in beiden Richtungen derzeit gesperrt. Dort wird ein beschädigter Baukran abgebaut. Die 46 Hansberg Richtung Düsseldorf ist zwischen Grevenbroich und Kapellen bis Montag 5 Uhr gesperrt. Die 92 München Richtung Deggendorf zwischen Erding und Moosburg Süd 3 Kilometer Stau. Die A96 Lindau Richtung München ist zwischen Inning am Ammersee und Wörthsee nach einem Unfall gesperrt. Und die B42 Richtung Groß-Gerau ist zwischen der B3 und Darmstadt nach einem Unfall gesperrt. So, jetzt haben wir es aber. Gute Fahrt.
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4: Manchmal bei so viel Verkehr in der Nacht, da nimmt man am besten den Zug. Kommt man vielleicht besser durch. Mit dem Sonderzug nach Pankow war das damals ein Problemchen, aber heute kein Ding. Udo Lindenberg. Und hier ist die ARD-Hitnacht von MDR Thüringen mit Klaus Schröder-Grau. Wünsche Ihnen viel Spaß. Bis morgen früh um 6 Uhr.

Das war der Debüthit von Raymond mit Ray Garvey an der Spitze. Im Jahr 2000 war das und bis zum Ende der Band 2010 gab es immer wieder mal Superhits in den Charts, wie beispielsweise Tonight oder auch Through the Eyes of a Child. Und 2010 ging die Band dann auseinander. Und damit noch einmal herzlich willkommen zur ARD-Hitnacht von Freitag auf Samstag. Und jetzt gehen wir gleich ein Jahrzehnt zurück in die 90er Jahre und da dominierte eine Girl Group die Charts, nämlich die Spice Girls. Viva Forever habe ich gleich für Sie aus dem Jahre 98. Davor noch die Entwarnung für die A73B4. Kein Falschfahrer mehr zwischen Coburg und Untersimau. Hier haben Sie wieder freie Fahrt.

Ja, die ARD-Hitnacht ist auch dafür da, dass wir mal so schöne Musik auch komplett ausspielen können. Knapp 6 Minuten, der Riesenhit von John Miles. 50 Jahre ist das her. 1976 war das ein einziger großer Hit und es war noch nicht einmal eine Nummer 1, sondern es ging hoch in seiner Heimat in Großbritannien bis auf Platz 3. Immerhin. 11:57 und unsere Kanäle in der ARD-Hitnacht haben in dieser Nacht natürlich auch wieder Zugang. Einmal über E-Mail können Sie uns erreichen, ard-hitnacht@mdr.de, oder Sie können uns auch anrufen. Unser Anrufbeantworter ist auch scharf geschaltet in dieser Nacht. 0800 80 80 110. Da können Sie uns erreichen, wenn Sie eine Nachricht haben an unsere Redaktion oder auch an unseren Hörerservice, können Sie gerne eine Nachricht hinterlassen. Jetzt gleich Black Velvet, Eleanor Miles, und vor den Verkehrsmeldungen noch Remember Me von Cliff Richard.

0: und wir haben 11:30. Hallo auf die Straßen. A2, A3, Luzern-Basel zwischen Hagnau und Wiese. Stau und stockender Verkehr in beiden Richtungen wegen Bauarbeiten. Die A3 Oberhausen-Arnheim ist zwischen Emmerich-Ost und dem Grenzübergang Elten bis Montag 5 Uhr in beiden Richtungen gesperrt. Die A4 Chemnitz Richtung Dresden ist zwischen Hainichen und Berbersdorf nach einem Unfall gesperrt, dadurch Stau. Die A7 Flensburg nach Hannover ist zwischen Hamburg-Stellingen und Heimfeld bis Montag 5 Uhr gesperrt. Und es gilt auch für die A8 Neunkirchen Richtung Karlsruhe zwischen Limbach und Einöd. Und auch in der Gegenrichtung der 8 ist eine Sperrung zwischen Pforzheim Süd und Heimsheim bis Montag 5 Uhr. A8 Stuttgart Richtung München zwischen Stuttgart Flughafen Messe und Wendlingen. 2 Kilometer Stau an einer Baustelle. Dann aber die 24 Hamburg nach Berlin ist gesperrt zwischen Schwarzenbeck-Grande und Talkau bis Montag 5 Uhr. Die A40 Duisburg Richtung Venlo ist zwischen Strahlen und Sardeheiken in den Niederlanden wegen Bauarbeiten bis 6 Uhr gesperrt, morgen früh. Die A43 Wuppertal-Recklinghausen ist zwischen dem Kreuz Bochum und dem Kreuz Recklinghausen bis Montag 5 Uhr in beiden Richtungen gesperrt. Und das gilt auch für die A44 Kassel Richtung Dortmund zwischen Diemelstadt und Marsberg. Die A45 Hagen-Gießen ist zwischen Hagen-Süd und Lüdenscheid-Nord in beiden Richtungen noch immer gesperrt. Dort wird ein beschädigter Baukran abgebaut. Die A46 Heinsberg Richtung Düsseldorf ist zwischen Grevenbroich und Kapellen bis Montag 5 Uhr gesperrt. Dann haben wir die A92 München Richtung Deggendorf zwischen Erding und Moosburg Süd. 2 Kilometer Stau an einer Baustelle, hier ist nur eine Spur frei. Die A96 Lindau Richtung München ist zwischen Inning am Ammersee und Wörthsee nach einem Unfall gesperrt. Und hinten dran jetzt noch die A3 Frankfurt nach Köln ist gesperrt zwischen Bad Tonne-Flins und Siebengebirge wegen Bergungsarbeiten. Allen unterwegs eine gute und sichere Fahrt. Kommen Sie gut durch.
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0: Mit Klaus Schräder-Grau. Ich grüße Sie. Wir funken fröhlich ins Wochenende. Jetzt mit Sandra und Secret Lounge.

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1: Mr. Ed Sheeran. Und jetzt kommen wir zu einem Duo, das seit den 80ern in unseren Ohren ist, mit ihren Hits West End Girls oder Suburbia oder auch It's a Sin, die Pet Shop Boys. Und die beiden bereiten sich gerade auf die Veröffentlichung ihres neuen Albums vor, das da im kommenden Monat kommen soll, A Man From The Future. Und da gibt's auch eine öffentliche Anhörung, sag ich mal, und zwar am 9. Oktober in England. Und daran kann man sogar ganz normal teilnehmen und die beiden Jungs sind auch dabei und wollen dann über das Album diskutieren mit den Zuhörern am Donnerstag, den 8. Oktober im Imperial War Museum in Manchester. Da kann man sogar Karten kaufen. Und das Album selber wird dann auch just an diesem Tag veröffentlicht und die Kollegen von der BBC freuen sich schon und wollen da auch eine Extrasendung machen und die neuen Songs vorspielen. Wir bleiben auch gespannt und haben das natürlich auch im Auge. Bis dahin gibt's die guten alten Hits von den Pet Shop Boys. Jetzt Opportunities.

Aufpassen bitte auf der A46 Düsseldorf-Heinsberg. Zwischen Kapellen und dem Dreieck Mönchengladbach-Wandow ist ein Falschfahrer unterwegs. Äußerst rechts fahren, nicht überholen. Falschfahrer auf der A46 Düsseldorf-Heinsberg zwischen Kapellen und dem Dreieck Mönchengladbach-Wandow.

Take on Me von A-ha. Und einer von den Jungs wird am kommenden Sonntag 65 Jahre alt, nämlich der Gitarrist Paul Wagner. Und da haben wir auch schon einiges vorbereitet hier in der ARD-Hitnacht. Hier nochmal der Falschfahrer von der A46 Düsseldorf-Heinsberg. Vorsicht bitte zwischen Kapellen und dem Dreieck Mönchengladbach-Wanlow. Äußerst rechts fahren, nicht überholen. Falschfahrer auf der A46 Düsseldorf-Heinsberg zwischen Kapellen und dem Dreieck Mönchengladbach-Wanlow. Bis zu den Nachrichten haben wir noch die Roxy Music. Und zuvor Mr. Joe Cocker, you are so beautiful.

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1: Und kurz vor den Nachrichten haben wir noch einen Falschfahrer, betrifft die A648 Eschborn-Frankfurt. Zwischen dem Eschborner Dreieck und dem Westkreuz Frankfurt ist ein Falschfahrer unterwegs. Bitte äußerst rechts fahren, nicht überholen. Falschfahrer auf der A648 Eschborn-Frankfurt zwischen dem Eschborner Dreieck und dem Westkreuz Frankfurt.

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1: 0 Uhr. CDU-Parteichef Toscani geht als Spitzenkandidat der Saarkris-Demokraten in die Landtagswahl. Auf einer Landesvertreterversammlung in Eppelborn stimmten gestern über 91,3% für ihn. Für SR Info Felix Jakobs.
2: Toscani war ohne Gegenkandidaten für den ersten Platz auf der Landesliste angetreten. In seiner Rede gab er das klare Ziel aus, stärkste Kraft im Saarland zu werden und sich dabei die AfD zur Brust zu nehmen. Toscani war bereits Ende März vom Landesausschuss der CDU als Spitzenkandidat nominiert worden. Platz 2 der Landesliste geht an den Generalsekretär der Saar-CDU, Frank Wagner. Auf Platz 3 wird die Vizepräsidentin der Saarländischen Handwerkskammer, Melanie Franke, antreten. Um den 4. Platz gab es eine Kampfkandidatur. Dabei setzte sich Björn Leidinger gegen die von der Jungen Union vorgeschlagene Charlotte Waken-Luxemburger durch.
1: Die Landtagswahl findet im kommenden Jahr am 18. April statt. US-Präsident Trump sieht keine Gefahr eines russischen Angriffs auf die NATO. Das antwortete er auf die Frage, ob der Fund einer Sprengstoffdrohne am Flughafen Leipzig-Halle einen solchen Angriff darstelle. Ende August hatte sich Trump ähnlich geäußert, nachdem CIA-Chef Radcliffe zu einem überraschenden Besuch in Moskau war. Medienberichten zufolge soll Radcliffe den Kreml dabei vor einem Angriff auf NATO-Verbündete gewarnt haben. In Saarlouis findet heute eine größere Katastrophenschutzübung statt. Wie der Landkreis mitteilte, sind in der Innenstadt bis zum Nachmittag mehrere Straßen und Parkplätze gesperrt. Bei der Übung wird simuliert, dass ein Teil des Theaters am Ring eingestürzt sei. Damit soll unter anderem der Krankenhausalarm im Landkreis Saarlouis geprobt werden. Insgesamt werden rund 600 Personen beteiligt sein, darunter das THW, der Rettungsdienst und die Polizei. Nach den Windpockenausbrüchen an saarländischen Schulen in den vergangenen Wochen mahnt das Gesundheitsministerium an, den Impfschutz zu überprüfen. In diesem Jahr gab es im Saarland bereits 136 Windpockenfälle, so viele wie zuletzt im Jahr 2014. An den von den Ausbrüchen betroffenen Schulen konnte der Präsenzunterricht mittlerweile wieder aufgenommen werden. In der Fußball-Bundesliga hat Stuttgart den ersten Saisonsieg eingefahren. Der VfB Stuttgart gewann zu Hause gegen den 1. FC Köln mit 4:1. Elversberg spielt heute. Für das erste Bundesliga-Auswärtsspiel in der Geschichte der SVE reist die Mannschaft nach Mönchengladbach. Das waren die Nachrichten mit Dominik Holl. 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Das Wetter. In der Nacht bewölkt und leichter Regen möglich, Tiefstwerte 16 bis 12 Grad. Tagsüber meist sonnig und trocken bei Höchstwerten bis 25 Grad. Die weiteren Aussichten. Zu Wochenbeginn vereinzelte Schauer und Gewitter möglich bis 32 Grad. Ab Dienstag wechselhafter und nicht mehr ganz so heiß bei Höchsttemperaturen bis 24 Grad. Die Zeit, es ist 0:03 Uhr.
3: Hallo auf die Straßen. Nach wie vor haben wir zwei Falschfahrer. Zunächst den auf der A46 Düsseldorf-Heinsberg zwischen Kapellen und dem Dreieck Mönchengladbach-Wanloh. Hier bitte aufpassen. Und der zweite Falschfahrer ist unterwegs auf der A648 Eschborn-Frankfurt zwischen Eschborn und dem Westkreuz Frankfurt. In beiden Fällen äußerst rechts fahren, nicht überholen. Wir melden, wenn die Gefahr vorüber ist. Die A1 Euskirchen Richtung Köln ist zwischen Euskirchen und Weilerswist West nach einem Unfall gesperrt. A2, A3 Luzern-Basel zwischen Hagnau und Wiese. Stau und stockender Verkehr in beiden Richtungen wegen Bauarbeiten. Die A3 Frankfurt Richtung Köln ist zwischen Bad Honnef-Linz und Siebengebirge wegen Bergungsarbeiten gesperrt. Die A3 Oberhausen-Arnheim ist zwischen Emmerich-Ost und dem Grenzübergang Elten bis Montag 5 Uhr in beiden Richtungen gesperrt. Die A4 Chemnitz Richtung Dresden ist zwischen Hainichen und Berbersdorf nach einem Unfall gesperrt, dadurch Stau. Die A7 Flensburg Richtung Hannover ist zwischen Hamburg-Stellingen und Heimfeld bis Montag 5 Uhr gesperrt. Die A8 Neunkirchen Richtung Saarlouis ist zwischen dem Kreuz Saarbrücken und Heusweiler nach einem Unfall gesperrt. Und nochmal die A8 Neunkirchen Richtung Karlsruhe nun. Die Autobahn ist zwischen Limbach und Einöd bis Montag 5 Uhr gesperrt. Noch einmal die A8 Karlsruhe Richtung Stuttgart zwischen Pforzheim Süd und Heimsheim Sperrung bis Montag 5 Uhr. Die A24 Hamburg Richtung Berlin ist zwischen Schwarzenbeck-Grande und Talkau ebenfalls gesperrt bis Montag 5 Uhr. Die 40 Duisburg Richtung Venlo ist gesperrt zwischen Strahlend und Sardeheiken in den Niederlanden bis 6 Uhr. Die A43 Wuppertal-Recklinghausen ist gesperrt zwischen dem Kreuz Bochum und dem Kreuz Recklinghausen bis Montag 5 Uhr in beiden Richtungen. Und es gilt auch die A44 Kassel-Dortmund zwischen Diemelstadt und Marsberg. Und ebenso für die 46 Heinsberg-Düsseldorf zwischen Grevenbroich und Kapellen. Die A96 Lindau Richtung München ist zwischen Inning am Ammersee und Wörthsee nach einem Unfall gesperrt. Jetzt haben wir's. Gute Fahrt.
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3: Von MDR Thüringen, ich bin Klaus Schredergau und wir starten in den Samstag mit Rembrandts Just the Way It Is, Baby.

0: Julius Heuer in der ARD-Hitnacht am Samstag, den 5. September. Und da beginnen wir gleich mit unserer prominenten Geburtstagsliste. Matthias Sammer, der Fußballprofi, feiert heute seinen 75. Nee, Quatsch, seinen 59. Der nächste, den ich auf der Liste habe, der wird 75. Der US-Schauspieler Michael Keaton. Beetlejuice und Batman waren seine großen Erfolge. Mein Gott, da war die Sprache etwas schneller als der Gedanke, beziehungsweise umgekehrt. Meine Güte, Matthias Sammer, 75, das wäre ein Ding. Nein, 59 wird er. Paul Breitner, der Fußballweltmeister von 1974. Auch er wird heute 75 Jahre alt. Und der Mann, der durch die Nonstop-Nonsense-Slapstick-Serie bekannt und berühmt wurde, Dieter Hallervorden. Er feiert heute seinen 91. Und dieser Schauspieler hat exakt einmal den James Bond verkörpert, im Jahre 1969. George Lazenby, der Schauspieler aus Australien, wird heute 87. Ja, und dann ein Mann, der die Rock- und Pop-Szene damals aufmischte, wie kein anderer. Und seine Truppe um Queen natürlich auch. Freddie Mercury, er wäre heute 80 Jahre alt geworden. Und damals in Interviews hat er auch den Medien verraten, warum er denn eigentlich so gerne Songs schreibt.
1: Die meisten Komponisten schreiben wohl Lieder, die ihr Innerstes wiedergeben. Was aus mir spricht, das bin ich auch. Manchmal ist das allerdings ziemlich unbewusst und die Lieder erreichen mich erst später so richtig. Die meisten sind Liebeslieder, Balladen über Traurigkeit, Qual, Leiden, gleichzeitig aber auch frivol und augenzwinkernd. Im Wesentlichen bin ich ja auch so.
0: In der kommenden halben Stunde schauen wir mal etwas genauer auf die Karriere von Freddie zurück und jetzt ist er mal ein Titel von ihm und seinen Jungs von Queen. Bohemian Rhapsody in der knapp 6-Minuten-Fassung.

bis zum letzten Ton. Queen, Bohemian Rhapsody, Freddie Mercury wäre heute 80 Jahre alt geworden. Hier ist nochmal der Falschfahrer von der A46 Düsseldorf-Heinsberg. Vorsicht bitte zwischen Kapellen und dem Dreieck Mönchengladbach-Wanlow. Äußerst rechts fahren, nicht überholen. Falschfahrer auf der 46 Düsseldorf-Heinsberg zwischen Kapellen und dem Dreieck Mönchengladbach-Wanlow. Die Entwarnung für die A648 ist gerade eingetrudelt. Eschborn-Frankfurt, kein Falschfahrer mehr zwischen Eschborn und dem Westkreuz Frankfurt.

Es gibt lange Titel wie die von Queen und es gibt kurze wie die von den Lumineers hier aus dem Jahre 2012. Ho, hey. Und jetzt haben wir auch die Entwarnung für die A46 Hansberg-Düsseldorf. Kein Falschfahrer mehr zwischen dem Dreieck Mönchengladbach-Wandlow und Kapellen. Auch hier haben sie wieder freie Fahrt. 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

0: Sabrina Salerno mit ihrem einzigen großen Hit aus dem Jahre 87. Summertime Love, The Boys aus dem Jahre 87. So, und da schauen wir auf die Straßen im Kurz nach Rhein-Weins und da geht es los mit der A1 Euskirchen Richtung Köln. Die Autobahn ist zwischen Euskirchen und Weilerswist West nach einem Unfall gesperrt. Die A3 Frankfurt nach Köln ist zwischen Bad Honnef-Linz und Siebengebirge wegen Bergungsarbeiten vorübergehend gesperrt. Dann aber die A3 Oberhausen-Arnheim ist gesperrt zwischen Emmerich Ost und dem Grenzübergang Elten bis Montag 5 Uhr in beiden Richtungen. Die A4 Chemnitz nach Dresden ist zwischen Hainichen und Berbersdorf nach einem Unfall gesperrt, dadurch Stau. Die A7 Flensburg Richtung Hannover ist zwischen Hamburg-Stellingen und Heimfeld bis Montag 5 Uhr gesperrt. Die A8 Neunkirchen Richtung Saarlouis ist zwischen dem Kreuzerbrücken und Heusweiler nach einem Unfall gesperrt. Dann nochmal die A8 Neunkirchen Richtung Karlsruhe ist gesperrt bis Montag 5 Uhr zwischen Limbach und Einöd. Dann die 8 Karlsruhe nach Stuttgart zwischen Pforzheim Süd und Heimsheim Sperrung bis Montag 5 Uhr. Und es gilt auch für die A24 Hamburg Richtung Berlin zwischen Schwarzenbeck-Grande und Talkau. Die A40 Duisburg Richtung Venlo ist zwischen Strahlend und Sardeheiken in den Niederlanden bis 6 Uhr gesperrt. Die 43 Wuppertal-Recklinghausen ist zwischen dem Kreuz Bochum und dem Kreuz Recklinghausen bis Montag 5 Uhr in beiden Richtungen gesperrt. Und es gilt auch für die A44 Kassel-Dortmund zwischen Diemelstadt und Marsberg. Und ebenso für die 46 Heinsberg-Düsseldorf zwischen Grevenbroich und Kapellen. Die A96 Lindau Richtung München ist zwischen Inning am Ammersee und Wörthsee nach einem Unfall gesperrt. Und jetzt haben wir noch reinbekommen, die A30 Osnabrück-Rheine ist gesperrt zwischen Rheine-Kanalhafen und Rheine wegen Löscharbeiten eines brennenden LKW. Und das wird wohl noch so bis ungefähr 3 Uhr dauern. Dann haben wir es. Gute Fahrt.
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0: Mit Klaus Schräder-Grau, ich grüße Sie. Ja, und mit Sabrina Salerno waren wir ja schon in den 80ern und da bleiben wir auch. Auch mit einem Popstar. Anfang der 80er hatte sie ihren ersten großen Hit mit Kids in America. Kim

Musik von R.E.M. Ja, dieser Mann war einer der schillerndsten Figuren der Rock- und Pop-Szene der damaligen Zeit. Der Frontsänger von Queen, Freddie Mercury, wäre heute 80 Jahre alt geworden. Und seine Ex-Verlobte Mary Austin war auch bis zu seinem Tod seine Assistentin. Und sie hat jetzt ein Buch über ihn geschrieben, das da heißt Ein Leben in Songs. Und das hat sie aufgebaut auf das Archiv, was ihr Freddie Mercury vermacht hat. Sein künstlerisches Archiv mit handgeschriebenen Lyrics, Kompositionen und Skizzenbüchern zu

0: legendären Hits wie We Are The Champions. Und da darf man an dieser Stelle ruhig mal den Atem anhalten, denn das könnte ein sehr interessantes Werk werden. Gibt's jetzt zu kaufen, Ein Leben in Songs von Mary Austin zum 80. von Freddie Mercury. Und meine Kollegin Maria Scheunpflug wirft jetzt mal einen Blick auf seine Karriere.
1: Freddie Mercury, der eigentlich Farrukh Bulsara heißt, wird am 5. September 1946 auf Sansibar geboren. Seine Familie stammt aus Indien und deswegen schicken ihn seine Eltern auch dort auf ein Internat. Freddie Mercury ist musikalisch begabt und nimmt Klavierunterricht. Außerdem steht er gerne im Mittelpunkt und mit seiner Schülerband The Hectics ist er der Star der Schule. Als Freddie Mercury 17 Jahre alt ist, zieht seine Familie nach London. Dort studiert er zusammen mit einem gewissen Brian May Grafikdesign. Der ist Gitarrist in einer Band namens Smile. Freddie Mercury ist begeistert und als der Sänger die Band verlässt, steigt er ein. Nach einigen Besetzungsproblemen wird dann aus Smile Queen. Die Band bricht sämtliche Rekorde. 15 Studioalben, weltweit über 300 Millionen verkaufte Tonträger und über 700 Konzerte in 16 Jahren. Der Exzentriker Freddie Mercury lebt wie in einem Rausch mit allem, was dazugehört. Sex, Alkohol und Drogen. Für seine ausgelassenen Partys mietet er sich schon mal ganze Hotels.
2: Das Wichtigste für mich ist, glücklich zu sein und Spaß zu haben, egal was ich tue. Natürlich ist Musik wichtig für mich, weil sie ja auch mein Leben ist. Aber für mich ist glücklich sein das Wichtigste. Und wenn ich glücklich bin, spiegelt sich das auch in meiner Arbeit wider.
1: Freddie Mercury war vielseitig. 1987 nimmt er zusammen mit der spanischen Opernsängerin Montserrat Caballé das Album Barcelona auf. Für ihn war es der Höhepunkt seiner Karriere. Barcelona. In seinen letzten Lebensjahren arbeitet er so viel wie nie. Gerüchten zufolge wurde er damals schon positiv auf HIV getestet. Jeden Tag ist er im Studio, um neue Songs aufzunehmen. Außerdem braucht er die Bühne. Er liebt sie. Freddie Mercury ist ein exzentrischer Selbstdarsteller. Egal ob oberkörperfrei, in knallengen Lederklamotten oder mit Krone und Hermelinmantel.
2: Jeder sieht mich auf der Bühne und dann denken sie, dass ich das bin, so arrogant. Aber wenn du mich jetzt ansiehst, merkst du, dass ich eher langweilig bin, wirklich. Ich genieße natürlich das Leben, aber ich meine, das ist meine Bühne. Meistens ist es so, dass ich die Maske hinter der Bühne abnehme und dann werde ich wieder ich selbst. Aber das ist ganz unterschiedlich.
1: Aber seine Krankheit zwingt ihn aufzuhören. Sein Leben nimmt für die Öffentlichkeit ein abruptes Ende. Am Abend des 24. November 1991 stirbt Freddie Mercury im Alter von nur 45 Jahren an den Folgen der Immunschwächekrankheit AIDS.
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0: so typischer Radiohit von Herwig Mitteregger, immer mehr 1982 war das. In den Charts tauchte die Nummer damals nie auf. 9:09, hier ist die ARD-Hitnacht. Und bis zu den Nachrichten gibt's noch Eddie Grant, Gimme Hope, Joanna und zuvor Maria Mena.
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1: Um 1 Uhr mit Ronald Lessig. Die Polizei hat jetzt auch in Sachsen Sprengvorrichtungen entdeckt, mit denen möglicherweise die Stromversorgung angegriffen werden sollte. Laut Landesinnenminister Schuster gab es Einsätze an 2 Umspannwerken in der Nähe von Bautzen. Aus der Nachrichtenredaktion Ramin Mofasagian.
2: Seit Anfang der Woche gibt es immer wieder Alarm wegen mutmaßlicher Sabotageversuche an der Stromversorgung. Auch in Hamm war die Polizei am Abend an einer Stromanlage in einem größeren Einsatz. Viele der Sabotageakte sollten wohl in Nordrhein-Westfalen stattfinden, unter anderem in Dormagen, Eschweiler und Weißweiler bei Aachen. Das war in einem Bekennerschreiben als weiterer Tatort genannt worden. Der Absender, ein Mann aus Gevelsberg, hatte die jüngsten Angriffe in Brandenburg und NRW für sich reklamiert. In seiner Wohnung fand die Polizei Sprengstoff, teilte NRW-Innenminister Reul mit. Der Verdächtige ist aktuell auf der Flucht.
1: In Sachsen-Anhalt beenden die Parteien heute ihren Wahlkampf. Morgen wird in dem Bundesland ein neuer Landtag gewählt. Spitzenkandidaten und auch Bundesvorsitzende sind noch einmal auf Marktplätzen oder an Haustüren im Einsatz. Aus der Nachrichtenredaktion Martin Seiler.
3: Die Wahl in dem Bundesland wird in ganz Deutschland mit Spannung erwartet und auch andere europäische Länder verfolgen, was die Wahl bedeuten könnte. Denn die AfD liegt nach der letzten ARD-Umfrage deutlich in Führung und könnte die absolute Mehrheit im Magdeburger Landtag erreichen und dann allein regieren. Ministerpräsident Schulze von der CDU kämpft ums Weiterregieren. Seine bisherige Koalition mit SPD und FDP dürfte nach der Wahl aber Geschichte sein. Vor allem in Magdeburg gibt es heute auch Demonstrationen und Kundgebungen. So werden auf dem Domplatz tausende Menschen zu einem sogenannten Demokratiefestival erwartet.
1: Die Europäische Union plant strengere Regeln für Airbnb und andere Kurzzeitvermieter. Ziel ist, Wohnungsnot und explodierende Mietpreise in den Griff zu bekommen. In vielen Großstädten und Touristengebieten wird es wegen immer mehr Airbnb-Angeboten immer schwerer, bezahlbaren Wohnraum zu finden. Der Gesetzentwurf der EU sieht mehr Möglichkeiten für Kommunen vor, zum Beispiel Obergrenzen für Ferienwohnungen festzulegen. Metropolen wie Paris, Barcelona und Venedig sind bereits im Alleingang gegen Airbnb vorgegangen. In der Fußball-Bundesliga hat Stuttgart mit 4:1 gegen Köln gewonnen. In der zweiten Liga gab es am Freitag 2 Unentschieden, Hannover-Karlsruhe 2:2 und Bielefeld-St. Pauli ebenfalls 2:2. Das waren die Nachrichten. Das Wetter in Deutschland. In der Nacht wechselnd bewölkt, teilweise Regen bei 18 bis 11 Grad. Tagsüber im Süden Regen, im Norden Schauer, sonst mal sonnig, mal bedeckt, 18 bis 22 Grad. Am Sonntag Sonne und Wolken im Wechsel, im Süden sonnig, 19 bis 30 Grad und am Montag heiter bis 32 Grad. Es ist 1:03 Uhr.
4: Hallo unterwegs, die A3 Frankfurt Richtung Köln ist zwischen Bad Honnef-Linz und Siebengebirge wegen Bergungsarbeiten gesperrt. Dann die A3 Oberhausen-Arnheim ist zwischen Emmerich-Ost und dem Grenzübergang Elten bis Montag 5 Uhr in beiden Richtungen gesperrt. Die A4 Chemnitz nach Dresden ist zwischen Hainichen und Berbersdorf nach einem Unfall gesperrt, dadurch Stau. Die A7 Flensburg Richtung Hannover ist zwischen Hamburg-Stellingen und Heimfeld bis Montag 5 Uhr dicht. Und das gilt auch für die A8 Neunkirchen Richtung Karlsruhe zwischen Limbach und Einöd. Und auch für die A8 Karlsruhe-Stuttgart zwischen Pforzheim Süd und Heimsheim. Und ebenso für die A24 Hamburg Richtung Berlin zwischen Schwarzenbeck-Grande und Talkau. Die A30 Osnabrück-Rheine ist zwischen der Rheine-Kanalhafen und Rheine wegen Löscharbeiten eines brennenden Lkw bis 3 Uhr gesperrt. Die A40 Duisburg-Venlo ist zwischen Strahlen und Sardeheiken in den Niederlanden bis 6 Uhr gesperrt. Die 43 Wuppertal-Recklinghausen ist zwischen dem Kreuz Bochum und dem Kreuz Recklinghausen bis Montag 5 Uhr in beiden Richtungen gesperrt. Und die 44 Kassel-Dortmund ist zwischen Diemelstadt und Marsberg bis 5 Uhr am Montag gesperrt. Und es gilt auch für die 46 Heinsberg-Düsseldorf zwischen Grevenbroich und Kapellen. Und dann haben wir noch die A96 Lindau Richtung München ist gesperrt zwischen Inning am Ammersee und Wörthsee nach einem Unfall. Allen unterwegs eine gute Fahrt.
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4: Ja, die Wochenenden werden immer mal dafür genutzt, die Autobahnen zu reparieren. Daher haben wir da immer eine ganze Latte von Verkehrsmeldungen am Wochenende in der ARD-Hitnacht. Jetzt geht's erstmal weiter mit mir, mit Klaus Schredergau und den Bee Gees. You win again. Kommen Sie gut durch mit uns.

Die Eagles in der ARD-Hitnacht. Und jetzt habe ich gleich Chris de Burgh für Sie und er hat ja eine überaus hübsche Tochter und das wurde auch mal hochoffiziell anerkannt und zwar im Jahre 2003, da wurde sie nämlich zur Miss World gewählt und da war sie knusprige 19 Jahre jung. Mittlerweile ist sie auch verheiratet, hat 3 Kinder und interessiert sich sehr für Ernährung, denn da hat sie einen Master gemacht 2019 in personalisierter Ernährung, sprich sie ist Ernährungsberaterin. Ja, also falls Sie mal Probleme mit ihrem Gewicht haben sollte oder sonstig da beraten werden möchten. Rosanna Davison, die Tochter von Chris de Burgh, ist da ziemlich fix und auch schlau unterwegs. Und Papa macht nach wie vor Musik. Wir haben einen Titel von ihm, Missing You. Chris de Burgh.

in gewissen Gegenden in Deutschland, da kann man durchaus wahrscheinlich jetzt auch noch draußen einen Sommerwein genießen. Und zwar im Südwesten. Im Norden ist das schwierig, da hat es ja heute schon den ganzen Tag irgendwie geregnet und die Temperaturen waren auch nicht so aufregend. Und ich bin vorhin klitschnass geworden, als ich hier zum Funkhaus gefahren bin mit meinem Scooter. Und ich dachte, na, das Regenradar hat da noch ein Mini-Fenster angezeigt, wo es trocken war. Und ich glaube, auch die Hälfte der Fahrt habe ich davon mitbekommen und dann kam es auf einmal runter in Eimern und ruckzuck ist man da ja nass. Und das kommt jetzt aber auch langsam im Südwesten an. Also wenn Sie uns dort hören sollten, seien Sie beruhigt, auch der Regen ist auf dem Weg zu Ihnen. Aber die Temperaturen in den nächsten Tagen sollen ja nochmal anziehen. Es soll ja nochmal sommerlich werden, auch in anderen Regionen der Bundesrepublik. Da freuen wir uns noch auf ein bisschen Sommer zumindest. Jetzt gleich die Rolling Stones, The Last Time, und zuvor der Hit von den House Martins, The Caravan of Love.

0: Kurz nach halb zwei, hallo unterwegs. Die A3 Oberhausen-Arnheim ist zwischen Emmerich-Ost und dem Grenzübergang Elten wegen Bauarbeiten bis Montag 5 Uhr in beiden Richtungen gesperrt. Die A4 Chemnitz nach Dresden ist zwischen Hainichen und Berbersdorf nach einem Unfall gesperrt. Die 7 Flensburg nach Hannover ist zwischen Hamburg-Stellingen und Heimfeld bis Montag 5 Uhr gesperrt. Und das gilt auch für die A8 Neunkirchen-Karlsruhe zwischen Limbach und Einöd. Und auch für die A8 Karlsruhe-Stuttgart zwischen Pforzheim-Süd und Heimsheim. Und auch für die A24 Hamburg-Berlin zwischen Schwarzenbeck-Grande und Thalkau. Dann aber die A30 Osnabrück-Rheine ist gesperrt zwischen Rheine-Kanalhafen und Rheine wegen Löscharbeiten eines brennenden LKW in beiden Richtungen, das Ganze bis etwa 3 Uhr. Die A40 Duisburg Richtung Venlo ist zwischen Strahlen und Saderheiken in den Niederlanden bis 6 Uhr gesperrt. Die 43 Wuppertal-Recklinghausen ist zwischen dem Kreuz Bochum und dem Kreuz Recklinghausen bis Montag 5 Uhr in beiden Richtungen gesperrt. Und auch die A44 ist gesperrt, Kassel-Dortmund zwischen Diemelstadt und Marsburg bis Montag 5 Uhr. Marsberg im Übrigen. Die A46 Heinsberg Richtung Düsseldorf ist gesperrt zwischen Grevenbroich und Kapellen bis Montag 5 Uhr. Und die A96 Lindau Richtung München ist gesperrt nach einem Unfall zwischen Inning am Ammersee und Wörthsee. Gute Fahrt!
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0: Live aus den Studios des Mitteldeutschen Rundfunks in Erfurt. Die ARD-Hitnacht von MDR Thüringen mit Klaus Schredder-Grau und jetzt mit Desiree. Und live. Kommen Sie gut durch mit uns. Oh yeah.

Die ARD-Hitnacht am Samstag. Vielleicht können Sie sich ja noch daran erinnern, wann Sie Ihre erste Schallplatte bekommen haben. Entweder haben Sie sie selbst gekauft oder geschenkt bekommen. Im Fall hier von den Hooters, Johnny B., wäre das Jahr 1987 gewesen. Im Fall des kommenden Titels von Marianne Faithfull, The Ballad of Lucy Jordan, müssten wir das Jahr 79 notieren. In meinem Fall war es so, dass ich zu meinem 6. Geburtstag, also 1977, sowohl die erste Schallplatte geschenkt bekommen habe von meinem Großvater mitsamt des Schallplattengeräts.

0: Ettes, ja, mit dem Schallplattenspieler. Es war das Lied der Schlümpfe von Vater Abraham. Ja, weiß ich noch genau, war damals der Kracher. Und wie war es bei Ihnen? Können Sie sich noch erinnern?
1: Na, erstmal habe ich die ganzen alten Platten von meiner Familie quasi eingeheimst. Und davon meine lieblingserste Platte, würde ich sagen, war von Bruce Springsteen, Born in the USA.
2: Ich kann mich erinnern, dass es so eine Weihnachtsschallplatte war mit Frank Schöpel.
3: Weihnachten in Familie.
4: Das war Reinhard Lacomi, Traumzauberbaum. War halt Kindermusik, war halt damals noch ein kleiner Steppke, aber wie gesagt, wunderbares Ding. Ist leider mittlerweile kaputt gegangen, aber das ist noch drin in Erinnerung.
5: Guten Morgen.
6: Guten Morgen, Traumzauberbaum.
7: Yesterday.
8: Die Beatles, weil ich da noch jung war und habe ich mir ein Paket gekriegt. Da war die Hülle weg und die Platte.

für alle, die in den Schlaf kommen wollen. Eine wunderbare Ballade von John Legend, All of Me. Und für alle, die noch wach bleiben müssen, ist diese Nummer geeignet. Ein Superstar der 80er, dazu zählt zweifelsohne sie. Belinda Carlisle, Leave a Light On.

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1: Um 2 Uhr mit Ronald Lessig. Erst in Brandenburg, dann Nordrhein-Westfalen und jetzt auch in Sachsen. In mehreren Bundesländern wurden Sprengobjekte an Umspannwerken gefunden. Die Behörden gehen von Sabotage aus. Am Abend wurden Funde unter anderem im Kreis Görlitz gemeldet. Aus der Nachrichtenredaktion Simone Kienzle.
2: Wie Sachsens Innenminister Schuster sagte, sind an 2 Orten in dem Bundesland 4 Objekte gesichert worden. Die Hinweise zu den Fundorten kamen aus einem Bekennerschreiben. Auch in Nordrhein-Westfalen und Brandenburg hatte es Angriffe auf Stromnetze gegeben. Die Polizei in NRW sucht nach einem 48-Jährigen, der Bekennerschreiben hinterlassen hat. In seiner Wohnung wurde Sprengstoff gefunden und sein Auto wurde beschlagnahmt. Bundesinnenminister Dobrindt sprach am Abend von Klimaextremismus. Man gehe von einem Einzeltäter aus.
1: In Sachsen-Anhalt beenden die Parteien heute ihren Wahlkampf. Morgen wird in dem Bundesland ein neuer Landtag gewählt. Spitzenkandidaten und auch Bundesvorsitzende sind noch einmal auf Marktplätzen oder an Haustüren im Einsatz. Aus der Nachrichtenredaktion Martin Seiler.
3: Die Wahl in dem Bundesland wird in ganz Deutschland mit Spannung erwartet und auch andere europäische Länder verfolgen, was die Wahl bedeuten könnte. Denn die AfD liegt nach der letzten ARD-Umfrage deutlich in Führung und könnte die absolute Mehrheit im Magdeburger Landtag erreichen und dann